0: SPD. Und auch die Landtagswahl in Berlin endet in einer Niederlage für die CDU von Kanzler Friedrich Merz. Aus Berlin Andreas Pfeiffer.
1: Auch diese Landtagswahlen folgen einem ganz neuen deutschen Trend. Die Ränder werden gestärkt, die Parteien der Mitte geschwächt. Und so erweist sich in Mecklenburg-Vorpommern die AfD als Siegerpartei. In Berlin hingegen gewinnen haushoch die Linken. Beide Wahlsieger brauchen aber die Mitteparteien, um auch regieren zu können. Die AfD wird aber nach wie vor keinen Partner finden, während die linke Spitzenkandidatin Elif Ehralp hoffen darf, mit einem rot-rot-grünen Bündnis zur regierenden Bürgermeisterin Berlins zu werden. Die CDU erleidet bei beiden Wahlen schwere Niederlagen. Das beutelt auch den ohnehin geschwächten Kanzler. Doch Friedrich Merz hat Minuten nach Bekanntgabe der Ergebnisse sofort klargestellt, dass er an seinen Reformen festhält und auch seinen Sessel im Kanzleramt nicht räumen will.
0: Eine Halogenlampe hat in Imst in Tirol eine Scheune in Vollbrand gesetzt. Die Scheune, viele Geräte und einige Fahrzeuge sind komplett zerstört worden. Die hohe Hitze des eingeschalteten Halogenstrahlers an der Außenwand dürfte die Holzfassade in Brand gesetzt haben. Die iranische Wirtschaft ist seit Kriegsbeginn um mehr als 10% eingebrochen. Das teilt das iranische Statistikamt mit. Grund sind die weggefallenen Ölexporte aufgrund der US-Seeblockade in der Meerenge von Hormuz. Und in der Fußball-Bundesliga schafft Salzburg am Ende doch noch ein klares 3:0 gegen Sturm Graz. Martin Lang.
2: In der Schlussphase die Matchentscheidung durch zwei Tore der Salzburger, einer gelb-roten Karte für Sturmverteidiger Jürgen Heil, das 3:0 durch Kamara und der Heimsieg wird durch das 1:0 von Nikolas Veratschnik eröffnet.
3: Bin einfach richtig gestanden, sage ich einmal, und dann ist es von allein alles gekommen.
2: Salzburg ist neuer Tabellenzweiter und für die Grazer ist es ein Match der vergebenen Chancen, Luca Weinhandl.
4: Das ist richtig bitter verlaufen, dann gelb-rote Karte, dann kriegen wir noch Standard da, ich glaube, es hat alles nicht zusammenpasst.
2: Sturm ist 4 Punkte hinter dem LASK, der jetzt Dritter ist. Durch ein 3:3 in Hartberg verlieren die Linzer die Tabellenführung, Trainer Didi Kübauer.
5: Fußball wird bekanntlich bis zur letzten Minute gespielt und bis der Giro pfeift und wir waren da auf einem falschen Weg, würde ich sagen.
2: Der LASK ist 1 Punkt hinter Salzburg und 2 hinter dem neuen Spitzenreiter Rapid.
0: Und jetzt zu Georg Brack.
6: Wir starten heute mit einigen Wolken und Temperaturen zwischen meist 9 und 15 Grad in den Tag. Außerdem kann es vor allem im Bereich vom Außerfern über das Tiroler Unterland bis in die Obersteiermark auch nach Sonnenaufgang noch etwas regnen. Allmählich setzt sich zwar verbreitet die Sonne durch, es ist aber spürbar kühler als noch am Wochenende bei meist 13 bis 20 Grad. Vor allem in der Osthälfte weht außerdem lebhafter bis kräftiger Nordwestwind. Der greift im überwiegend sonnigen Süden teils lebhaft und föhnig durch. Damit gehen sich hier bis zu 24 Grad aus.
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1: Im Studio Sebastian Rosenauer. Es ist 3 Uhr. Noch bis Mitternacht sind Europäerinnen und Europäer aufgerufen, über das neue Design der Euro-Banknoten abzustimmen. Christian Huber berichtet.
2: Auf der Homepage der Europäischen Zentralbank gibt es die neuen Designs zu sehen und man kann dann wählen, will man auf den Geldscheinen lieber berühmte Persönlichkeiten sehen oder Vögel, also Leonardo da Vinci oder den Weißstorch. Man kann auch wählen zwischen matten und kräftigen Farben, auch ein vertikales Design steht zur Auswahl, Banknoten also wie ein TikTok-Video. Sie sollen außerdem schwerer zu fälschen sein, länger halten und für Menschen mit Sehbeeinträchtigung leichter unterscheidbar sein.
1: Bis die neuen Banknoten im Umlauf sind, wird es aber noch ein paar Jahre dauern. Einen Glücksfund für Archäologen hat es im oberösterreichischen Deinham gegeben. 500 antike Eisenbarren sind dort 2019 in einer Kiesgrube entdeckt worden. Und die Analysen zeigen jetzt, dass diese Eisenbahnen wohl vor mehr als 2000 Jahren hergestellt worden sind, in der sogenannten Latenzeit zwischen 300 und 100 vor Christus. Es sei der mit Abstand größte derartige Fund in Europa, heißt es von den Forschern. In der slowakischen Hauptstadt Bratislava sind am Abend tausende Abtreibungsgegner auf die Straße gegangen. Sie fordern ein Ende des liberalen Abtreibungsgesetzes, das in der Slowakei seit rund 40 Jahren gilt. Die Organisatoren der Demo sprechen von 30.000 Teilnehmern. Allein zu verreisen ist längst keine Ausnahme mehr, wie eine Studie des Reiseportals Opodo zeigt. Bei den Befragten stehen dabei vor allem Freiheit und Unabhängigkeit im Vordergrund. Anke Mandl.
3: 37% der Befragten nennen die Möglichkeit, selbst über ihre Reise zu entscheiden, als wichtigen Grund. Keine Kompromisse, kein Abstimmen mit anderen. Laut Psychologin Sabine Bergner ist Alleinreisen eine Möglichkeit, die Selbstbestimmung zurückzuholen, die uns im Alltag oft fehlt.
4: Wir müssen zu einer bestimmten Zeit am Arbeitsort sein. Wir haben bestimmte Pflichten zu erfüllen. Das ist alles fremdbestimmt. Und wenn ich jetzt allein reise, dann hole ich mir die Autonomie zurück, weil ich sag, wohin ich fahre und was ich tue.
3: Neue Menschen kennenzulernen ist dagegen weniger wichtig. Heuer nennen das knapp 20%, vor 7 Jahren waren es noch knapp 30. Bergner führt das darauf zurück, dass wir durch Meetings, E-Mails und Social Media ohnehin mit sozialem Kontakt überflutet sind. Ein Viertel gibt außerdem an, beim Alleinreisen mehr über sich selbst herausfinden zu wollen.
1: Und jetzt zu Georg Brack.
5: Eine schwache Kaltfront liegt derzeit quer über Österreich. Die bringt teils kräftigen Nordwestwind, spürbar kühlere Luft und auch in den nächsten Stunden noch etwas Regen. Und zwar vor allem so vom Raum Kufstein bis nach Niederösterreich und ins Nordburgenland. Der Regen wird heute am Vormittag bald weniger. Auch in den anfangs trüben Regionen machen die Wolken im Tagesverlauf zeitweise der Sonne Platz. Die höchsten Temperaturen liegen heute meist zwischen 13 und 20 Grad. Bis zu 24 Grad gibt's nur mehr im Süden. Hier von Osttirol bis ins Südburgenland überwiegt insgesamt auch der Sonnenschein.
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1: Im Studio Sebastian Rosenauer, es ist 4 Uhr. Historisches Wahldebakel für die Kanzlerpartei CDU in Deutschland. Bei den Landtagswahlen in Mecklenburg-Vorpommern und in Berlin setzt es empfindliche Niederlagen für die konservative CDU. In Mecklenburg-Vorpommern schafft es die Partei mit 4,9% der Stimmen nicht einmal in den Landtag. Kanzler Friedrich Merz hält aber trotzdem an seinem Regierungsanspruch fest.
2: Deutschland ist reformfähig. Ich gehe sogar so weit und sage, diese Reformen sind das Mittel gegen das autoritäre Gift, das mit der Faszination des Autoritären immer tiefer in unsere Gesellschaft eindringt. Was jetzt zu tun ist, erfordert Rückgrat, Standhaftigkeit und Geduld. Ich werde das aufbringen, als Parteivorsitzender der CDU und vor allem als Bundeskanzler unseres Landes.
1: In Mecklenburg-Vorpommern wird die rechte AfD mit knapp 38% stärkste Kraft. In der Hauptstadt Berlin landet die Linke mit knapp 26% der Stimmen auf Platz 1. Ums Geld geht's bald wieder bei der jährlichen Herbstlohnrunde. Die heurigen Kollektivverhandlungen finden aber ohne die Metaller statt. Die haben sich schon im Vorjahr auf einen zweijährigen Abschluss geeinigt. Alle Augen sind daher diesmal auf den Handel gerichtet, berichtet Katja Winkler.
3: Den Auftakt in der Herbstlohnrunde macht am 19. Oktober der IT-Sektor. 3 Tage später folgt der Handel als größte Branche. Auch heuer sind Kompromisse gefragt, denn die Teuerung ist hoch und die Wachstumsaussichten sind niedrig, sagt WIFO-Ökonom Benjamin Bitschi.
4: Das ist natürlich für Haushalte und Personen eine belastende Situation, wenn die Preise schon wieder steigen. Aber es ist eben auch so, dass auch die Unternehmen vor diesen Herausforderungen stehen.
3: Die Metaller verhandeln heuer nicht. Sie haben sich im Vorjahr auf einen 2-Jahresabschluss geeinigt, der am Donnerstag noch einmal erklärt und besiegelt wird. Mit 1,9% liegt der Abschluss unter der Teuerungsrate. Für die Gewerkschaft sei das schmerzhaft, es sei aber gelungen,
4: eine Trendwende einzuleiten, dass in der Industrie wieder langsam Beschäftigung aufgebaut wird, nachdem in den letzten 3 Jahren deutlich Beschäftigung abgebaut wurde.
3: So Wirtschaftsforscher Bitschi.
1: Mehr als 100.000 Menschen waren beim MotoGP-Wochenende in Spielberg dabei. Für die österreichischen Motorsportfans hat sich die Anreise gelohnt. Der Spanier Pedro Acosta fährt für den Motorradhersteller KTM beim Grand Prix von Österreich einen Heimsieg ein. Auch die Einsatzkräfte zeigen sich zufrieden. Trotz der vielen Leute habe es keine gröberen Zwischenfälle gegeben. Und jetzt zum Wetter mit Georg Brack.
5: Wir starten heute mit einigen Wolken und Temperaturen zwischen meist 9 und 15 Grad in den Tag. Außerdem kann es vor allem im Bereich vom Außerfern über das Tiroler Unterland bis in die Obersteiermark auch nach Sonnenaufgang noch etwas regnen. Allmählich setzt sich zwar verbreitet die Sonne durch, es ist aber spürbar kühler als noch am Wochenende bei meist 13 bis 20 Grad. Vor allem in der Osthälfte weht außerdem lebhafter bis kräftiger Nordwestwind. Der greift im überwiegend sonnigen Süden teils lebhaft und föhnig durch. Damit gehen sich hier bis zu 24 Grad aus.
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1: Am Mikrofon ist Felix Nowak. Nach den gestrigen Landtagswahlen in zwei deutschen Bundesländern steigt der Druck auf die deutsche Bundesregierung. In Mecklenburg-Vorpommern liegt die AfD auf Platz 1 vor der SPD, die allerdings weiter regieren dürfte. Die CDU scheitert erstmals an der 5%-Hürde. In der Hauptstadt Berlin gewinnt die Linke. Sie könnte das Bürgermeisteramt von der CDU übernehmen. CDU-Chef Merz spricht in einer ersten Reaktion von einem Desaster. Er will aber als Kanzler weiter regieren. Bei der Parlamentswahl in Russland zeichnet sich der erwartete Sieg der Kreml-Partei Geeintes Russland ab. Sie dürfte mit 2/3 Mehrheit weiter regieren. Große Teile der Opposition waren bei der Wahl nicht zugelassen. Außerdem gibt es umfangreiche Berichte von Wahlfälschung. Ein endgültiges Ergebnis soll am Vormittag feststehen. Die Salzburger ÖVP hat am Abend die Nachfolge von Landeshauptfrau-Stellvertreter Stefan Schnöll geklärt. Ihm folgt der bisherige Clubobmann im Salzburger Landtag Wolfgang Mayer nach. Mit der Umbildung verändern sich auch mehrere Ressortverantwortlichkeiten. Schnöll wechselt in die Privatwirtschaft. In Innsbruck läuft seit gestern die FAFGA, eine Fachmesse für Gastronomie mit jährlich rund 10.000 Besuchern. Beherrschendes Thema heuer, KI-Systeme im Tourismus. Die Branche hinkt laut Fachleuten aber massiv hinterher. Mehr von Wolfgang Böhmer.
2: 4 von 10 Gästen nutzen inzwischen KI, Chatbots, um zu entscheiden, wohin der Urlaub geht. Aber 9 von 10 der heimischen Tourismusbetriebe sind für die KI überhaupt nicht sichtbar, weil die Daten und Antworten im Hintergrund nicht bereit liegen, sagt KI-Experte Georg Hofer.
3: Es sind nur 11% der Betriebe KI lesbar. Was heißt das? Die Webseiten der Hotels sind auf Personen ausgerichtet, aber nicht darauf ausgerichtet, dass sie KI-Chatbots lesen können.
2: Die beste Homepage nutzt also nichts, wenn sie für die KI nicht verwendbar ist.
3: Aber wir müssen sie jetzt technisch und inhaltlich so anpassen, dass die individuellen Fragen, die ich einem KI-Chatbot stelle, auch von der Webseite oder der digitalen Plattform des Hotels individuell beantwortet werden.
2: Wie groß das Thema ist, zeigt auch die Ausstellerliste hier. Über 10% der 230 Aussteller kommen aus der KI-Branche.
1: Das waren die Nachrichten mit Felix Nowak. Wir kommen jetzt noch zum Wetter.
4: Das vergangene Wochenende hat sehr sonniges und spätsommerlich warmes Wetter gebracht. 28 Grad wurden gestern etwa in Eisenstadt gemessen. Das sind etwa 7 Grad mehr als im langjährigen Mittel. Heute am Montag wird es bei teils kräftigem Nordwestwind spürbar kühler. Auch in den nächsten Stunden kann es vor allem an der Alpen-Nordseite noch etwas regnen. Die Regenschauer klingen aber bald ab. Dann scheint im Großteil des Landes zumindest zeitweise die Sonne bei Höchstwerten zwischen 13 und 20 Grad. Im Süden, von Osttirol bis ins Südburgenland, überwiegt dagegen der Sonnenschein und der Nordwestwind greift teils föhnig durch. Hier werden es bis zu 24 Grad. Am Abend und in der Nacht auf Dienstag treffen von Norden her neuerlich Regenschauer ein. Zunächst nur in Niederösterreich, bis in der Früh wird es bis ins Salzkammergut nass. Und hier halten sich auch tagsüber einige Wolken und einzelne Schauer. Der Nordwestwind bleibt zum Teil kräftig, damit überwiegt im teils föhnigen Süden weiterhin der Sonnenschein. Auch von Salzburg westwärts scheint für einige Stunden die Sonne. Das Ganze bei Höchstwerten zwischen 11 und 20 Grad. So viel zum Wetter von Georg Brack.
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1: Zu einer Zeitreise in die katholische Welt von gestern nimmt uns Journalistin Christine Heiden in dieser Woche mit. Es war für sie auch eine Welt der Geschichten.
2: Zur Erstkommunion bekam ich eine Kinderbibel. Besonders habe ich die Geschichte vom Auszug Israels aus Ägypten gelesen. War das an Dramatik noch zu überbieten? Ein zaudernder Anführer, Moses, ein wankelmütiges Volk, das schnell den Mut verliert, wilde Reiter, die das geknechtete Volk verfolgen und dann die Rettung. Moses hält seinen Stab über das Meer, die Wellen teilen sich, die Israeliten ziehen durch und hinter ihnen schwappt das Wasser zusammen, verschlingt Ross und Reiter. Eine brutale Geschichte, aber voll Spannung. Kann man sie Kindern überhaupt zumuten? Ich meine ja. Im Laufe unseres Lebens geraten wir oft in die Sklaverei unserer Wünsche, unserer Beziehungen, unserer Sicherheit. War der Leidensdruck groß genug und wir haben uns endlich entschieden, in die Freiheit zu gehen, beginnen erst die Zweifel. Sind die Fleischtöpfe der Unfreiheit nicht besser als die Ungewissheit, was jenseits des wilden Meeres liegt? In der Fantasie habe ich das schon als Kind mitvollzogen. Manchmal hilft mir das heute noch weiter, mir ein Herz zu fassen und weiterzugehen.
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1: Am Mikrofon ist Felix Nowak. Die CDU scheitert im deutschen Bundesland Mecklenburg-Vorpommern an der 5%-Hürde. Zum ersten Mal überhaupt bei einer Landtagswahl. Stärkste Kraft wird die AfD und auch die Landtagswahl in Berlin endet in einer Niederlage für die CDU von Kanzler Friedrich Merz. Aus Berlin berichtet unser Korrespondent Andreas Pfeiffer.
2: Während die AfD in Mecklenburg-Vorpommern und die Linkspartei in Berlin jubeln, tritt Kanzler Friedrich Merz auf die Bühne, um klarzustellen, dass er trotz allem Kanzler bleiben will.
3: Ich möchte, dass unser Land wieder ein Land des Aufbruchs wird.
2: Dabei fliegt die CDU erstmals in ihrer Geschichte aus einem Landtag und verliert überdies das Bürgermeisteramt in Berlin. Diesen Anspruch erhebt nun Elif Eralp von der Linkspartei.
4: Ab heute verändern wir gemeinsam unser Berlin und machen es zu einem besseren Ort, alle zusammen.
2: Das Ergebnis der Wahlen, die Ränder erstarken und der Kanzler ist mehr denn je geschwächt.
1: Haushaltsenergie war in Österreich im August um knapp 4% teurer als im Juli und um knapp 10% teurer als vor einem Jahr, das zeigen Daten der Energieagentur. Die größten Steigerungen gibt es beim Heizöl, das binnen eines Jahres um fast die Hälfte teurer geworden ist. Die Dieselpreise sind immerhin um ein Drittel gestiegen, jene für Superbenzin um ein knappes Fünftel. Weniger Bewegung hat es bei Gas, Strom und Fernwärme gegeben, das dürfte sich aber in den nächsten Monaten ändern. Das Bundesheer startet heute eine groß angelegte Übung im Burgenland, in Niederösterreich und der Steiermark. 500 Personen nehmen daran teil. Es ist eine Übung des Verbands Luftraumüberwachung. Patricia Spies berichtet.
5: Bei der Übung geht es um den Schutz der österreichischen Staatsgrenze im Zusammenhang mit Luftraumüberwachung und Sicherung. Geübt wird mit Eurofightern, Drohnen und Fliegerabwehrkanonen. Zu dem Übungseinsatz gehören auch Lkw und Kleinfahrzeuge. 500 Personen sind beteiligt. Die Übung findet im niederösterreichischen Industrieviertel, in den steirischen Bezirken Weiz und Hartberg-Fürstenfeld und im Burgenland statt. Hauptübungsraum ist die Gegend rund um Binkerfeld. Hier werden 150 Personen eingesetzt. Geübt wird auch auf Militärflugplätzen. Darüber hinaus können die Luftfahrzeuge im gesamten Bundesgebiet zum Einsatz kommen. Die Übung dauert 5 Tage und endet am Freitag.
1: Die Umfrage zum Design der neuen Euro-Banknoten geht heute zu Ende. Zuletzt haben sich laut Angaben der Europäischen Zentralbank mehr als 9 Millionen Menschen an der Online-Abstimmung beteiligt. Das Ergebnis soll bei der endgültigen Entscheidung des EZB-Rats zu Jahresende berücksichtigt werden. Bis die neu gestalteten Banknoten in Umlauf kommen, dürfte es aber noch dauern. Das waren die Nachrichten mit Felix Nowak.
6: Und jetzt gibt's das Wetter mit Claudia Schneider.
7: Ja, da haben wir es heute mal richtig unbeständig. Vor allem in den südlichen Landesteilen wird es noch länger weiter regnen. Nach Norden hin schaut es ein bisschen besser aus, dass es dann im Laufe des Vormittags heute schon trockener wird. Und von den Temperaturen bleiben wir heute deutlich unter 20 Grad, also so 13 bis 17 Grad. Das wird das Höchste sein, was wir heute erreichen. Und morgen im Laufe des Tages wird es aber dann zunehmend sonnig sein. Die Temperaturen jetzt sind mal so um die 10 Grad übers Land verteilt.
6: 6:03. Wir schauen auf die Straßen und da gleich auf die A10, die Tauernautobahn bei der Einhausung Flachau. Wegen der Arbeit nach einem Lkw-Unfall in beiden Richtungen nur der rechte Fahrstreifen aktuell frei. Stau gibt's um diese Uhrzeit allerdings noch nicht. Wunderbar.
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6: Neue Arbeitsaufteilung heute Morgen. Schönen guten Morgen. Ich finde es schön, dass wir auch heute wieder gemeinsam in die Woche starten. Ich stelle mir das ja dann immer so vor, du liegst nur im Bett, dann hörst die Claudia reden und dann
7: ja, das sollte mal nichts Schlimmeres passieren.
6: Immer reinquatscht und du weißt, jetzt geht's los. Jetzt ist Zeit zum Aufstehen. Montag, der 21. September. Recht schönen guten Morgen.

0: bestens vorbereitet in diesem Montag. Es ist 11 nach 6 und Andreas Landrock ist bei mir im Studio. Guten Morgen.
1: Schönen guten Morgen.
0: Du weißt, was heute Morgen wichtig ist.
1: Was heute Morgen wichtig ist, ja, ich würde mal sagen, es war vermutlich ein kleineres politisches Erdbeben in der Salzburger Landesregierung, das uns da am Wochenende beschäftigt hat. Der frühere, muss man jetzt schon sagen, Landeshauptfrau-Stellvertreter Stefan Schnöll legt seine politischen Ämter zurück, zieht sich in die Privatwirtschaft zurück und statt ihm kommt Wolfgang Mayer. Viele fragen sich, wer ist das? Genaue Beobachter der Salzburger Landespolitik kennen den vielleicht. Der war bisher Clubobmann der ÖVP im Salzburger Landtag. Jetzt wechselt er in die Landesregierung. Mayer, ein Namen, den man sich vielleicht merken wird müssen. Was der vorhat, wie das gestern am Abend noch abgelaufen ist im ÖVP-Parteipräsidium, da gibt es alle Einzelheiten heute im Radio Salzburg Morgenjournal.
0: Um 6.30 Uhr.

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4: 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Na, Roberti-Kirchturm, da schau her. Wetter top. Dirndl, Lederhosen kurz.
5: Nur besser.
4: Ja.
5: Ja, das wird auf jeden Fall eine recht freundliche Woche. Also für einen Roberti-Kirchturm schaut es wirklich ideal aus, weil es einfach ja von den Temperaturen her, es ist nicht zu warm und nicht zu kalt. Und heute allerdings ein sehr unbeständiger Tag. Also vor allem in der ersten Tageshälfte ziehen noch etliche Regenschauer durch, dann wird es aber trockener und auch im Laufe des Tages freundlicher. Von den Temperaturen her liegen wir ziemlich einheitlich, ob heute oder in den kommenden Tagen, immer so zwischen 14 und 19 Grad.

0: Also wenn man das beherzigt, wird das anstrengend, meine Damen und Herren. In meinem Horoskop steht heute so Qigong machen. Das hilft gegen Nervosität.
1: Du brauchst nicht nervös sein.
0: Aber du lachst, das ist gut, weil bei dir steht, wart. Lachen hilft auch bei dir gegen irgendwas. Ist die beste Medizin. Außerdem ist das eine interessante Woche, was die Sternenkonstellation angeht. Daniela Ruschka.
2: Eine Woche für mutige Entscheidungen und das spüren Sie gleich zu Wochenbeginn. Denn der Vollmond im Widder, der wirkt gleich am Anfang der Woche. Und Sie sollten sich genau überlegen, wie der umgesetzt werden sollte. Denn auch Merkur hilft Ihnen bei positiven Entscheidungen. Also am besten Sie erstellen einen Plan und legen gleich los.
0: Ich glaube, der Vollmond wirkt heute auch schon ein bisschen irgendwas.
1: Nein. Aber wer kann mit all dem am besten umgehen?
2: Glückskinder dieser Woche sind Widder, Löwen und Wagen.
0: Sehr schön.
1: Diese Woche haben wir ja dann auch noch Sternenzeit, wollte ich noch ergänzen. Am Freitag. Dann.
0: In 5 Minuten ist es 7:30. Das wollte ich noch ergänzen.
1: Okay, das ist wichtig, hallo?

0: 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Meier folgt schneller als Landeshauptfrau Stellvertreter. Salzburg gewinnt Bundesliga-Schlager gegen Sturm Graz und das Wetter heute im Tagesverlauf freundlicher, aber kühl. 6:30 Uhr am Mikrofon begrüßt Sie Andreas Landrock. Wolfgang Meier war bisher Clubobmann der ÖVP im Salzburger Landtag. Jetzt folgt er Stefan Schnöll als Landeshauptfrau Stellvertreter nach. Das ist am Abend beim ÖVP-Parteipräsidium entschieden worden. Meier wird künftig neben Verkehr auch für Finanzen und Gesundheit zuständig sein. Das bedeutet auch weitreichende Veränderungen in der Ressortverantwortung innerhalb des ÖVP-Regierungsteams, berichtet Andreas Heyer.
1: Landeshauptfrau Caroline Edtstadler wird künftig auch für Tourismus zuständig sein. Landesrätin Daniela Gucci übernimmt die Kulturagenten. Gleichzeitig wandern die Finanzen von Edtstadler und die Gesundheit von Gucci zum neuen Landeshauptfrau-Stellvertreter Wolfgang Meier, der ebenso die Verkehrsagenten vom zurückgetretenen Stefan Schnöll übernimmt. Eine Mammutaufgabe für den neuen Landeshauptfrau-Stellvertreter. Daraus macht auch Wolfgang Meier keinen Hehl.
2: Ich nehme diesen Auftrag an, mache dies mit der gebotenen Demut, mit dem gebotenen Respekt. Ich sage aber auch hier ganz klar, ich traue mir das zu.
1: Seine Bestellung ist für viele durchaus überraschend gekommen, denn das Verhältnis von Meier zu Landeshauptfrau Caroline Edtstadler war lange Zeit ein angespanntes.
3: Ich konnte immer auf ihn vertrauen, unabhängig davon, dass der Staat sozusagen einer war, der nicht einer geprägt war von ziemlich beste Freunde. Aber es hat sich entwickelt und ich glaube, gerade in der jetzigen Situation ist es einfach notwendig, Stabilität zu haben, Erfahrung zu haben.
1: Meier soll in der Landtagssitzung am 4. November zum Landeshauptmann Stellvertreter gewählt werden. Als Clubobmann wird ihm Hans Schafetter nachfolgen.
0: Andreas Heyer hat berichtet. Das Großhotel Amadee in der Pongauer Gemeinde Kleinau soll rundum erneuert und neu ausgerichtet werden. Mit knapp 400 Betten ist die Anlage der mit Abstand größte touristische Betrieb in Kleinau. Ein vor 5 Jahren geplanter Neubau zur Verdoppelung der Bettenanzahl wird nicht mehr angestrebt, auch wegen des Widerstands der Gemeinde. Matteo Eichhorn mit Einzelheiten.
4: Ab dem kommenden Jahr soll der Name Robinson in der Vermarktung verschwinden. Denn der Managementvertrag mit dem deutschen Cluburlaubanbieter endet. Danach übernehmen die heimischen Miteigentümer alle Besitzanteile, sagt deren Sprecherin Maria Schmidt-Hamel.
5: Bis dato war das Haus wirklich fast ausschließlich auf dem deutschen Markt. Und wir möchten das Haus wirklich jetzt international aufstellen. Dafür haben wir geplant, einiges im Haus zu sanieren und 2 neue Objekte zu errichten.
4: Die Neubauten auf dem bisherigen Areal sollen unter anderem für eine Trampolinhalle und ein Restaurant genutzt werden. Beide sollen öffentlich zugänglich sein. Die dafür notwendige Änderung im Flächenwidmungsplan soll in der nächsten Gemeindevertretungssitzung diskutiert werden, sagt Bürgermeister Wolfgang Viehhauser von der ÖVP.
6: Also ich gehe mal davon aus, dass das dann auch beschlossen wird. Damals, wie das Ganze entstanden ist, waren natürlich die Befürchtungen groß, dass so ein großes Hotel möglicherweise die Struktur...
4: ein Restaurant genutzt werden. Beide sollen öffentlich zugänglich sein. Die dafür notwendige Änderung im Flächenwidmungsplan soll in der nächsten Gemeindevertretungssitzung diskutiert werden, sagt Bürgermeister Wolfgang Viehhauser von der ÖVP.
6: Also ich gehe mal davon aus, dass das dann auch beschlossen wird. Damals, wie das Ganze entstanden ist, waren natürlich die Befürchtungen groß, dass so ein großes Hotel möglicherweise die Strukturen in Kleinau etwas überfordern würden. Mittlerweile, glaube ich, haben sie

0: der Akku eines Elektrorollers gewesen sein. Mehrere Atemschutztrupps waren im Einsatz. Problematisch war vor allem die starke Rauchentwicklung. Die Rauchschwaden sind aus einem geborstenen Kellerfenster ins Freie gezogen, schildert Sebastian Wass von der Hallener Feuerwehr.
1: Ein Bewohner ist vorsorglich aus der Wohnung evakuiert worden, weil das Fenster gekippt war, genau über dem Brandkeller. Und dadurch, dass der Rauch in die Wohnung hineingezogen ist, alle anderen Hausbewohner haben in der Wohnung bleiben können.
0: Sagt Sebastian Wass von der Hallener Feuerwehr. Verletzt wurde bei dem Einsatz niemand, der Sachschaden dürfte aber erheblich sein. Bei einem Verkehrsunfall auf der Tauernautobahn sind am Abend 3 Menschen verletzt worden. Bei Pfarrwerfen sind 2 Autos zusammengestoßen. Einer der Verletzten hat ins Krankenhaus Schwarzach eingeliefert werden müssen. Die heimischen Bauern suchen Absatzmärkte zunehmend auch im angrenzenden Ausland. Aus Salzburger Sicht naturgemäß vor allem in Deutschland. In vielen Fällen brauchen sie dafür die Mitgliedschaft bei der Naturland, einem großen internationalen Verband. Diese Konkurrenz spürt vor allem die Bio-Austria, die Interessensvertretung der heimischen Biobetriebe. Gertrud Stabauer berichtet.
2: Wer auf der Bio-Schiene mit seinen Produkten bei den wichtigen deutschen Großmärkten unterkommen will, braucht dort den Marktzutritt. Den gibt es, wenn die heimischen Bauern eine Mitgliedschaft beim Verband Naturland erwerben. Dieser Verband ist mittlerweile riesig. Er ist in vielen Ländern weltweit aktiv und auch Salzburger Betriebe treten ihm bei. Die Vertretung der heimischen Bauern ist eigentlich der Verband Bio Austria Salzburg. Von den 1200 Mitgliedsbetrieben von Bio Austria Salzburg ist jeder Dritte auch schon bei der deutschen Naturland. Denn es ist mittlerweile möglich, beide Mitgliedschaften zu besitzen, sagt der Geschäftsführer von Bio Austria Salzburg, Andreas Schweighofer.
3: Naturland macht in dem Fall den Marktzutritt. Die Leistungen einer Bio-Organisation wie es Bio Austria ist, geht ja darüber hinaus. Vermarktungsmöglichkeiten, Betriebsberatung, Beratungsarbeit bis Informationsarbeit, Weiterbildungsarbeit und.
2: Ein durchschnittlicher Flachgauer Milchwirtschaftsbetrieb zahlt an Mitgliedsgebühren für die Bioverbände rund 300 Euro jährlich. Wer bei Bio Austria und bei Naturland dabei ist, für den reduziert sich der Beitrag bei beiden Verbänden jeweils um die Hälfte, damit die Gebühren nicht zu hoch werden.
0: Zum Sport jetzt, besser gesagt zum österreichischen Fußball. Da hat Salzburg den Bundesliga-Schlager gegen Sturm Graz daheim in Klessheim gewonnen. Beim 3:0 der Salzburger fallen alle 3 Treffer nach der Pause. Das 1:0 durch Abwehrspieler Nikolas Veratschnik fällt dabei etwas glücklich.
4: Ja, also ich muss auch ehrlich sagen, ich wollte ihn eigentlich annehmen, aber ist mir so scheißegal. Tor ist Tor und ja, nehme ich mit. Bin einfach richtig gestanden, sage ich einmal. Und ja, dann... Ich glaube, es ist für die Mannschaft auch ein bisschen leichter gewesen. Dann haben die ein bisschen mehr hinten aufgemacht und dann ist es von allein alles gekommen.
0: In der Tabelle überholen die Salzburger mit dem Sieg den LASK und sind jetzt Zweiter. Einen Punkt hinter Tabellenführer Rapid. Weniger gut gelaufen ist es für die Eishockey-Bullen. Die verlieren nach dem 1:7 Heimdebakel gegen den KRC auch das 2. Saisonspiel. 3:6 auswärts in Bozen. Wir sind beim Wetter und bei Claudia Schneider.
5: Und da regnet es zurzeit noch teilweise, aber so nach und nach wird es dann heute trockener und auch freundlicher. Es bleibt aber recht windig heute mit starkem Nordwestwind und die Temperaturen liegen dann zwischen 13 und 17 Grad heute am Nachmittag. Morgen der Dienstag, der wird zunehmend sonnig, ändert aber an den Temperaturen relativ wenig. In der Stadt Salzburg haben wir jetzt 12 Grad, in Abtenau 10, in Radstadt 11 Grad.
6: Unser Blick für Sie auf die Straßen, jetzt um 6.37 Uhr.
5: A10 Tauernautobahn bei der Einhausung Flachau. Wegen der Arbeiten nach einem LKW-Unfall in beiden Richtungen ist nur der rechte Fahrstreifen frei. Stau gibt's zurzeit aber keinen.

0: Was soll das jetzt wieder heißen? Schönen guten Morgen, Salzburg. Am Montag, es ist 6:45. Männer tun sich schwer, über ihre Gefühle zu reden. So Blödsinn!
1: Naja, da wird es auch die und die geben. Das ist halt ein bisschen unterschiedlich. Aber grundsätzlich sagt man euch schon nach, dass ihr jetzt nicht unbedingt,
0: naja, Männer sind halt
1: das Herz auf der Zunge trägt.
0: Eher stark und möchten vieles mit sich selbst austragen. Es lohnt sich gar nicht, drüber zu reden, weil vielleicht hat derjenige oder diejenige dann eine andere Meinung und dann ist es wieder blöd.
1: Wir Frauen diskutieren ja alles zu Tode und analysieren bis ins kleinste Detail alles, bis man eigentlich den anderen dann schon nervt. Aber so unterschiedlich kann halt Mann und Frau sein.
0: Bevor wir erzählen, warum wir drüber reden, fragen wir doch einmal ganz offen, wie offen sprechen Sie über Ihre Gefühle?
2: Es ist schwierig, die richtigen Worte zu finden. Ich würde sagen, es ist Typsache. Es gibt eher extrovertierte oder introvertierte Typen.
3: Kommt drauf an, mit wem. Also mit meiner Partnerin kriege ich es gut hin. Aber so mit Freunden zum Beispiel ist immer ein bisschen schwieriger.
4: Ja, würde ich bestätigen.
3: Ich kann mich an keine Situation erinnern, wo ich dachte, das war jetzt aber blöd, dass ich darüber gesprochen habe.
5: Nein, absolut nicht.
4: Muss man schon nachbohren, aber ich kann das auch verstehen. Ich finde es auch schwierig, weil man selbst erstmal wissen muss, was man überhaupt fühlt oder wie man das ausdrückt.
6: Ja, wenn es Not tut, machen wir das schon.
7: Man muss halt ein bisschen rauskitzeln.
1: Also es hat tatsächlich am Wochenende in Salzburg ein Seminar stattgefunden, bei dem Männer lernen haben sollen, über ihre Gefühle offen zu reden. Und wie gut es funktioniert hat, das wissen wir jetzt natürlich nicht, weil die Männer, glaube ich, wollten jetzt mit uns hinten rum.
0: Sie wollten uns nicht sagen, was darüber besprochen wurde.
1: Ja, genau. Aber es ist zumindest mal ein Anstoß, dass sich auch Männer gerne öffnen dürfen. Kurz nach 7 werden wir dann das Thema noch ein bisschen vertiefen.
0: Machst aber dann allein.

0: Vor genau einer Woche, meine Damen und Herren, haben wir das erste Mal informiert, dass das Neutor jetzt gesperrt ist. Montag in der Früh, bitte nicht vergessen, Neutor ist jetzt zu, jetzt fahren die Letzten durch. Da war das mit die, da haben sie die Sperrgitter vergessen.
1: Die Absperrgitter waren noch nicht da.
0: Ja, ja, und jetzt sind ein paar durchgefahren. Und damals haben wir gesagt, na ja, gar nicht so, die Leute haben sich gut darauf eingestellt, es ist gar nicht so viel los. Das hat sich ja dann einmal im Laufe der Woche gründlich geändert. Vor allem die Geschäfte, die auch betroffen sind und durch die Sperre nicht mehr besucht werden. Da hört man viel Unverständnis raus.
2: Für die Geschäftsleute finde ich es natürlich entsetzlich. Wer jetzt ein Geschäft da hat, also der muss wahrscheinlich schauen mit Werbung, dass er irgendwie wieder zu Kunden kommt.
3: Ich bin in der Pension. Ich habe Zeit zum Busfahren. Nur es ist wahnsinniger Stau drinnen. Da gehe ich lieber zu Fuß hinein in die Stadt. Bei Regen gehe ich auch zu Fuß, weil über Müllner Hügel, da braucht man so ewig lang.
1: Ja, ich suche Menschen, die irgendwie betroffen sind von der Neutorsperre. Ja. Wie geht's Ihnen?
4: Ja, ich muss jetzt vom Andréviertel nach Max-Klein zu Fuß gehen. Ich kann es Gott sei Dank noch. Wenn ich gemütlich gehe, brauche ich sicher eine Stunde.
5: Es ist eine Katastrophe. Also, warum gibt es das Neutor? Damit der Verkehr nicht um den Berg herumfahren muss. Nicht? Und jetzt machen sie es zu.
6: Das Problem ist wirklich, also für mich ist das die Baustellenkoordination. Nicht? Alles andere wäre zu bewältigen. Und die 5 Busse durch die engste Straße in ganz Salzburg, das musst du mal zusammenbringen. Ich glaube, in ganz Österreich bringen sie das nicht zusammen.
7: Stau, Stau, Stau. Aber das war ja anzunehmen eigentlich. Weil die Touristen können das ja nicht wissen, die was jetzt da kurzfristig herkommen. Und deswegen steht halt immer alles den ganzen Tag.
1: Edina Geisig hat für später dann auch noch mit Kaufleuten gesprochen, wie es ihnen halt jetzt geht mit dieser Neutorsperre. Dann dazu später noch in Guten Morgen Salzburg. In 8 Minuten ist es 7.

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2: Am Mikrofon ist Felix Nowak. Nach der russischen Parlamentswahl ist die Partei von Präsident Putin erwartungsgemäß zur Wahlsiegerin erklärt worden. Sie dürfte weiter mit 2/3 Mehrheit regieren. Kreml-kritische Parteien waren bei der Wahl nicht zugelassen. Carola Schneider aus Moskau.
3: Der Abstimmungssieg der Regierungspartei Einiges Russland fällt noch deutlicher aus als vorhergesagt. Parteichef und Kreml-Hardliner Dmitri Medvedev spricht von einem großen Erfolg. Der Feind habe versucht, die Wahlen zu sabotieren, sei aber gescheitert. Das habe die Menschen in Russland nur noch stärker zusammengeschweißt. Der Chef der Kreml-Partei nimmt Bezug auf die ukrainischen Drohnenangriffe auf russische Ziele, die am Abstimmungswochenende besonders massiv waren. Und die zeigen, wie sehr der Krieg im Alltag der russischen Bevölkerung angekommen ist. Ein ehrliches Stimmungsbild darüber zeigt die vom Kreml kontrollierte Abstimmung aber nicht. Die einzige Antikriegspartei Jabloko wurde von der Wahl ausgeschlossen. Dies, nachdem die Zustimmungswerte der kleinen Partei zu Beginn des Wahlkampfs rasant angestiegen waren.
2: Der Schiffsverkehr durch die Straße von Hormuz ist aufgrund der jüngsten Spannungen erneut stark zurückgegangen. Nur 12 Frachtschiffe haben am vergangenen Wochenende nachweislich die Meerenge passiert. Eine Woche davor waren es noch 35. Zum Vergleich, vor dem Irankrieg haben täglich 125 Schiffe die Straße durchquert. In Österreich müssen deutlich mehr Jugendliche Klassen wiederholen als in den meisten anderen Industriestaaten. Bei der jüngsten PISA-Studie haben 18% angegeben, zumindest einmal sitzen geblieben zu sein. Im OECD-Schnitt war das nur bei 11% der Fall, bei den PISA-Siegern Estland und Irland nicht einmal bei 5%. In abgespeckter Form findet heuer die Herbstlohnrunde statt. Der traditionelle Auftakt mit den Metaller-Verhandlungen fällt aus. Alle Augen sind auf den Handel gerichtet, wo die Ausgangslage schwierig ist. Katja Winkler berichtet.
4: Den Auftakt in der Herbstlohnrunde macht am 19. Oktober der IT-Sektor. 3 Tage später folgt der Handel als größte Branche. Auch heuer sind Kompromisse gefragt, denn die Teuerung ist hoch und die Wachstumsaussichten sind niedrig, sagt WIFO-Ökonom Benjamin Bitschi.
5: Das ist natürlich für Haushalte und Personen eine belastende Situation, wenn die Preise schon wieder steigen. Aber es ist eben auch so, dass auch die Unternehmen vor diesen Herausforderungen stehen.
4: Die Metaller verhandeln heuer nicht. Sie haben sich im Vorjahr auf einen 2-Jahresabschluss geeinigt, der am Donnerstag noch einmal erklärt und besiegelt wird. Mit 1,9% liegt der Abschluss unter der Teuerungsrate. Für die Gewerkschaft sei das schmerzhaft, es sei aber gelungen,
5: eine Trendwende einzuleiten, dass in der Industrie wieder langsam Beschäftigung aufgebaut wird, nachdem in den letzten 3 Jahren deutlich Beschäftigung abgebaut wurde.
4: So Wirtschaftsforscher Bitschi.
2: Das waren die Nachrichten mit Felix Nowak.
6: Morgenrot, schön Wetter droht. Morgenrot? Wie ist es mit Morgenrot? Da hinten ist Morgenrot.
7: Morgenrot, schlecht Wetter, oder? Eigentlich. Aber keine Ahnung.
6: Morgenrot.
7: Bevor wir jetzt am Blödsinn sagen, es wird heute zunehmend freundlich. Insofern besseres Wetter kommt wieder, naht wieder. Jetzt sind ein paar Regenschauer noch dabei. Es wird dann heute aber zunehmend trocken und am Nachmittag scheint zeitweise die Sonne. Es bleibt aber recht windig den ganzen Tag über bei 16 bis 19 Grad. Und morgen ist auch wieder ein bisschen Regen dabei, aber zeitweise auch sonnig. In der Stadt Salzburg, in Krimmel und in St. Johann hat es 11 Grad.
6: Radio Salzburg und der Blick auf die Straßen. Es ist 7:04.
7: A10-Tauernautobahn bei der Einhausung Flachau. Wegen der Arbeit nach einem LKW-Unfall in beiden Richtungen ist hier nur der rechte Fahrstreifen frei. Es gibt weiterhin keinen Stau, zumindest ist uns nichts gemeldet worden. Ansonsten der Frühverkehr, der wird schon dichter, merkt man vor allem auf der B1 von Hendorf kommend Richtung Eugendorf. Auch im Raum Ellixhausen wird es schon langsam dichter und auch im innerstädtischen Bereich.
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7: Morgen.

0: Männer müssen stark sein. Männer kennen keinen Schmerz. Männer weinen heimlich. Männer gehen nicht ans Telefon. Oder wie singt er? Herbert Grönemeyer. Das wird uns von klein auf oft so mitgegeben.
1: Ja, Männer sollen halt Leistung erbringen, funktionieren im Job, in der Beziehung generell. Und Hannes Klein hat dazu ein Männerseminar am Wochenende in Salzburg ins Leben gerufen.
2: Man kann über Gefühle reden, ja. Kann ein Schmerz da sein, es ist völlig normal. Es ist auch völlig normal zu sagen, ja, mir geht's nicht gut. Und nicht immer nur einfach das, ja, passt schon, ja, passt eh. Ja, viel zum Tun, viel Arbeit, viel Stress, dort und da, aber es passt schon. Weil man halt den starken Mann stehen muss, das glaube ich, ja, macht auf Dauer krank.
1: Männer vereint heißt dieses Seminar. Und da geht es irgendwie darum, dass man viel gemeinsam einfach macht. Wurscht, ob es beim Wandern ist oder einfach nur, weil sich jemand findet, der reden möchte. Es werden Hilfestellungen gegeben und dieses Treffen, das soll dann regelmäßig stattfinden, nicht nur einmal. Tim Moser, der seit 5 Jahren in der Stadt Salzburg in der Männerberatung tätig ist, der sagt, ja, Männer haben aus unterschiedlichen Gründen oft keinen Zugang zu ihren Gefühlen.
3: Das Biologische, das Geschichtliche, das erzieherisch Erzogene. Ich glaube, es geht auch darum, es zu kultivieren und es zu erlauben.
4: Und was sagen Sie dann zur Argumentation, ja, ich bin halt ein Mann, ich bin halt so?
3: Solange man lebt, gibt es Veränderung. Die mag mühsam sein, die mag auch langsam gehen, aber es gibt auf jeden Fall die Möglichkeit, sich in einem Rahmen, es ist auch nicht unbegrenzt möglich, aber in gewissen Rahmen sich zu verändern.
1: Psychologin Sabine Schneider rät allen, die mit Frauen und Männern zu tun haben, die sich beim Reden über Gefühle nicht so leicht tun.
5: Die Stärke zu haben, dem anderen den Raum zu geben, den er braucht. Denn nur weil jemand nicht immer ganz offen über seine Gefühle spricht, heißt das noch lange nicht, dass sie nicht da sind. Aber um über Gefühle sprechen zu können, muss tiefes Vertrauen da sein und das Wissen, dass die andere Seite mit diesen Gefühlen wirklich umgehen kann und sie nicht irgendwie als Schwäche gedeutet werden können.

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3: 7.21 Uhr am Montag. Schönen guten Morgen. Wie nennt man das, wenn in so einer Woche jetzt alles mit dabei ist, aber jetzt nicht richtig. Es wird nicht richtig sonnig, es wird auch nicht richtig regnerisch, es wird einfach so alles.
4: Wischiwaschi.
3: Schöner hätte ich es nicht sagen können.
4: Nein, aber es gibt wirklich in dieser Woche diese sonnigeren Tage und es gibt die Tage, die einfach nasser sind. Was sie ziemlich alle einheitlich haben, das ist der lebhafte Nordwestwind. Wir bleiben wirklich die ganze Woche lang in so einer straffen Nordströmung drinnen und das ist einfach eine deutlich kühlere Luft, wie es jetzt weitergeht. Nicht mehr so warm wie am Wochenende und eben leicht unterdurchschnittliche Temperaturen. Dazu ist es eben richtig wechselhaft. Es ist an einigen Tagen Regen dabei, jetzt heute mal in der ersten Tageshälfte. Das wird aber dann im Laufe des Tages freundlicher und zunehmend sonniger. Und diese Woche ist ja auch Herbstbeginn. In der Nacht von Mittwoch auf Donnerstag haben wir jetzt dann offiziellen Herbst. Und ja, so fühlt sich's diese Woche auch an.

0: Radio Salzburg am Montag, es ist 7.25 Uhr. Völlig überraschend hat Salzburgs Landeshauptfrau Stellvertreter Stefan Schnöll am Wochenende seinen Abschied angekündigt.
1: Ja, Mitte November zieht sich der 38-Jährige komplett aus der Spitzenpolitik zurück und wechselt nach 8,5 Jahren in die Privatwirtschaft. Ein Neuanfang im Management für mehr Zeit mit der Familie. In der Bevölkerung war es am Wochenende Gesprächsstoff.
2: Ich glaube, dass er gute Politik gemacht hat. Was ich ihm nicht verzeihe, ist, dass der Eschlink nicht funktioniert hat. Das war eine vertane Chance für Salzburg.
3: Es tut mir sehr leid. Es tut mir wahnsinnig leid, weil der hat was zu Wegen gebracht. Und das war für mich ein guter Politiker. Traurig, dass der so schnell sein Hand geworfen hat.
4: Der war für den Sport sehr engagiert. Ja, macht mich jetzt ein bisschen traurig.
1: Die Nachfolge steht bereits seit dem Abend fest. Alle Infos gleich im Radio Salzburg Journal um 7:30 Uhr.

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1: Meier folgt schneller als Landeshauptfrau Stellvertreter. Salzburg gewinnt Bundesliga-Schlager gegen Sturm Graz und das Wetter heute kühl im Tagesverlauf freundlicher. 7:30 Uhr, am Mikrofon begrüßt Sie Andreas Landrock. Wolfgang Meier war bisher Clubobmann der ÖVP im Salzburger Landtag. Jetzt folgt er Stefan Schnöll als Landeshauptfrau Stellvertreter. Das ist am Abend beim ÖVP-Parteipräsidium entschieden worden. Meier wird künftig neben Verkehr auch für Finanzen und Gesundheit zuständig sein. Das bedeutet auch weitreichende Veränderungen in der Ressortverantwortung innerhalb des ÖVP-Regierungsteams, berichtet Andreas Heyer.
2: Landeshauptfrau Caroline Edtstadler wird künftig auch für Tourismus zuständig sein. Landesrätin Daniela Gucci übernimmt die Kulturagenten. Gleichzeitig wandern die Finanzen von Edtstadler und die Gesundheit von Gucci zum neuen Landeshauptfrau-Stellvertreter Wolfgang Meier, der ebenso die Verkehrsagenten vom zurückgetretenen Stefan Schnöll übernimmt. Eine Mammutaufgabe für den neuen Landeshauptfrau-Stellvertreter. Daraus macht auch Wolfgang Meier keinen Hehl.
3: Ich nehme diesen Auftrag an, mache dies mit der gebotenen Demut, mit dem gebotenen Respekt. Ich sage aber auch hier ganz klar, ich traue mir das zu.
2: Seine Bestellung ist für viele durchaus überraschend gekommen, denn das Verhältnis von Meier zu Landeshauptfrau Caroline Edtstadler war lange Zeit ein angespanntes.
4: Ich konnte immer auf ihn vertrauen, unabhängig davon, dass der Staat sozusagen einer war, der nicht einer geprägt war von ziemlich beste Freunde. Aber es hat sich entwickelt und ich glaube, gerade in der jetzigen Situation ist es einfach notwendig, Stabilität zu haben, Erfahrung zu haben.
2: Meier soll in der Landtagssitzung am 4. November gewählt werden. Als Clubobmann wird ihm Hans Schafetter nachfolgen.
1: Und noch in der Nacht hat es auch eine erste Reaktion zur Neubesetzung gegeben, und zwar von der SPÖ. Die kritisiert Meier vor allem wegen seines bisherigen Politikstils. Meier sei keine Integrationsfigur und kein Brückenbauer. Außerdem kritisieren die Sozialdemokraten, dass Daniela Gucci das Gesundheitsressort entzogen und künftig Meier übertragen wird. Das Großhotel Amadee in der Pongauer Gemeinde Kleinaal soll rundum erneuert und neu ausgerichtet werden. Mit knapp 400 Betten ist die Anlage der mit Abstand größte touristische Betrieb in Kleinaal. Ein vor 5 Jahren geplanter Neubau zur Verdoppelung der Bettenanzahl wird nicht mehr angestrebt, auch wegen des Widerstands der Gemeinde. Matteo Eichhorn mit Einzelheiten.
5: Ab dem kommenden Jahr soll der Name Robinson in der Vermarktung verschwinden. Denn der Managementvertrag mit dem deutschen Cluburlaubanbieter endet. Danach übernehmen die heimischen Miteigentümer alle Besitzanteile, sagt deren Sprecherin Maria Schmidt-Hamel.
6: Bis dato war das Haus wirklich fast ausschließlich auf dem deutschen Markt. Und wir möchten das Haus wirklich jetzt international aufstellen. Dafür haben wir geplant, einiges im Haus zu sanieren und 2 neue Objekte zu errichten.
5: Die Neubauten auf dem bisherigen Areal sollen unter anderem für eine Trampolinhalle und ein Restaurant genutzt werden. Beide sollen öffentlich zugänglich sein. Die dafür notwendige Änderung im Flächenwidmungsplan soll in der nächsten Gemeindevertretungssitzung diskutiert werden, sagt Bürgermeister Wolfgang Viehhauser von der ÖVP.
7: Also ich gehe mal davon aus, dass das dann auch beschlossen wird. Damals, wie das Ganze entstanden ist, waren natürlich die Befürchtungen groß, dass so ein großes Hotel möglicherweise die Strukturen in Kleinaal etwas überfordern würden. Aber mittlerweile, glaube ich, haben sie diese Befürchtungen zerstreut. Das ist ein etablierter Leitbetrieb in der Region waren.
5: Man wolle in Zukunft stärker auf Nachhaltigkeit und Familien mit Jugendlichen setzen, betonen die Eigentümer.
1: In Hallein ist in den frühen Morgenstunden ein Brand ausgebrochen. Das Feuer ist im Keller eines Mehrparteienhauses entstanden. Auslöser dürfte laut Feuerwehr der Akku eines Elektrorollers gewesen sein. Mehrere Atemschutztrupps waren im Einsatz. Problematisch war vor allem die starke Rauchentwicklung. Die Rauchschwaden sind aus einem geborstenen Kellerfenster ins Freie gezogen, schildert Sebastian Wass von der Hallener Feuerwehr.
8: Ein Bewohner ist vorsorglich aus der Wohnung evakuiert worden, weil das Fenster gekippt war, genau über dem Brandkeller. Und dadurch, da der Rauch in die Wohnung hineingezogen ist, alle anderen Hausbewohner haben in der Wohnung bleiben.
1: War vor allem die starke Rauchentwicklung. Die Rauchschwaden sind aus einem geborstenen Kellerfenster ins Freie gezogen, schildert Sebastian Wass von der Hallener Feuerwehr.
8: Ein Bewohner ist vorsorglich aus der Wohnung evakuiert worden, weil das Fenster gekippt war, genau über dem Brandkeller.

0: großen internationalen Verband. Diese Konkurrenz spürt vor allem die Bio Austria. Interessensvertretung der heimischen Biobetriebe, Gertrud Stabauer, berichtet.
1: Wer auf der Bioschiene mit seinen Produkten bei den wichtigen deutschen Großmärkten unterkommen will, braucht dort den Marktzutritt. Den gibt es, wenn die heimischen Bauern eine Mitgliedschaft beim Verband Naturland erwerben. Dieser Verband ist mittlerweile riesig. Er ist in vielen Ländern weltweit aktiv und auch Salzburger Betriebe treten ihm bei. Die Vertretung der heimischen Bauern ist eigentlich der Verband Bio Austria Salzburg. Von den 1200 Mitgliedsbetrieben von Bio Austria Salzburg ist jeder Dritte auch schon bei der Deutschen Naturland. Denn es ist mittlerweile möglich, beide Mitgliedschaften zu besitzen, sagt der Geschäftsführer von Bio Austria Salzburg, Andreas Schweighofer.
2: Naturland macht in dem Fall den Marktzutritt. Die Leistungen einer Bio-Organisation wie es Bio Austria ist, geht ja darüber hinaus. Vermarktungsmöglichkeiten, Betriebsberatung, Beratungsarbeit bis Informationsarbeit, Weiterbildungsarbeit und.
1: Ein durchschnittlicher Flachgauer Milchwirtschaftsbetrieb zahlt an Mitgliedsgebühren für die Bioverbände rund 300 Euro jährlich. Wer bei Bio Austria und bei Naturland dabei ist, für den reduziert sich der Beitrag bei beiden Verbänden jeweils um die Hälfte, damit die Gebühren nicht zu hoch werden.
0: Noch zum Sport jetzt, besser gesagt zum österreichischen Fußball. Da hat Salzburg den Bundesliga-Schlager gegen Sturm Graz daheim in Klessheim gewonnen. Beim 3:0 der Salzburger fallen alle drei Treffer nach der Pause, nachdem Sturm lange Zeit das Geschehen dominiert hat. Salzburg-Trainer Danny Röhl sagt:
3: Ja, sehr intensives Spiel. Ich glaube, beide Mannschaften haben sich nichts geschenkt. Sturm hat sehr aggressiv angefangen, war noch in der ersten Halbzeit den Tick aggressiver, handlungsschneller. Ja, uns hat so ein bisschen die Kreativität, die Handlungsschnelligkeit gefehlt. Und am Ende sind wir schon happy, gewonnen zu haben, wohlwissend, dass nicht alles top war.
0: In der Tabelle überholen die Salzburger mit dem Sieg den LASK und sind jetzt Zweiter, einen Punkt hinter Tabellenführer Rapid. Weniger gut gelaufen ist es für die Eishockeybullen, die verlieren nach dem 1:7 Heimdebakel gegen den KC auch das zweite Saisonspiel 3:6 auswärts in Bozen. Wir sind beim Wetter und bei Claudia Schneider.
4: Ja, der Regen wird heute weniger und so nach und nach setzt sich dann heute am Nachmittag auch mal ab und zu die Sonne durch. Es bleibt aber recht windig mit lebhaftem Nordwestwind, Spitzen um die 50 km/h und die Temperaturen kommen somit über 16 bis 19 Grad heute nicht hinaus. Und morgen am Dienstag wird es auch so die Mischung aus Sonne, Wolken und ein paar Schauern sein. In der Stadt Salzburg und in Bad Gastein hat es 12 Grad, in Tamsweg 15.
5: Unser Blick auf die Straßen. Es ist 7.37 Uhr und es gibt 10 Minuten Stau Richtung Stadt Salzburg auf.
4: Auf der B1 zwischen Hendorf und Eugendorf gibt es erhebliche Verzögerungen, auch auf der Matzierstraße ab Ursprung, auch über die Oberndorfer Straße herein von Bergheim weg und ab Salzburg Mitte, Münchner Bundesstraße, Ignaz-Harrer Straße, so auch die Umfahrung rund ums Neutor ist heute früh wieder betroffen und A8 zwischen Rosenheim und Rohrdorf, da gibt es in beiden Richtungen Stau, da brauchen Sie 10 Minuten länger vor einer Baustelle.
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0: Guten Morgen, Salzburg am Montag. Gleich 6:35, das wird ganz sicher der Renner bei der langen Nacht der Museen heuer. Anfang Oktober, The Sound of Music Museum. Ganz neu seit dem Wochenende. Claudia Schneider kennt diesen Film in- und auswendig und sucht seitdem die Schweiz immer gleich hinterm Untersberg.
1: Ja, ist sie da denn nicht?
0: Und wundert sie, dass so nicht gleich anfängt. Der Film, er hat vor allem in Amerika Kultstatus. Das Museum möchte dann aber auch uns Einheimische für den Film und die Geschichte, die bewegende Geschichte der Familie Trappegeist und Kurator Matthias Bergsmann.
2: Das war von Anfang an das große Thema. Die Zielgruppen sind sehr breit aufgestellt. Einerseits erhoffen wir uns, dass viele lokale Personen, also Salzburg und Umgebung, kommen. Und auf der anderen Seite bieten wir natürlich durch das Thema The Sound of Music auch eine große Plattform für Fans von der ganzen Welt, die mit Reisegruppen, mit Bustouren, aber auch Individualreisende, die nach Heilbrunn kommen und dann das Museum besuchen.
1: Ja, vor gut 60 Jahren ist Sound of Music bei uns in Salzburg gedreht worden. Und einige Museumsbesucher, die waren sogar damals bei den Dreharbeiten dabei.
3: Ich war damals im Sommer Statistin, habe mir Urlaub genommen, weil es war sehr gut bezahlt. Und es war recht eine lustige Aktion. Wir sind in Pasch, war zum Beispiel das Filmstudio, ich glaube Dürer hat es geheißen, wo wir geschminkt worden sind. Ja, die Erinnerung, es ist schade, dass in Salzburg der Film eigentlich so viel wie nie gespielt worden ist, außer jetzt vor kurzem.
4: Wir sind deswegen heute da, weil die Mama damals 64, da war sie 20, als Statistin mit dabei war bei dem Film mit der Julie Andrews, mit Christopher Plummer. Deswegen sind wir da heute hergegangen und ich finde es wunderschön gemacht und ganz toll.
1: Das ist durchaus auch eine Möglichkeit, das eigene Filmwissen des wohl bekanntesten Films, der bei uns gedreht wurde, aufzufrischen.

0: Seit ziemlich genau einer Woche ist das neue Tor im Zuge des Bauprojekt natürlich, Festspielbezirk 2030, für mehrere Monate gesperrt.
1: Ja, rund um die Pferdeschwemme und auch auf der anderen Seite in der Neutorstraße. Das wirkt schon oft menschenleer und auch der Verkehr von der Neutor in die Max-Glarner Hauptstraße ist deutlich weniger geworden. Die Leute überlegen es sich aktuell dreimal mit dem Bus oder Auto quer durch die Stadt zu fahren beziehungsweise sich oft auch zu stauen. Für die Geschäftsleute in Max-Glarner ist das eine schwierige Situation. Edina Geisecker war da auf Lokalaugenschein.
2: Wir haben in den ersten Tagen einen Umsatzrückgang von 65% und das ist fatal.
3: Was schildern Kunden, die sich doch auf den Weg zu Ihnen machen?
2: Wir haben natürlich sehr viele Kunden aus dem Bereich Eigen, Barsch und Elspeten und genau dort hat man natürlich sind die Problematiken am größten und die haben mir gestern zum Beispiel eine Dame erzählt, die eine Bestellung aufgegeben hat, die ist am Nachmittag zwischen 3:30 und 4, 1,5 Stunden von Elspeten zu mir gefahren. Und das ist faktisch nicht zumutbar. Ja, machen die Leute auch nicht.
3: Und wie geht es Ihnen mit der Neutorsperre? Merken Sie es an der Kundenfrequenz?
4: Auf jeden Fall. Es kommen deutlich weniger Leute. Es ist auch schwer erreichbar. Man kann auch nicht mit dem Bus fahren. Der bleibt auch stehen. Die Leute steigen aus, weil der Busfahrer sagt, der muss umdrehen. Habe ich auch schon gehört. Es ist ja alles zu. Neutor, Müllnerhügel kann nicht befahren werden im öffentlichen, also im privaten Verkehr nur der Bus. Markerplatz ist gesperrt. Es wird nicht funktionieren. Jetzt ist es noch trocken. Wenn der Regen kommt, haben wir das totale Chaos, jeden Tag.
3: Ist das für Sie so tolerierbar?
4: Nein, ist es nicht.
3: Spricht man schon so unter den Max-Glarner Kaufleuten?
4: Ja, natürlich. Alle haben einen dicken Hals.
0: Da hat der Herr gar nicht Unrecht, was das Chaos angeht, im Moment sehr viel los.
1: Ja, es ist auch jetzt heute früh wieder aufgrund der Sperre des Neutors wieder in jede Richtung im Endeffekt wirklich sehr dichter Verkehr und zeitweise auch totaler Stillstand.
0: Und weil ich vorher das Brauprojekt angesprochen habe, ich glaube, da habe ich den Roberti-Kettler gemeint. Der beginnt auch Mitte der Woche.
1: Am Mittwoch, ja.

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7: Am Mikrofon ist Felix Nowak. Mit 2 Niederlagen für die CDU enden die beiden Regionalwahlen in Deutschland. In Berlin dürfte sie das Bürgermeisteramt verlieren. In Mecklenburg-Vorpommern gar aus dem Landtag fliegen. Andreas Pfeiffer in Berlin. Welche Schlüsse lassen sich aus diesen Ergebnissen ziehen?
8: Deutschland geht aus diesen Wahlen mit der Einsicht hervor, dass die Parteien am rechten und am linken Rand des Spektrums stark zulegen, während die Parteien der Mitte geschwächt sind. Die Linke jubelt in Berlin, die AfD in Mecklenburg-Vorpommern. Am schlimmsten hat es die Kanzlerpartei CDU getroffen. Erstmals in ihrer Geschichte fällt sie im nordöstlichen Bundesland unter die 5%-Hürde. In Berlin verliert sie das Bürgermeisteramt.
7: Kann CDU-Chef und Kanzler Merz das politisch überleben?
8: Natürlich ist das die nächste schwere Niederlage für den ohnehin geschwächten Bundeskanzler. Doch Friedrich Merz denkt nicht ans Aufgeben. Gleich nach Bekanntgabe der Ergebnisse hat er erklärt, dass er weiterhin Rückgrat, Standhaftigkeit und Geduld aufbringen will und auch an seinen Reformen des Sozialstaates festhält. Der Kanzler will bleiben, aber in den Reihen des sozialdemokratischen Koalitionspartners und in der eigenen Partei wird die Frage gestellt, wie lange er noch bleiben kann.
7: Danke, Andreas Pfeiffer. Die Salzburger ÖVP hat am Abend die Nachfolge von Landeshauptfrau-Stellvertreter Stefan Schnöll geklärt. Ihm folgt der bisherige Clubobmann im Salzburger Landtag Wolfgang Mayer nach. Mit der Umbildung ändern sich auch mehrere Ressortverantwortlichkeiten. Schnöll wechselt in die Privatwirtschaft. Ab 20. November gelten strengere Regeln für Verbraucherkredite. Banken und Händler müssen dann die Kreditwürdigkeit von Konsumentinnen und Konsumenten noch strenger prüfen, auch bei Kleinstkrediten. Dazu kommen etwa verschärfte Informationspflichten und Werbebeschränkungen. Die Maßnahmen sollen den Verbraucherschutz erhöhen. Damit wird eine EU-weite Richtlinie umgesetzt. Noch bis Mitternacht sind Europäerinnen und Europäer aufgerufen, über das Aussehen der neuen Eurobanknoten abzustimmen. Mehr von Christian Huber.
9: Auf der Homepage der Europäischen Zentralbank gibt es die neuen Designs zu sehen und man kann dann wählen, will man auf den Geldscheinen lieber berühmte Persönlichkeiten sehen oder Vögel, also Leonardo da Vinci oder den Weißstorch. Man kann auch wählen zwischen matten und kräftigen Farben, auch ein vertikales Design steht zur Auswahl. Banknoten also wie ein TikTok-Video. Sie sollen außerdem schwerer zu fälschen sein, länger halten und für Menschen mit Sehbeeinträchtigung leichter unterscheidbar sein.
7: Die EZB verspricht, das Abstimmungsergebnis bei ihrer Entscheidung Ende des Jahres zu berücksichtigen. Bis die neuen Banknoten im Umlauf sind, wird es aber noch eine Weile dauern. Und das waren die Nachrichten mit Felix Nowak.
10: Der Weißstorch. Wir sind beim Wetter und bei Claudia Schneider.
11: Ja, zuerst ist es mal heute noch stark bewölkt und es ziehen auch noch einige Regenschauer durch. So um Mittag herum oder überhaupt so im Tagesverlauf wird das Wetter dann aber trockener und freundlicher. Also am Nachmittag haben wir es dann zeitweise sonniger. Aber der Nordwestwind ist sehr lebhaft und der bringt uns in dieser Woche einfach deutlich kühlere Luft. Heute haben wir so Spitzen um die 50 km/h und die Temperaturen kommen über 16 bis 19 Grad nicht hinaus. Und morgen ist es ganz ähnlich. Tagsüber lockert es wieder auf. Es bleibt windig und die Temperaturen so wie heute. Jetzt hat es in der Stadt Salzburg 12 Grad, in Tamsweg sind es 13 und in Abtenau 10 Grad.
10: 3 Minuten nach 8 am Montagmorgen, fühl los.
11: A10 Tauernautobahn bei der Einhausung Flachau. Wegen der Arbeit nach einem LKW-Unfall in beiden Richtungen ist nur der rechte Fahrstreifen frei. Rechnen Sie mit Verzögerungen. A8 zwischen Rosenheim und Rohrdorf. Da gibt es in beiden Richtungen Stau vor einer Baustelle. Richtung München ist eine halbe Stunde länger, Richtung Salzburg eine Viertelstunde länger. Und zum aktuellen Frühverkehr, also ja, ungefähr 20 Minuten länger dauert es momentan, wenn Sie von Antering Richtung Bergheim unterwegs sind und dann über die Oberndorfer Straße auch erheblicher Stau, auch über Itzling herein staut es sich. Im Raum Elixhausen gibt es Stau, dann von Hendorf kommend Richtung Eugendorf Stau, den ganzen Kapuzinerberg entlang, auch von Gneis kommend staut es sich, dann überall auf den Ausweichrouten wegen der Neutorsperre. Also da ist momentan wirklich wieder mal das Chaos los.
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0: Radio Salzburg am Montag 12 nach 8 und ich muss sagen, das passt sehr gut zu unserem jetzigen Thema. Ich habe gestern eine Telefonzelle gesehen, die eine Telefonzelle war. Das ist extrem selten.
1: Also die Originalfunktion beibehalten.
0: Ja, ich habe jetzt nicht reingeschaut, weil ich habe von außen gesehen, dass ein Telefon drin hängt. Ich weiß nicht, wie man das zeigt.
1: Aber du hast nicht versucht, ob es funktioniert.
0: Nein, ich habe nicht versucht. Ich wisse ja auch keine einzige Telefonnummer auswendig. Deswegen konnte ich nicht einmal irgendwen anrufen. Aber im ganzen Land stehen alte Telefonzellen, die umfunktioniert wurden. Ganz viele zu Bücherzellen und zum Beispiel eine zur Liederbox.
1: Im Salzburger Stadtteil Nonntal, ja, die feiert jetzt im September ihren ersten Geburtstag und wir sind uns sicher, viele kennen die womöglich noch gar nicht.
0: Ich zum Beispiel.
1: Die Idee stammt von Elisabeth Radauer vom Salzburger Volksliedwerk.
2: Ich habe gesehen, dass sehr viele Menschen ins Salzburger Volksliedwerk kommen mit Nachlässen, mit großen Schachteln, wo Liederbücher drinnen sind, wo ihnen wichtig war, dass das irgendwie weitergegeben wird oder bei uns auch archiviert wird. Und manches haben wir aber schon im Archiv, deshalb sind wir sehr dankbar gewesen, dass wir eine Stelle finden, wo wir die Musik nicht in den Regalen verstauben lassen, sondern eben wieder an die Menschen zurückgeben, dass Menschen kommen können, Liederbücher bringen und dass sich auch was mitnehmen. Also das ist der Grundgedanke, dass die Musik lebendig bleibt und nicht irgendwo im Regal steht und verstaubt.
1: Also man kann sie gar nicht verkennen, da steht oben auch Großliederbox drauf und da findet man so einiges drin.
2: Hier drinnen findet man Musikalien aller Art. Also es ist sowohl ein Buch über Beethoven drinnen, als auch Flötennoten für Anfänger, Liederbücher mit unterschiedlichen Inhalten, ganz alte Liederbücher, aber auch neuere mit Schlagertexten, wo man Gitarre dazu spielen kann. Es sind CDs auch da, es sind Kinderbücher da, ein Handbuch der Oper, also ganz gemischte Musikalien.
1: Und es geht einfach darum, dass gemeinsam gesungen wird, dass gemeinsam musiziert wird, weil selbst Musik zu machen, das soll einfach gefördert werden. Gerade jetzt auch, wenn es in Richtung Adventzeit geht. Elfi Gruber-Blim, die kommt regelmäßig zur Liederbox.
3: Ich komme immer wieder mal vorbei, weil ich arbeite in der Nähe und schaue mal, was so vorhanden ist und habe jetzt auch schon zweimal Liederbücher eingestellt. Also wir hatten die zu Hause doppelt und ich habe mir gedacht, irgendwie ist das ein feines Angebot und bevor man es zu Hause verstauben lässt, vielleicht freut sich jemand.
1: Dieser musikalische Austausch, der lebt nur vom Geben und Nehmen. Und es ist total unterschiedlich, weil mal wird mehr genommen als gegeben und dann wieder umgekehrt. Aber jetzt haben wir in Erinnerung gerufen, dass es die Möglichkeit gibt.
0: Ich meine doch, da stellt man sich dann hinein, nimmt ein Mikrofon und singt.
1: Konsta.
0: War egal.
1: Sicher, du findest Noten und Text.
4: Oh.

0: Männer tun sich ein bisschen schwer, ihre Gefühle zu zeigen. Heißt ja immer nur landläufig. Darum stellen wir heute in der Mittagszeit unter anderem die Frage, Mann sein, wie geht das?
1: Korrekt, ja. Da darf dann jeder gerne mitdiskutieren, ob Frau oder Mann.
0: Manuel Horeth hat jetzt gleich drei einfache Tricks für Sie, mit denen wir unsere Gefühle öfter rauslassen können.
2: Gefühle zeigen tut richtig gut mit meinem Tipp Nummer 1. Sagen Sie es sofort. Wenn Sie sich über jemanden freuen, stolz auf jemanden sind oder etwas schön finden, sagen Sie es gleich. Nicht irgendwann am Abend oder beim nächsten Treffen. Ein einfaches, das freut mich jetzt wirklich, macht Ihre Gefühle für andere dann sofort sichtbar. Tipp Nummer 2. Teilen Sie gute Nachrichten. Wenn Ihnen heute was Schönes passiert, behalten Sie es nicht für sich. Rufen Sie gleich jemanden an oder erzählen Sie jemandem davon. Studien zeigen, dass das Teilen schöner Erlebnisse Beziehungen sogar stärken kann. Und Tipp Nummer 3, machen Sie es laut. Wir denken erstaunlich viele nette Dinge über andere Menschen, wir sagen es aber leider nicht. Wenn Sie heute denken, ah, das hat er gut gemacht oder ich bin froh, dass du da bist, lassen Sie den Satz nicht nur in Ihrem Kopf. Ihre Gedanken werden erst für andere zu positiven Gefühlen, wenn wir sie zeigen.
0: Und freuen Sie sich über die schönen Dinge im Leben. Wie die wundervolle Welt.

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3: Meyer folgt schneller als Landeshauptfrau Stellvertreter. Neue Lösung für umstrittenen Hotelausbau in Kleinaarl und das Wetter heute kühl, im Tagesverlauf freundlicher. 8.30 Uhr, am Mikrofon begrüßt Sie Andreas Landrock. Wolfgang Meyer, bisher Klubobmann der ÖVP im Landtag, folgt jetzt also Stefan Schnell als Landeshauptfrau Stellvertreter nach. Das ist am Abend beim ÖVP-Parteipräsidium entschieden worden. Meyer wird künftig neben Verkehr auch für Finanzen und Gesundheit zuständig sein. Das bedeutet auch weitreichende Veränderungen in der Ressortverantwortung innerhalb des ÖVP-Regierungsteams, berichtet Andreas Heyer.
4: Landeshauptfrau Caroline Edtstadler wird künftig auch für Tourismus zuständig sein. Landesrätin Daniela Gucci übernimmt die Kulturagenten. Gleichzeitig wandern die Finanzen von Edtstadler und die Gesundheit von Gucci zum neuen Landeshauptfrau-Stellvertreter Wolfgang Meyer, der ebenso die Verkehrsagenten vom zurückgetretenen Stefan Schnell übernimmt. Eine Mammutaufgabe für den neuen Landeshauptfrau-Stellvertreter. Daraus macht auch Wolfgang Meyer keinen Hehl.
5: Ich nehme diesen Auftrag an, mache dies mit der gebotenen Demut, mit dem gebotenen Respekt. Ich sage aber auch hier ganz klar, ich traue mir das zu.
4: Seine Bestellung ist für viele durchaus überraschend gekommen, denn das Verhältnis von Meyer zu Landeshauptfrau Caroline Edtstadler war lange Zeit ein angespanntes.
6: Ich konnte immer auf ihn vertrauen, unabhängig davon, dass der Staat sozusagen einer war, der nicht einer geprägt war von ziemlich beste Freunde. Aber es hat sich entwickelt und ich glaube, gerade in der jetzigen Situation ist es einfach notwendig, Stabilität zu haben, Erfahrung zu haben.
4: Meyer soll in der Landtagssitzung am 4. November gewählt werden. Als Klubobmann wird ihm Hans Schafwetter nachfolgen.
3: Und der Regierungspartner der ÖVP in der Landesregierung, die FPÖ, reagiert auf die Nominierung Meyers betont zurückhaltend. Ob Meyer den Anforderungen an ein Landesregierungsmitglied gerecht werden kann, das müsse er jetzt beweisen. Das abschließende Urteil müssten dann die Wähler bei der nächsten Landtagswahl fällen, teilt die blaue Landeshauptfrau-Stellvertreterin Marlene Swarczyk in einer schriftlichen Stellungnahme mit. Die SPÖ kritisiert Meyer vor allem wegen seines bisherigen Politikstils. Meyer sei keine Integration und kein Brückenbauer. Außerdem kritisieren die Sozialdemokraten, dass Daniela Gucci das Gesundheitsressort entzogen und künftig Meyer übertragen wird. Das Großhotel Amadee in der Pongauer Gemeinde Kleinaarl soll rundum erneuert und neu ausgerichtet werden. Mit knapp 400 Betten ist die Anlage der mit Abstand größte touristische Betrieb in Kleinaarl. Ein vor 5 Jahren geplanter Neubau zur Verdoppelung der Bettenanzahl wird nicht mehr angestrebt, auch wegen des Widerstands der Gemeinde. Matteo Eichhorn mit Einzelheiten.
7: Ab dem kommenden Jahr soll der Name Robinson in der Vermarktung verschwinden. Denn der Managementvertrag mit dem deutschen Cluburlaubanbieter endet. Danach übernehmen die heimischen Miteigentümer alle Besitzanteile, sagt deren Sprecherin Maria Schmidt-Hamel.
8: Bis dato war das Haus wirklich fast ausschließlich auf dem deutschen Markt. Und wir möchten das Haus wirklich jetzt international aufstellen. Dafür haben wir geplant, einiges im Haus zu sanieren und 2 neue Objekte zu errichten.
7: Die Neubauten auf dem bisherigen Areal sollen unter anderem für eine Trampolinhalle und ein Restaurant genutzt werden. Beide sollen öffentlich zugänglich sein. Die dafür notwendige Änderung im Flächenwidmungsplan soll in der nächsten Gemeindevertretungssitzung diskutiert werden, sagt Bürgermeister Wolfgang Viehhauser von der ÖVP.
9: Also ich gehe mal davon aus, dass das dann auch beschlossen wird. Damals, wie das Ganze entstanden ist, waren natürlich die Befürchtungen groß, dass so ein großes Hotel möglicherweise die Strukturen in Kleinaarl etwas überfordern würden. Mittlerweile, glaube ich, haben sich diese Befürchtungen zerstreut. Das ist etablierter Leitbetrieb in der Region waren.
7: Man wolle in Zukunft stärker auf Nachhaltigkeit und Familien mit Jugendlichen setzen, betonen die Eigentümer.
3: Die heimischen Bauern suchen Absatzmärkte, zunehmend auch im angrenzenden Ausland. Aus Salzburger Sicht naturgemäß vor allem in Deutschland. In vielen Fällen brauchen sie dafür die Mitgliedschaft bei der Naturland, einem großen internationalen Verband. Diese Konkurrenz spürt vor allem die Bio Austria, die Interessenvertretung der heimischen Biobetriebe. Gertrud Stabauer berichtet.
10: Wer auf der Bioschiene mit seinen Produkten bei den wichtigen deutschen Großmärkten unterkommen will, braucht dort den Marktzutritt. Den gibt es, wenn die heimischen Bauern eine Mitgliedschaft beim Verband Naturland erwerben. Dieser Verband ist mittlerweile riesig. Er ist in vielen Ländern weltweit aktiv und auch Salzburger Betriebe treten ihm bei. Die Vertretung der heimischen Bauern ist eigentlich der Verband Bio Austria Salzburg. Von den 1000 deutschen Großmärkten unterkommen will, braucht dort den Marktzutritt. Den gibt es, wenn die heimischen Bauern eine Mitgliedschaft beim Verband Naturland erwerben. Dieser Verband ist mittlerweile riesig. Er ist in vielen Ländern weltweit aktiv und auch Salzburger Betriebe treten ihm bei. Die Vertretung der heimischen Bauern ist eigentlich der Verband Bio Austria Salzburg. Von den 1200 Mitgliedsbetrieben von Bio Austria Salzburg ist jeder

0: Betriebsberatung, Beratungsarbeit bis Informationsarbeit, Weiterbildungsarbeit und, und.
1: Ein durchschnittlicher Flachgauer Milchwirtschaftsbetrieb zahlt an Mitgliedsgebühren für die Bioverbände rund 300 Euro jährlich. Wer bei Bio Austria und bei Naturland dabei ist, für den reduziert sich der Beitrag bei beiden Verbänden jeweils um die Hälfte, damit die Gebühren nicht zu hoch werden.
2: Zum Sport. In der Eishockeyliga ist Salzburg nach dem 1:7 Heimdebakel gegen den KAC gestern Abend kein Befreiungsschlag gelungen. Die Eisbullen verlieren auch das zweite Saisonspiel. 3:6 auswärts in Bozen. Allein im Mitteldrittel kassieren die Salzburger dabei 4 Gegentreffer und bleiben damit jetzt auch Tabellenschlusslicht. Besser läuft's für die Salzburger Fußballer. Die gewinnen das Spitzenspiel gegen Sturm Graz in Klessem 3:0 und rücken in der Tabelle auf Platz 2 vor. Mehr dazu gibt's gleich im Guten Morgen Salzburg. Vorher das Wetter mit Claudia Schneider.
3: Ja, da sind wir in dieser Woche in so einer straffen Nordströmung drinnen. Dadurch haben wir deutlich kältere Luft jetzt bei uns und es ist auch recht windig all die Tage. Heute haben wir auch so Spitzen um die 50 km/h. Die Höchstwerte liegen zwischen 16 und 19 Grad. Der Vormittag ist noch recht unbeständig mit einigen Regenschauern und dann wird so nach und nach trockener und auch im Laufe des Tages freundlicher. Und so geht es in den nächsten Tagen dann auch weiter. In der Stadt Salzburg und in Lofer hat es 12 Grad, in Großaarl 11 Grad.
4: 10 Minuten länger aktuell in der Stadt Salzburg beispielsweise.
3: Auf der Münchner Bundesstraße stadteinwärts dauert es ab Salzburg-Mitte, dem Kapuzinerberg entlang von der Karolinenbrücke bis zur Sterneck-Kreuzung, auch über die Oberndorfer Straße stadteinwärts. Das sind so die längsten Staus, die wir momentan haben, aber rechnen Sie weiterhin im gesamten Stadtgebiet mit einem erheblichen Verkehrsaufkommen.
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0: Ja, am Ende zählt das, was auf der Anzeigetafel steht. Und da stand gestern Abend in Klessheim Salzburg 3, Sturm Graz 0. Der Sieg der Salzburger war aber schon, sagen wir, glücklich. Schönen guten Morgen, Franz Christner,
1: oder? Schönen guten Morgen, Wolfgang Zahn. Und ja, stimmt schon, vom falschen Film haben die Sturmspieler nachher gesprochen. Die Steirer diktieren über eine Stunde das Geschehen. Salzburg wirkt müde und ausgelaugt nach dem Sofia-Trip in dieser Woche. Sturm geht aber nicht in Führung und Salzburg dann schon. Und danach hat man es ganz sicher heimgeschaukelt. Trainer Denny Röhl.
2: Ja, sehr intensives Spiel. Ich glaube, beide Mannschaften haben sich nichts geschenkt. Sturm hat sehr aggressiv angefangen, war noch in der ersten Halbzeit den Tick aggressiver, handlungsschneller. Und am Ende sind wir schon happy, gewonnen zu haben, wohlwissend, dass nicht alles top war.
1: Ja, Salzburg damit auf einen Punkt dran an Tabellenführer Rapid und 14 Spiele unter Denny Röhl ungeschlagen. Die Zahlen lügen nicht, auch wenn es nicht immer schön anzuschauen ist.
0: Aber ein bitterer Abend für Sturm Graz und die beiden Salzburger dort.
1: Genau, ja, Simon Seidel aus Kuchl hat getan und gemacht, alles umsonst. Und Trainer Fabio Ingolic aus Behofen an der Linie lang ganz zufrieden und dann am Ende doch auch gefrustet. Jetzt der Tabellenvierter, 7 Punkte hinter Rapid und schon 6 hinter Salzburg.
3: Wir haben die Riesenmöglichkeit gehabt, komplett ins Topfeld der Liga zurückzugehen. Haben alles investiert, haben alles dafür getan. Hätten uns das, glaube ich, mit der Darbietung auch verdient, aber ja, wollte nicht sein. Deswegen, wie es so schön heißt, die Frontscheibe ist größer als der Rückspiegel und deswegen schauen wir nach vorne.
0: Ja, die Frontscheibe ist größer als der Rückspiegel, das muss ich mal merken.
1: Ja, man sagt ja auch, der Mensch hat die Augen vorn, damit er nicht immer nach hinten schauen muss.
0: Boah, Lebensweisheiten von und mit Franz Christner.
1: Und Wolfgang Zahnl.

0: Das klingt lustig. In St. Valentin in Niederösterreich haben Taucher einen völlig verrückten Weltrekord aufgestellt. 51 Stunden nonstop unter Wasser Uno spielen.
1: Ja, 53 Taucher haben sich da in einem Tauchcontainer verbarrikadiert und da drin abwechselnd immer eine Viertelstunde gezockt und dann eben ist die nächste Gruppe wieder drangekommen mit Plastikkarten in 2 Metern Tiefe. Und du brauchst ja dann immer diesen Uno. Du musst
0: Uno, ja, bei der letzten Karten natürlich.
1: Sonst bist du das ja nicht.
0: Sonst musst du wieder einen nehmen.
1: Für diesen Ruf mussten sie dann immer extra das Sauerstoffmundstück herausnehmen und dann ist wieder ein Blubbern hochgestiegen. Das war für die Zuschauer oben, alles klar, jetzt hat wieder einer Uno geschrien. Die Nachtschichten bei 11 Grad Außentemperatur waren durchaus herausfordernd. Insofern Gratulation, 7.000 Euro rein Erlös geht komplett ans Rote Kreuz und der nasseste Weltrekord des Jahres.
0: Bei solchen Dingen wird immer nie gefragt, da war ich gerne mal dabei. Guten Morgen Salzburg, am Montag weiter geht's mit Valerie Groß durch den Vormittag. Claudia Schneider und Wolfgang Zahn und wünschen Ihnen einen lässigen Montag.
1: Bis morgen.

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5: Am Mikrofon ist Felix Nowak. Wenn die UNO-Generalversammlung diese Woche in New York startet, dann gibt es mehr als genug zu besprechen. Von den Kriegen im Iran und in der Ukraine bis hin zum Umgang mit der künstlichen Intelligenz, die sich immer schneller entwickelt. Aus New York berichtet Christoph Kohl.
6: Die über 130 Staats- und Regierungschefs treffen in Zeiten großer Ungewissheit aufeinander, sagt UNO-Generalsekretär Antonio Guterres.
7: In an era of deep uncertainty.
6: Großes Thema wird der Iran-Krieg sein. Hier will US-Präsident Donald Trump in New York auch Vertreter der Golfstaaten treffen. Für die Ukraine geht es diese Woche wiederum darum, um internationale Unterstützung zu werben. Neben diesen großen Konflikten wird nach eindringlichen Warnungen aus dem Tech-Sektor auch der Umgang mit künstlicher Intelligenz ein zentrales Thema sein.
7: Because AI does not stop at borders.
6: Für die österreichische Delegation mit Bundespräsident Alexander Van der Bellen, Bundeskanzler Christian Stocker und Außenministerin Beate Meindl-Reisinger geht es auch darum, die zweijährige Mitgliedschaft im UNO-Sicherheitsrat vorzubereiten.
5: Nach den Landtagswahlen in Deutschland beraten die unter Druck geratenen Regierungsparteien heute Vormittag über Konsequenzen. Besonders deutlich war die Niederlage für die CDU. Parteichef und Kanzler Merz wird sich nach der Gremiensitzung den Fragen der Medien stellen. Ähnliches ist beim Koalitionspartner SPD geplant. Die CDU dürfte in Berlin das Bürgermeisteramt an die Linke verlieren. In Mecklenburg-Vorpommern ist sie künftig gar nicht mehr im Landtag vertreten. Die SPD hat in dem Bundesland Platz 1 an die AfD verloren, dürfte aber weiter regieren. Zu einem tödlichen Wanderunfall ist es in der Schober-Gruppe im Kärntner Bezirksspital an der Drau gekommen. Dabei ist ein Mann 100 Meter abgestürzt. Für den Wanderer ist jede Hilfe zu spät gekommen. Gerhard Petscher berichtet.
8: Der 55-jährige Villacher wandert gemeinsam mit einer 53-jährigen Bekannten auf das Betzeck in der Gemeinde Mörtschach im Bezirk Spital an der Drau. Nachdem beide den Gipfel auf rund 3280 Metern erreichen, treten sie sofort den Abstieg an. Bei einem schmalen Grat löst sich dann aber plötzlich ein Stein unter den Füßen des Mannes. Er kann sich nicht mehr halten und stürzt dann rund 100 Meter in die Tiefe. Andere Wanderer sehen den Vorfall und alarmieren sofort die Rettungskräfte. Ein Bergretter leistet auch sofort erste Hilfe, auch ein Notarzt, der mit einem Rettungshubschrauber eingeflogen wird, aber der Mann stirbt noch an der Unglücksstelle.
5: In einer Kiesgrube im oberösterreichischen Dainham sind bei Baggerarbeiten 500 Eisenbarren zum Vorschein gekommen. Ereignet hat sich das bereits 2019. Jetzt haben unter anderem Archäologen der Uni Innsbruck den Fund ausgewertet. Demnach stammen die Barren aus der Eisenzeit zwischen 300 und 100 vor Christus. Mit einer Tonne Gesamtgewicht sei es der mit Abstand größte derartige Fund in Europa. Das waren die Nachrichten mit Felix Nowak. Wir kommen zum Wetter.
9: Häufig sind jetzt noch dichte Wolken am Himmel und im Bergland fallen da und dort noch ein paar Regentropfen. Bald wird es aber überall trocken und die Wolken lockern auf. Mit einer Mischung aus Sonne und Wolken geht es dann weiter durch den Tag. Am meisten Sonne gibt es im Osten und im Süden. Der Wind legt noch zu und die Temperaturen bleiben gedämpft. Damit ist es frisch bei maximal 14 bis 22 Grad. Einzig im Süden werden es bis zu 24. Am Abend treffen dann von Nordosten her wieder einige Wolken mit etwas Regen ein. So viel zum Wetter von Daniel Stanker.
10: Und das ist die ORF Radio Salzburg Verkehrsinformation um 9.03 Uhr. Wir sind auf der A10 der Tauernautobahn bei der Einhausung Flachau. Da wird wegen Arbeiten nach einem LKW-Unfall in beiden Richtungen nur der rechte Fahrstreifen frei sein. Stau gibt es derzeit aber keinen. Wir wünschen gute und vor allem sichere Fahrt durch diesen Vormittag.
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10: Und diesen starten wir jetzt mit den schönsten Worten in jeder Sprache, die wahrscheinlich jeder am liebsten hört. Und auf Italienisch klingen sie aber noch ein bisschen schöner.

0: Schönen Vormittag. Das ist der Montag mit Radio Salzburg. Männer reden gerne über Fußball, Frauen über Gefühle. Also Sie hören es, da haben wir extra in der Uralt-Klischee-Kiste ganz tief gekramt heute für dieses Tagesthema. Man muss natürlich dazu sagen, gerade Gefühle sind vielleicht nicht das Lieblingsthema, zumindest vieler Männer. Genau deswegen hat ein Salzburger jetzt ein Seminar ins Leben gerufen, bei dem es genau um das geht. Außerdem gibt es ja mittlerweile Männerbüros, es gibt Beratungsstellen, die sich genau damit beschäftigen. Oft bekommt man das in der Erziehung mit, über Gefühle zu sprechen, lernt das im Laufe seines Lebens. Aber wie war denn das bei Ihnen? Haben Sie als Kind von Ihren Eltern gelernt, über Emotionen zu reden?
1: Nein. Das ist bei mir in der Familie relativ wenig, muss ich so ganz ehrlich sagen. Wenig bis gar nicht.
2: Ja, ich denke, dass das schon geschlechterspezifisch ist, weil die Männer einfach nach wie vor anders erzogen werden.
3: Weiß ich nicht, haben Sie Kinder?
2: Zwei Söhne.
3: Glauben Sie, bei den Söhnen ist es anders?
2: Auf jeden Fall. Funktioniert, glaube ich, ganz gut. Die Schwiegertöchter wissen schon, wie sie es machen müssen.
3: Haben Sie das Gefühl, dass Ihre Generation sich schon leichter tut, wenn Sie jetzt vergleichen mit Ihrem Vater, Großvater?
4: Oh ja, auf jeden Fall. Auf jeden Fall. Also ich wüsste nicht, wann ich mal mit meinem Opa über Emotionen gesprochen habe. Also, oder wann ich überhaupt mal wirklich Emotionen zeigen sehen habe. So. Bei meinem Vater schon mehr.
5: Ich finde es auch gut, dass mittlerweile so ein bisschen, vor allem in unserer Generation, dass viele Frauen, finde ich, auch das so ein bisschen einfordern. Also auch wenn ich so mit meinen Freundinnen rede, so, Mensch, ich kann doch ruhig mal reden und so. Also, oder weinen. Ne? Also es ist, glaube ich, eher gewollt mittlerweile.
0: Männer und Gefühle. Passt das zum Bild von Männlichkeit in unserer heutigen Gesellschaft? Wie hat es sich vielleicht verändert? Und wie gut können Sie, meine Herren, das? Und wie gefühlvoll erleben die Damen vielleicht ihre Väter, Großväter, ihre Söhne? Gerne mitreden, heute in der Radio Salzburg Mittagszeit ab 13 Uhr.

4 Minuten mitleiden, die ganz großen Gefühle. Und das hat er genauso drauf. Man würde zwar nicht unbedingt sagen, dass der Morgen gerade begonnen hat, aber Cat Stevens, mit dem diskutiert man nicht über sowas. Einen schönen Montagvormittag, das ist Radio Salzburg.

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1: Um 9.30 Uhr am Mikrofon begrüßt Sie Andreas Landrock. Die Rochade im Landesregierungsteam der ÖVP soll offiziell am 4. November erfolgen. Das ist eines der Ergebnisse der Präsidiumssitzung der Volkspartei gestern Abend. Nachdem der bisherige Landeshauptfrau-Stellvertreter Stefan Schnöll am Wochenende seinen Rückzug aus der Politik angekündigt hat, wird ihm Wolfgang Mayer nachfolgen, der bisherige Klubobmann der ÖVP im Salzburger Landtag. Damit verbunden werden auch die Ressorts neu verteilt. Mayer wird künftig für den Verkehr und außerdem auch für Finanzen und Gesundheit zuständig sein. Die Regierungspartner der ÖVP in der Landesregierung, die Freiheitlichen, die reagieren auf die Nominierung Mayers betont zurückhaltend. Ob Mayer den Anforderungen an ein Landesregierungsmitglied gerecht werden kann, das müsse er jetzt erst einmal beweisen. Das abschließende Urteil müssten dann die Wähler bei der nächsten Landtagswahl fällen, teilt die blaue Landeshauptfrau-Stellvertreterin Marlene Swatzek in einer schriftlichen Stellungnahme mit. Die SPÖ kritisiert Mayer vor allem wegen seines bisherigen Politikstils. Mayer sei keine Integrationsfigur und kein Brückenbauer. Außerdem kritisieren die Sozialdemokraten, dass Daniela Gucci das Gesundheitsressort entzogen und künftig Mayer übertragen werde. Das Großhotel Amadee in der Pongauer Gemeinde Kleinaarl soll rundum erneuert und neu ausgerichtet werden. Die dafür notwendige Änderung im Flächenwidmungsplan wird voraussichtlich in der nächsten Gemeindevertretungssitzung diskutiert, sagt Bürgermeister Wolfgang Viehhauser von der ÖVP. Mit knapp 400 Betten ist die Anlage der mit Abstand größte touristische Betrieb in Kleinaarl. Ein vor 5 Jahren geplanter Neubau zur Verdoppelung der Bettenanzahl wird nicht mehr angestrebt, auch wegen des Widerstands der Gemeinde. Wir sind bei den Wetteraussichten heute zunächst noch oft bewölkt, vor allem in den Gebirgsgau und zeitweise auch regnerisch. Im Tagesverlauf wird es freundlicher. Am Nachmittag setzt sich neben einigen Wolkenfeldern öfter die Sonne durch. Dazu wird mäßiger bis lebhafter Wind aus West bis Nordwest. Im Lungau erreichen die Spitzen etwa 50 km/h. Die Höchsttemperaturen liegen zwischen 16 und 19 Grad. Morgen Dienstag wird es noch eine Spur kühler. Der Tag startet meist bewölkt, im Norden regnet es gelegentlich. Danach lockert es auf. Die meiste Sonne ist in den südlichen Landesteilen zu erwarten. Dazu wieder recht windig, vor allem im Lungau. Die Frühtemperaturen morgen 2 bis 10 Grad, Höchstwerte 14 bis 18 Grad.
2: Und das ist der Blick auf die Straßen, die ORF Radio Salzburg Verkehrsinformation um 9.32 Uhr. A10 Tauernautobahn bei der Einhausung Flachau ist wegen der Arbeiten nach einem LKW-Unfall in beiden Richtungen nur der rechte Fahrstreifen frei. Es gibt aber derzeit keinen Stau. Auch sonst sind uns keine Staus mehr gemeldet worden. Wir wünschen gute und vor allem sichere Fahrt mit Radio Salzburg.

0: Den Rain, den kennen wir auch in Salzburg. Einen schönen Montag. Das ist Radio Salzburg an eben einem doch recht grausligen Montagvormittag. Recht anders als am Wochenende. Schon so ein bisschen herbstlich, weil diese Woche beginnt ja auch die neue Jahreszeit. Was machen Sie jetzt bei diesem grauen Wetter?
1: Ja, dann bleibe ich zu Hause und dann lesen. Dann lasse ich mir es gut gehen.
2: Ich gehe sehr viel mit dem Hund spazieren. Also viel eigentlich in der freien Natur und umrennen.
3: Zu Hause mit dem Kind Zeit verbringen, sich gemütlich zu Hause machen.
0: So ist es richtig. Also die Stimmung nicht verderben lassen. Glenn Campbell, der wird sich wahrscheinlich seinen weißen Cowboy-Hut aufsetzen und vom Wetter davonreiten. Für ein paar Minuten nimmt er uns mit. Jetzt in Radio Salzburg. Schönen Vormittag.

0: Schönen Montag. Das ist Radio Salzburg. Nur, dass wir es kurz geklärt haben, wer sind denn die Glückskinder dieser Woche?
1: Glückskinder dieser Woche sind Widder, Löwen und Wagen.
0: Bedeutet natürlich trotzdem kein Pech für alle anderen. Kein Grund, diesen Montag nicht zu mögen. Boomtown Rats sind ein bisschen anderer Meinung, aber Astrologin Daniela Ruschka klärt uns um 21:45 auf, wie super es wird für alle Sternzeichen. Schönen Vormittag.

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1: Am Mikrofon ist Felix Nowak. Die Zweidrittelmehrheit für die geplante Wehrdienstreform ist weiter nicht in Sicht. Die Koalitionsparteien wollen ja zusätzlich zum sechsmonatigen Dienst 3 weitere Monate verankern. Zuletzt konnten sie sich allerdings in Detailfragen nicht einigen. Geplant ist weiterhin ein Inkrafttreten mit Jahresbeginn. Das gehe sich aber nur dann aus, wenn in den nächsten Monaten alles ideal ablaufen würde, sagt der scheidende Generalstabschef Rudolf Stridinger.
2: Das bedeutet dann für uns, dass wir in weiterer Folge uns überlegen, was wir jetzt auch schon tun, wie wir diese gesetzlichen Vorgaben umsetzen in die Realität, was automatisch bedeutet, dass wir erst im Laufe des Jahres 2027 erste Grundwehrdiener einrücken haben, die dann nach diesem neuen Modell tatsächlich ihren Wehrdienst leisten werden.
3: Das heißt, es wird noch ein bisschen länger dauern, bis das Bundesheer für einen längeren Wehrdienst dann bereit ist.
2: Absolut.
1: Sagt Stridinger im Gespräch mit Martina Petschile. In der Wiener Innenstadt ist am Abend ein Haus teilweise eingestürzt. In 3 Geschossen sind die Decken eingebrochen. Dabei ist eine Frau schwer verletzt worden. Die 57-Jährige ist aus dem 3. Stock abgestürzt und erst nach Stunden aus den Trümmern befreit worden. Ansonsten soll niemand zu Schaden gekommen sein. Der Grund für den Einsturz muss erst noch geklärt werden. Die venezolanische Oppositionsführerin und Nobelpreisträgerin Maria Corina Machado will möglichst bald wieder in ihr Heimatland zurückkehren. Der Zeitpunkt sei gekommen, um den politischen Wandel aktiv zu gestalten, sagt sie in einem Interview. Machado hält sich derzeit im Exil in Panama auf. Es war ein bedeutender archäologischer Schatz, der durch Zufall 2019 in einem Kieswerk im oberösterreichischen Deinham entdeckt worden ist. Bei Baggerarbeiten sind 500 Eisenbarren aufgetaucht, über die Forschende unter anderem der Uni Innsbruck jetzt Erstaunliches herausgefunden haben. Claudia Stelzel-Pröll berichtet.
4: Rund 1 Tonne wiegen die Eisenbarren gemeinsam. 500 Schwerter hätten damit geschmiedet werden können. Peter Trepsche, Archäologe an der Uni Innsbruck, sagt, der Fund sei deshalb so bedeutend.
5: Weil es mit Abstand der größte Massenfund an solchen Eisenbarren aus ganz Europa ist. Und der Fund zeigt uns mit über 1 Tonne Gewicht, wie weit entwickelt die Eisenproduktion in der Zeit eigentlich schon war.
4: Zahlreiche Eisenobjekte sind bereits 2019 in einer Kiesgrube entdeckt worden. Vor etwa 2300 Jahren dürfte ein Schiff die Teile auf der Donau transportiert haben.
5: Und wahrscheinlich ist dort bei Sturm oder durch andere ungünstige Umstände das Schiff mit der wertvollen Ladung einfach gekentert.
4: Wie es mit dem Fund weitergeht, ist ungewiss.
5: Derzeit ist er nicht für die Öffentlichkeit zu sehen, sondern liegt in einem Depot der Landeskultur GmbH in Linz. Aber ich hoffe, dass er in Zukunft bei einer Ausstellung oder Sonderausstellung einmal präsentiert werden kann.
4: Bis dahin hat der rostige Schatz seinen internationalen Auftritt im renommierten britischen Fachjournal Antiquity.
1: Das waren die Nachrichten mit Felix Nowak. Wir kommen zum Wetter.
6: Die Wolken lockern mehr und mehr auf, auch von Vorarlberg bis Oberösterreich und bald ist es überall trocken. Der Wind ist heute deutlich zu spüren, besonders von Salzburg ostwärts mit Spitzen zwischen 40 und 70 km/h. Auf den Bergen ist es teilweise stürmisch. Außerdem bleibt es kühler als am Wochenende mit maximal 14 bis 22 Grad im Großteil des Landes. Im Süden werden es bis zu 24 Grad. Am Abend und in der Nacht treffen dichte Wolken von Nordosten her ein und die bringen etwas Regen vom Weinviertel bis ins Salzkammergut. So viel zum Wetter von Daniel Stanker.
7: Und das ist der Blick auf die Straßenradio Salzburg Verkehrsinformation um 10.03 Uhr. A10 Tauernautobahn bei der Einhausung Flachau ist wegen Arbeiten nach einem Lkw-Unfall in beiden Richtungen nur der rechte Fahrstreifen frei. Stau gibt's aber keinen und auch sonst sind uns keine Staus gemeldet worden.
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7: Und da reißen wir jetzt alles nieder. Das ist das richtige Energielevel für den Montagvormittag. Peter Kent und Nick Kershaw gehen es vergleichsweise etwas ruhiger an. Aber der Hubert von Gößern ist auch dabei. Einen schönen Montag wünsche ich.

0: Peter Kent bei uns in Radio Salzburg am Montag. Der ist übrigens Jungfrau geborener. Kein Glückskind diese Woche, macht aber nichts, weil es ist für alle Sternzeichen eine recht gute Zeit für mutige Entscheidungen, sagt zumindest Astrologin Daniela Ruschka. Der Grund ist der Vollmond im Widder. So, aber jetzt der Reihe nach. Was heißt das im Detail für alle?
1: Ja, liebe Widder, der Vollmond in Ihrem Zeichen am Ende der Woche, der verschafft Ihnen Klarheit. Sie wissen, was Sie wollen und Sie sprechen Ihre Wünsche aus. Die letzten Septemberwoche sind auch für Stiere sehr wichtig, um gehört zu werden. Und Zwillinge sollten beruflich einen wichtigen Schritt setzen. Das gilt auch für unsere Krebse. Es könnten sich neue Perspektiven öffnen. Und Mars wechselt in das Zeichen der Löwen. Das heißt natürlich, Mars macht mobil. Sie sind sehr kraftvoll in dieser Woche. Für Jungfrauen wäre es eine sehr, sehr gute Woche, um Ordnung in ihre Finanzen zu bringen. Und Wagen dürfen einmal mehr sich darauf freuen, dass sie jetzt die Geburtstagskinder sind und gerade in den nächsten Wochen einiges weiterbringen. Skorpione könnten die letzten Septembertage nützen, um ihren Alltag einmal mehr zu gestalten und auch vielleicht ein bisschen auszumisten. Schützen haben eine besonders gute Idee, die in dieser Woche Gestalt annehmen sollte. Für Steinböcke ist es eine beruflich wertvolle Woche. Jetzt könnten sie besonders den Vollmond nützen, um eine notwendige Entscheidung zu treffen. Gespräche, neue Kontakte, spannende Perspektiven, so gestaltet sich die Woche der Wassermänner. Und für Fische ist es eine Zeit, in der sie in ihren Finanzen einmal mehr Klarheit schaffen und vor allem auch Strukturen schaffen könnten.
0: Also Sie haben es gehört, wir boxen uns alle mit Leichtigkeit durch diese neue Woche, so wie Simon & Garfunkel durch die Großstadt. Das Wochenhoroskop übrigens online nachzulesen. salzburg.orf.at. 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

Ja, Laura Branigan, bisschen schwierig mit der Selbstkontrolle ist es bei diesem Klassiker. Da kann der Schreibtisch schon einmal ein bisschen wackeln. Gerade am Montag. Schönen Vormittag.

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1: 10.30 Uhr am Mikrofon begrüßt Sie Andreas Landrock. Die Rochade im Landesregierungsteam der ÖVP soll offiziell am 4. November erfolgen. Das ist eines der Ergebnisse der Präsidiumssitzung der Volkspartei gestern Abend. Nachdem der bisherige Landeshauptfrau-Stellvertreter Stefan Schnöll am Wochenende seinen Rückzug aus der Politik angekündigt hat, wird ihm jetzt Wolfgang Mayer nachfolgen, der bisherige Clubobmann der ÖVP im Salzburger Landtag. Damit verbunden werden auch die Ressorts neu verteilt. Mayer wird künftig für den Verkehr, außerdem auch für Finanzen und Gesundheit zuständig sein. Der Regierungspartner der ÖVP in der Landesregierung, die Freiheitlichen, die reagieren auf die Nominierung Mayers betont zurückhaltend. Ob er den Anforderungen an ein Landesregierungsmitglied gerecht werden kann, das müsse er jetzt erst einmal beweisen. Das abschließende Urteil müssten dann die Wähler bei der nächsten Landtagswahl fällen, teilt die blaue Landeshauptfrau-Stellvertreterin Marlene Swatzek in einer schriftlichen Stellungnahme mit. Die SPÖ kritisiert Mayer vor allem wegen seines bisherigen Politikstils. Mayer sei keine Integrationsfigur und kein Brückenbauer. Außerdem kritisieren die Sozialdemokraten, dass Daniela Gucci das Gesundheitsressort entzogen und künftig Mayer übertragen wird. Die Grünen sprechen von einer Hauruck-Aktion und kritisieren ebenfalls wie die SPÖ vor allem den Wechsel im Gesundheitsressort. Die Kommunisten wiederum unterstellen der ÖVP wörtlich blanke Panik. Wolfgang Mayer sei das letzte Aufgebot der Volkspartei. Außer ihm wolle sich das niemand mehr antun, heißt es von der KPÖ. Bei einem Verkehrsunfall auf der Tauernautobahn sind gestern Abend 3 Menschen verletzt worden. Bei Pfarrwerfen sind 2 Autos zusammengestoßen. Einer der Verletzten hat ins Krankenhaus Schwarzach eingeliefert werden müssen. Wir sind bei den Wetteraussichten heute zunächst oft bewölkt, vor allem in den Gebirgsgauen zeitweise regnerisch. Im Tagesverlauf wird das Wetter freundlicher. Am Nachmittag setzt sich neben einigen Wolkenfeldern auch die Sonne durch. Es weht mäßiger bis lebhafter Wind aus West bis Nordwest. Im Lungau erreichen die Spitzen etwa 50 km/h. Höchsttemperaturen 16 bis 19 Grad. Morgen Dienstag wird es noch eine Spur kühler. Der Tag startet meist bewölkt. Im Norden regnet es gelegentlich. Danach lockert es auf. Die meiste Sonne ist in den südlichen Landesteilen zu erwarten. Dazu wieder recht windig, vor allem im Lungau. Frühwerte morgen 2 bis 10 Grad, Höchsttemperaturen 14 bis 18 Grad.
2: ORF Radio Salzburg Verkehrsinformation um 10.32 Uhr. A10 Tauernautobahn bei der Einhausung Flachau. Da ist wegen der Arbeiten nach einem LKW-Unfall in beiden Richtungen nur der rechte Fahrstreifen frei. Ansonsten sind uns aber keine Staus oder Störungen gemeldet worden.
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0: Schon mehrmals hat man ihn abgeschrieben und dann ist er immer wieder zurückgekommen, der Spätsommer. Also ich traue mir keine Prognose mehr zu, darf das aber weitergeben an Alexander Ohms von der Wetterdienststelle. Schönen Vormittag.
1: Schönen Vormittag, ja, der kommt schon noch einmal, aber nicht in den nächsten Tagen. Das steht einmal fest, aber es schaut dann ab dem nächsten Wochenende wieder ganz nach Spätsommer aus. Aber bis dahin müssen wir mal jetzt oder können wir, dürfen wir mal den Herbst genießen. Es ist hinter der Kaltfront der vergangenen Nacht eben deutlich kühlere Luft eingeflossen. Das merkt man heute, Höchstwerte nur zwischen 16 und 19 Grad. Dazu ist es windig, allerdings das Wetter wird schon langsam schon wieder freundlicher. Es regnet jetzt kaum noch, die Wolken lockern öfter auf und heute Nachmittag wird es gar nicht so unfreundlich sein mit längeren sonnigen Phasen neben einigen Wolkenfeldern und eben dann auch meist trockenen Verhältnissen.
0: Okay, das hört sich nicht so schlecht an, wollte gerade sagen. Wir haben sehr unterschiedliche Ansichten von genießen. Aber wie geht's denn Richtung Mitte der Woche weiter, beziehungsweise wann kommt denn dieser Spätsommer wieder, den du angesprochen hast?
1: Ein bisschen warten heißt es eben noch, weil diese Nordströmung, die bleibt uns einmal schon bis zumindest zum Freitag einmal erhalten. Das heißt für den Dienstag, für morgen ganz ähnliche Verhältnisse wie heute, weil in der Nacht wird es wieder eine schwache Störung hereinkommen von Osten her. Das bedeutet morgen in der Früh wieder viele Wolken und im Flach- und Tennengrad da und dort auch ein bisschen Regen. Tagsüber wird es aber auch morgen so wie heute freundlicher, das heißt morgen Nachmittag durchaus wieder brauchbare Verhältnisse, aber anhaltend kühl bei 14 bis 18 Grad und auch teilweise lebhaft im Wind. Der nächste richtig schöne sonnige Tag ist dann der Mittwoch, der ist zwar in der Früh sehr frisch, bei minus 1 bis plus 7 Grad, also in den höher gelegenen Tälern Salzburgs wird es schon leichten Frost geben, am Nachmittag dann aber bei 15 bis 19 Grad und im strahlendem Sonnenschein ganz feines Wetter. Der Spätsommer, den du erwähnst und auf den man durchaus auch noch setzen kann zu dieser Jahreszeit, der kommt dann eben erst so in Richtung Samstag, Sonntag. Da sind aber auch wieder dann Temperaturen in Richtung der 25-Grad-Marke möglich.
0: Naja, immerhin. Also vielleicht so ein bisschen durchtauchen, durchhalten, durchstarten durch diese neue Woche. Alexander Ohms von der Wetterdienststelle. Dankeschön. Guten Wochenstart.
1: Gerne. Ebenfalls. Servus.

Schönen Vormittag, schönen Montag, das ist Radio Salzburg. Gestern haben wir noch die kurze Hose getragen, heute ist die Jeans die bessere Wahl. Ein Beinkleid für jede Lebenslage. Und bei David Dundas sowieso quasi angewachsen. Schönen Vormittag.

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4: Am Mikrofon ist Felix Nowak. US-Präsident Donald Trump will einen Triumphbogen in Washington bauen lassen. Das riesige Bauwerk könnte nach Angaben des Republikaners auch zu einem Militärstützpunkt werden. Unter anderem soll es als Lager für Drohnen oder Munition dienen, so Trump. Ansgar Gersmann berichtet.
5: US-Präsident Donald Trump will Washington seinen Stempel aufdrücken und einen Triumphbogen errichten lassen. Die Pläne liegen schon vor. 76 Meter hoch soll das Bauwerk werden. Bisher sollte es eher eine Touristenattraktion werden. Doch Trump will den Bogen nun in einen Militärkomplex umwandeln. Dass nun Drohnen und Scharfschützen Vorrang haben sollen und das in der Nähe des Hauptstadtflughafens, begründet der Präsident mit einer angeblichen Bitte des Militärs und der nationalen Sicherheit. Kritiker werfen Trump vor, er wolle sich vor allem selbst ein Denkmal setzen. Zu den Kosten ist kaum etwas bekannt. Schätzungen gehen davon aus, dass das Bauwerk umgerechnet bis zu 217 Millionen Euro kosten könnte. Ein Ausbau als Militäreinrichtung dürfte noch teurer werden.
4: Die Stadt Venedig prüft eine deutliche Anhebung der Zugangsgebühr für Tagestouristen. Nach einer Testphase soll das Gebührenmodell 2027 in den Dauerbetrieb übergehen. Bisher zahlen Tagestouristen für den Zutritt je nach Tag zwischen 5 und 10 Euro. Laut Stadtregierung reiche das aber an Tagen mit hohem Andrang nicht mehr aus. Als mögliche neue Höhe werden etwa 30 Euro genannt. Derzeit gilt die Regelung vor allem zwischen April und Juli. Künftig könnte sie auf März bzw. September ausgeweitet werden. Über die endgültige Neuregelung muss die Stadtverwaltung mit der italienischen Regierung und dem Parlament verhandeln. Ein Haus in der Wiener Innenstadt ist am Abend teilweise eingestürzt. Eine Bewohnerin ist dabei schwer verletzt worden. Feuerwehr, Rettung und Polizei waren im Großeinsatz. Details von Bernd Macedolnik.
6: Es ist gegen 22:30 am Abend. Plötzlich stürzen in dem Gebäude die Decken ein. Eine 57-jährige Frau befindet sich im dritten Stockwerk. Sie stürzt in einen Schuttkegel ab. Rettung und Feuerwehr sind im Großeinsatz. Auch Suchhunde sind im Einsatz, um etwa Verschüttete zu finden. Die Frau kann erst nach Stunden aus den Trümmern geholt werden. Sie wird schwer verletzt in ein Spital gebracht. Zwei weitere Bewohner werden leicht verletzt. Jetzt wird untersucht, was zu diesem Deckeneinsturz geführt hat. In dem Haus sind vor kurzem Bauarbeiten durchgeführt worden.
4: Einen Nachwuchsrekord gibt es bei den Weißstörchen im niederösterreichischen Macheck. 147 Jungvögel verzeichnet der WWF heuer, um 9 mehr als im bisherigen Rekordjahr 1996. Die Organisation spricht von einem großen Erfolg für den Artenschutz. Das waren die Nachrichten mit Felix Nowak. Wir kommen zum Wetter.
7: Recht sonnig geht es jetzt in den meisten Regionen Richtung Nachmittag. Dichtere Wolken sind noch von Vorarlberg bis ins Salzkammer gut am Himmel. Die lockern aber auch bald auf. Einzig die Wolken ganz im Süden bei Klagenfurt, die könnten sich noch längere Zeit halten. Es ist frisch mit Höchstwerten von 14 bis 21 Grad heute am Nachmittag. Und dazu ist es außerdem ziemlich windig. Im Süden kann es stellenweise noch ein bisschen wärmer werden. Bis zu 24 Grad sind hier möglich. Am Abend und in der Nacht auf morgen regnet es ein wenig vom Weinviertel bis ins Salzkammer. Gut. So viel zum Wetter von Daniel Stanker.
1: 11.03 Uhr ist es. Sie hören die ORF Radio Salzburg Verkehrsinformation. A10 Tauernautobahn bei der Einhausung Flachau ist wegen der Arbeiten nach einem LKW-Unfall in beiden Richtungen nur der rechte Fahrstreifen frei. Ansonsten sollte es problemlos vorangehen auf den Straßen. Es sind uns keine Staus oder Störungen gemeldet worden. Gute Fahrt!
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1: Falls Ihnen das Wetter zu trüb ist, können wir ändern. So schnell sind Sommer und Wärme wieder zurück in Salzburg. Fast ein bisschen wie Zauberei. Die Gypsy Kings gleich dabei. Außerdem Los Bravos, Ludwig Hirsch und das ist Kylie Minogue. Ich wünsche einen schönen Vormittag.
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0: Sie weinen nicht, sie zeigen keine Gefühle, bringen einfach nur Leistung und funktionieren. Das ist so das Männlichkeitsbild, mit dem viele Männer so ab 40 in ihrer Kindheit geprägt wurden. Stark sein, keine Gefühle zeigen. Gesund ist das natürlich nicht und darum hat jetzt in Salzburg ein Seminar ins Leben gerufen, bei dem es genau um Gefühle von Männern geht.
1: Ich glaube, gerade so eben die Generation 40 bis 60 kämpft sehr, sehr stark mit diesem Thema Männlichkeit. Man kann fast nicht mehr von Männlichkeit sprechen, weil halt immer gleich dieser Begriff toxische Männlichkeit im Raum steht und teilweise natürlich berechtigt. Aber das macht es, glaube ich, sehr, sehr schwierig und auch durchaus führt es zu so Identifikationsproblemen bei Männern.
0: Sagt Hannes Klein und er weiß natürlich, männlich sein bedeutet auch über Schmerz sprechen, über Verletzlichkeit reden dürfen und auch zu können. Die Idee zu seinem Seminar ist ihm aus einer eigenen Lebenssituation herausgekommen.
1: Also zum einen habe ich mich jahrelang auch aus dem rausgenommen, weil ich mir dachte, ich brauche das nicht. Dann vor 3-4 Jahren hat sich das verändert, wo ich auch dann mal ein paar Termine beim Psychologen gemacht habe und so weiter, im Männerbüro war und gemerkt habe, ja, das tut einfach irrsinnig gut, da Hilfe anzunehmen, aber niederschwellige Hilfe. Darum denke ich mir so eben ein niederschwelliges Angebot, wo man mal sagt, ja, einfach mal offen drüber reden, hilft einfach einmal und wenn wirklich wer Probleme hat, wo er eben dann zum Psychologen, Psychotherapeuten gehen muss, ja, dann gibt es da einfach eh entsprechende Kontakte, wo man ihn weiterverweisen kann.
0: Mhm. Darum geht er übrigens auch mit Kollegen gerne wandern, Wald baden und sucht da wirklich tiefgehende Gespräche mit denen. Wie gut das gelingt, das wird uns Hannes Klein heute in der Radio Salzburg Mittagszeit erzählen. Und von Ihnen interessiert uns natürlich Männer und Gefühle. Wie passt das heute zusammen? Und vor allem, um es vielleicht mit Herbert Grönemeyer zu halten, wann ist ein Mann ein Mann? 2026. Gerne mitreden.

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2: 11.30 Uhr am Mikrofon begrüßt Sie Andreas Landrock. In Grödig sind unbekannte Einbrecher in ein Hotel eingedrungen. Die Täter oder Täterinnen haben ein Fenster aufgehebelt und in weiterer Folge einen ganzen Tresor mitgenommen. Die Höhe des Schadens steht noch nicht fest. In Schwarzach hat eine bislang unbekannte Frau einen Pensionisten vor dessen Haus in ein Gespräch verwickelt. Während der Pensionist abgelenkt war, ist eine weitere Person durch eine offene Terrassentür in das Haus gelangt und hat dort Schmuck gestohlen. In Hallein ist in den frühen Morgenstunden ein Brand ausgebrochen. Das Feuer ist im Keller eines Mehrparteienhauses entstanden. Auslöser dürfte laut Feuerwehr der Akku eines Elektrorollers gewesen sein. Mehrere Atemschutztrupps waren im Einsatz. Problematisch war vor allem die starke Rauchentwicklung. Eine Wohnung über dem Brandherd musste deshalb evakuiert werden. Verletzt wurde bei dem Einsatz niemand. Der Sachschaden dürfte aber erheblich sein. Bei einem Verkehrsunfall auf der Tauernautobahn sind am Abend 3 Menschen verletzt worden. Bei Pfarrwerf sind 2 Autos zusammengestoßen. Einer der Verletzten hat ins Krankenhaus Schwarzach eingeliefert werden müssen. Das Großhotel Amadee in der Pongauer Gemeinde Kleinaal soll rundum erneuert und neu ausgerichtet werden. Die dafür notwendige Änderung im Flächenwidmungsplan wird voraussichtlich in der nächsten Gemeindevertretungssitzung diskutiert, sagt Bürgermeister Wolfgang Viehhauser von der ÖVP. Mit knapp 400 Betten ist die Anlage der mit Abstand größte touristische Betrieb in Kleinaal. Ein vor 5 Jahren geplanter Neubau zur Verdoppelung der Bettenanzahl wird nicht mehr angestrebt, auch wegen des Widerstands der Gemeinde. Wir sind bei den Wetteraussichten heute zunächst oft bewölkt, vor allem in den Gebirgsgauen. Im Tagesverlauf wird das Wetter freundlicher. Am Nachmittag setzt sich neben einigen Wolkenfeldern öfter die Sonne durch. Dazu weht mäßiger bis lebhafter Wind aus West bis Nordwest. Im Lungau erreichen die Spitzen etwa 50 km/h. Die Höchsttemperaturen 16 bis 19 Grad. Morgen am Dienstag wird es noch eine Spur kühler. Der Tag startet meist bewölkt. Im Norden regnet es gelegentlich. Danach lockert es auf. Die meiste Sonne ist in den südlichen Landesteilen zu erwarten. Dazu wieder recht windig, vor allem im Lungau. Die Frühtemperaturen morgen 2 bis 10 Grad, die Höchstwerte 14 bis 18 Grad.
3: 11.32 Uhr ORF Radio Salzburg Verkehrsinformation. Stadt Salzburg, rund um die Staatsbrücke ist viel los, wie uns Radio Salzburg-Hörer melden. Speziell auf der Imbergstraße Grund dürfte die Baustelle am Mackertplatz sein. A10 Tauernautobahn bei der Einhausung Flachau ist wegen der Arbeiten nach einem Lkw-Unfall in beiden Richtungen nur der rechte Fahrstreifen frei. Verzögerungen gibt's aktuell aber keine. Ansonsten sind uns keine Staus mehr gemeldet worden.
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0: bald 11:45. Das ist Radio Salzburg am Montag. Regenschirm und eine gut imprägnierte Jacke. Die zwei Sachen werden jetzt wieder zum Dauerbegleiter. Aber wie stellt man jetzt gerade das mit dem Imprägnieren am besten an? Eine Frage an Seminarbäuerin Elisabeth Lust-Sauberer. Sie ist gewissermaßen Spezialistin für Haushaltstipps aller Art, hat sogar ganz speziell dazu auch einmal ein Buch geschrieben. Wir reden jetzt von Westen, Jacken, zum Beispiel von Hüten. Wann sind die noch gut imprägniert?
1: Genau, Jacken, Hüte, wie es jetzt im Herbst ist, das sind halt Sachen, die imprägniert oft sind und gehören. Und man merkt es auch so, weil oft denkt man sich, ist das noch gut imprägniert oder nicht? Da kann man wirklich hergehen mit einem destillierten Wasser und solcher Spritzerl. Und wenn das Wasser ordentlich abperlt, dann passt es noch. Weil es ist natürlich nicht gut, sobald man, umso öfter man das wäscht, umso mehr geht die Imprägnierung weg. Und solche Jacken sind eigentlich nicht da, dass man es täglich wascht.
0: Was gibt's denn zu beachten? Wo fängt man an? Wahrscheinlich beim Waschen, weil da kommt man ja natürlich nicht aus, auch wenn es nicht optimal ist.
1: Man schaut einmal auf die Pflegeetikett. Darf ich das überhaupt waschen? Darf ich es imprägnieren? Das ist einmal ganz wichtig. Dann soll die auch nicht, weiß Gott, wie dreckig sein, bevor es imprägniert. Das heißt, ich muss vorher waschen. Waschen tue ich es am liebsten mit einem flüssigen Feinwaschmittel, so bei 30, 40 Grad. Ja, das passt ganz gut. Und unbedingt gut spülen und keinen Weichspüler. Das ist ganz wichtig. Ja, keinen Weichspüler verwenden, weil sonst ist das ganz schlecht. Und dann ist, also ich bin draufgekommen, dass die Imprägnierung auch besser halt auf einer gebügelten Wäsche. Ja, wenn das dann bügelt wird. Und manche Sachen wie auch die Schuhe, das kennen wir auch von den Schuhen, die wollen das, wenn es noch ganz leicht feucht ist. Weil dann geht die Imprägnierung besser rein. Vergessen darf man nicht die Reißverschlüsse, die werden oft vergessen. Immer zumachen die Jacken und fest imprägnieren. Und auch diese Kanten und Ecken. Ja, also die gehören auch ganz gut imprägniert. Mhm. Und das passt dann sicher.
0: Ja, das sind alles die Feinheiten, die weiß die Seminarbäuerin Elisabeth Lust-Sauberer natürlich ganz genau. Sie jetzt hoffentlich auch. Also es dürfte kein Tropferl mehr durchkommen bei keinem Kleidungsstück. Der Herbst darf kommen.

0: Von einem Wahlbeben ist da die Rede in unserem Lieblingsnachbarland. Was war da los, Felix Schneidersturm?
1: Nach dem Wahldebakel für die regierende Kanzlerpartei CDU bei den Landtagswahlen in Deutschland haben heute parteiinterne Krisentreffen begonnen. In Mecklenburg-Vorpommern ist die CDU sogar aus dem Landtag geflogen. Gleichzeitig gehen die politischen Ränder, konkret AfD und Linke, gestärkt aus den Wahlen hervor. Unsere Korrespondentin ordnet das gleiche Mittagsjournal für uns ein. Bis dann.
0: In 8 Minuten geht's los. 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
4: Es ist 12 Uhr. Sie hören die Glocken der Kirche von Maria Pfarr im Salzburg.

0: Maria Pfarr ist die Mutterpfarre des Lungaus, des südlichsten Bezirks im Land Salzburg. Eine Kirche in dem Ort wurde bereits 923 erwähnt. Der heutige Kirchenbau geht auf das 12. Jahrhundert zurück und war ab dem 15. Jahrhundert ein bedeutendes Wallfahrtsziel. Damals wurde auch das große spätgotische Langhaus errichtet. Die Innenausstattung der Kirche ist reichhaltig. Bedeutend sind vor allem die romanischen und gotischen Fresken im Altarraum sowie 8 spätgotische Tafelbilder am Hochaltar. Sie zeigen Szenen aus dem Leben der Kirchenpatronin, der Heiligen Maria. Eines dieser Bilder diente möglicherweise als Inspiration für den Text des Weihnachtsliedes Stille Nacht, denn dessen Dichter Josef Mohr war Hilfspriester in Maria Pfarr.
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2: Willkommen zum Mittagsjournal, heute mit diesen Themen. Die Landtagswahlen in Deutschland stärken die politischen Ränder, AfD und Linke. Die Regierung will das CO2 im Boden speichern, Umweltschützer üben Kritik. Und mit Bluttests kann Alzheimer früher denn je erkannt werden. Aus dem Journalstudio begrüßt Sie Felix Schneider-Storm. Nach den Landtagswahlen in Deutschland gewinnen vor allem die politischen Ränder deutlich dazu. Die extreme Rechte, AfD, in Mecklenburg-Vorpommern und die Linksaußenpartei Die Linke in Berlin. Erste Reaktionen aus der Bevölkerung und aus den Parteien hat Korrespondentin Regina Pöll eingefangen.
3: Der Tag nach der Wahl, auch die Einschätzungen in der Bevölkerung gehen weit auseinander in Mecklenburg-Vorpommern.
4: Ich finde das Ergebnis der AfD erschreckend.
5: Die Preise, die steigen, unermessliche. Ich habe AfD gewählt.
3: Der AfD-Anspruch zu regieren bleibt, Spitzenkandidat Leif-Erik Holm sagt.
6: Dass 40% der Bürger bei uns auch wollen, dass wir Regierungsverantwortung übernehmen.
3: Doch voraussichtlich wird die nun zweitplatzierte SPD mit Ministerpräsidentin Manuela Schwesig, mit der Linken und als neuem zweitem Partner den Grünen weiter regieren. Man müsse auch für die Bundespolitik Lehren aus den gestrigen Wahlen ziehen, sagt Bundesvorsitzende Bärbel Baas.
7: Wir müssen auch Lösungen für die anstehenden Reformen finden.
3: Dramatisch gestern die Niederlagen für die CDU. Um 13.30 Uhr wird Parteichef und Kanzler Merz erneut vor die Medien treten.
2: Die Kreml-Partei Geeintes Russland ist nach der dreitägigen Parlamentswahl erwartungsgemäß als Siegerin bestätigt worden. Nach Angaben der Wahlkommission kommt sie auf knapp 58% der Stimmen. Die Opposition, die sich kritisch gegenüber dem Krieg gegen die Ukraine positioniert hat, die war von der Wahl ausgeschlossen worden. Nach Österreich jetzt. Die Bundesregierung will das Speichern von CO2 erlauben. Ein entsprechender Entwurf soll morgen in Begutachtung gehen. Statt es in die Luft zu blasen, soll das Treibhausgas demnach künftig im Boden gelagert werden. Eine Chance, die Klimaerwärmung etwas zu bremsen, sagen die einen. Umweltschützer kritisieren das Vorgehen. Paul Sihosch.
8: Müllentsorgung mal anders. Bisher wird das CO2 in die Luft geblasen. Manche Unternehmen kaufen dafür die sogenannten CO2-Zertifikate. Künftig sollen sie zahlen, um das CO2 via Pipeline in die Erde zu bringen. Technisch sei man dafür bereit, sagt David Misch von der Montanuni Leoben.
9: Die üblichen Vorlaufzeiten in so Untertageprojekten sind wahrscheinlich im besten Fall 3, vielleicht realistischerweise 5 Jahre, bis das wirklich ein ernstzunehmender, großmaßstäblicher Speicherbetrieb ist. Aber ready to go im Sinne von, man wüsste sehr genau, was zu tun ist.
8: Eine Hürde ist allerdings der Preis. Jener für die Infrastruktur und jener, den die Unternehmen fürs Einspeisen zahlen. Carbon Capture ist nämlich noch teurer als CO2-Zertifikate zu kaufen. Und Kritik kommt von Umweltschutzorganisationen. CO2 soll eingespart werden, anstatt es zu produzieren und dann zu lagern. Die Carbon-Capture-Diskussion lenke vom eigentlichen Problem ab.
2: Heute ist Welt-Alzheimer-Tag. Grund genug, um einen genaueren Blick auf die Erkrankung zu werfen, die auch in Österreich die häufigste Ursache für Demenz ist. Heilbar ist Alzheimer noch nicht. In den vergangenen Jahren hat es aber einige Fortschritte gegeben, insbesondere bei der Früherkennung. Darunter etwa Bluttests, mit denen Alzheimer einfacher denn je entdeckt werden kann. Raphael Krapscher berichtet.
10: Bevor teure Hirnscans gemacht werden, können einfache Bluttests bereits erste Hinweise darauf liefern, ob eine Person an Alzheimer erkrankt ist oder nicht. Und das sogar bereits lange vor den ersten Symptomen, erklärt der Facharzt für Neurologie und Psychiatrie Christian Bancher von der Privatklinik Rudolfinerhaus.
11: Prinzipiell muss man sagen, dass diese Veränderungen, auf die die Bluttests abzielen, tatsächlich schon 15 Jahre vor Einsetzen der ersten Vergesslichkeit vorhanden sind.
10: Gedacht sind die Tests für Menschen ab etwa 55 Jahren mit deutlich spürbaren und häufiger werdenden Gedächtnisproblemen und jene mit Alzheimer-Fällen in der Familie. Vorab sollte ein Bluttest aber jedenfalls mit einem Arzt oder einer Ärztin besprochen werden.
12: Das war das Mittagsjournal mit Felix Schneider-Sturm. Zum Wetter.
13: Nach dem spätsommerlichen Wochenende hat es über Nacht zum Teil deutlich abgekühlt. In der Nacht auf morgen kommt von Nordosten her noch ein Schub kühlerer Luft mit ein bisschen Regen. Danach geht es bei durchschnittlichen Temperaturen eher wechselhaft weiter. Ab dem kommenden Wochenende wird es aber wieder deutlich wärmer und meist auch sonnig. Zurück zum aktuellen Wetter. Derzeit in Wien und Eisenstadt wolkig und 18 Grad, St. Pölten und Linz wolkig 16, Salzburg stark bewölkt 15, Innsbruck heiter 18, Bregenz stark bewölkt 17, Graz heiter 21 und Klagenfurt wolkig 20 Grad. Im Großteil Österreichs überwiegt heute Nachmittag der Sonnenschein. Auch die teilweise noch dichteren Wolken vom Bodensee bis ins Salzkammergut lockern mehr und mehr auf. Vielerorts bläst lebhafter bis starker Wind aus West bis Nordwest. Und die Temperaturen erreichen meist nur 14 bis 21, im Süden bis zu 24 Grad. Morgen noch etwas kühler mit höchstens 11 bis etwa 20 Grad. Im Westen und Süden oft sonnig, von Salzburg ostwärts aber noch wechselhaft und im Bergland zunächst noch stellenweise ein wenig Regen. So viel zum Wetter mit Jörg Stieber.
14: Es ist fast 12.07 Uhr. Sie hören die ORF Radio Salzburg Verkehrsinformation. A10 Tauernautobahn in Richtung Salzburg zwischen Eben und Hüttau messen die Verkehrssensoren aktuell 20 Minuten mehr vor einer Baustelle. Recht ähnlich in der Stadt Salzburg, gerade auf der Imbergstraße, brauchen Sie gute Nerven. Es staut da fast bis zum Unfallkrankenhaus zurück. Und noch ein Blick auf die deutsche Autobahn A8 zwischen Rosenheim und Rohrdorf. Gibt es in beiden Richtungen Stau auf einer Baustelle. Richtung München dauert es eine Stunde länger, in Richtung Salzburg 20 Minuten. Ansonsten sind uns aber keine Staus oder Störungen mehr gemeldet worden.
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0: Gib jeder Note eine Chance. Das ist das Motto der Liederbox bei uns in der Stadt Salzburg. Ganz einfach gesagt, eine umfunktionierte Telefonzelle ist das. Gibt es jetzt seit ungefähr einem Jahr. Und falls Sie das noch nicht kennen, Claudia Schneider hat sich dort einmal mit der Erfinderin, mit Elisabeth Radauer vom Salzburger Volksliedwerk getroffen.
1: Die Liederbox war meine Idee, dass Menschen kommen können, Liederbücher bringen und es sich auch was mitnehmen, also dass die Musik lebendig bleibt und nicht irgendwo im Regal steht und verstaubt.
2: Jetzt ist das Ganze ein bisschen versteckt, aber direkt vis-à-vis vom Salzburger Volksliedwerk. Wenn man jetzt diese Liederbox öffnet, vielleicht können Sie uns einfach einmal ganz kurz beschreiben, was man denn hier drinnen alles findet.
1: Hier drinnen findet man Musikalien aller Art. Also es ist sowohl ein Buch über Beethoven drinnen, als auch Flötennoten für Anfänger, Liederbücher mit unterschiedlichen Inhalten, ganz alte Liederbücher, aber auch neuere mit Schlagertexten, wo man Gitarre dazu spielen kann. Es sind CDs auch da, es sind Kinderbücher da, ein Handbuch der Oper, also ganz gemischte Musikalien.
2: Also VHS-Videokassetten habe ich jetzt echt schon lange nicht mehr gesehen, aber...
1: Ja, selbst da hat irgendwer sich gedacht, vielleicht kann es ja wer brauchen.
2: Warum ist Ihnen das so wichtig, dass es diesen Austausch gibt?
1: Uns ist wichtig, dass gesungen wird, weil das einfach Kultur ist. Was selbst zu machen, ist immer verbunden mit Kultur. Man kann sehr viel konsumieren, man kann Essen konsumieren, woanders. Man kann Musik konsumieren über sämtliche Medien, aber selbst Musik zu machen, selbst zu singen, selbst zu spielen, hat eine eigene Qualität und das möchte man fördern. Das ist im Salzburger Volksliedwerk wichtig.
2: Ja, was wünschen wir der Liederbox zum ersten Geburtstag?
1: Ich wünsche der Liederbox ganz viele Besucher und Besucherinnen und darüber hinaus wünsche ich mir für die Liederbox eine Projektbegleitung, also eine Person ist gesucht, die rund um die Liederbox herum Aktionen startet, die vielleicht einmal ein offenes Singen veranstaltet oder mal sagt, bringt eure Instrumente mit, wir haben auch Räumlichkeiten zur Verfügung. Also eine Person, die Musik und musikalische Projekte an andere Menschen weitergeben möchte.
0: Na dann wünschen wir alles Gute zum ersten Geburtstag, liebe Liederbox. Falls Sie Lust haben, da einmal vorbeizuschauen, finden Sie ganz einfach im Stadtteil Nonntal gleich ums Eck beim Volksliedwerk. Schaut aus wie eine Telefonzelle. Ob da jetzt zum Beispiel die Noten für diesen Hit dabei sind, ich weiß es nicht. Am besten vorbeischauen und selber schauen.

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3: Gemischte Reaktionen auf Meier-Nominierung für die Landesregierung. Salzburg bei FSME-Fällen heuer im österreichischen Spitzenfeld und das Wetter zunehmend freundlich, aber kühl. 12.30 Uhr, am Mikrofon begrüßt Sie Andreas Landrock. Die Regierungsumbildung bei der ÖVP stößt bei den übrigen Landtagsparteien auf eher gemischte Reaktionen. Der bisherige schwarze Klubobmann im Landtag, Wolfgang Mayer, wird ja neuer Landeshauptfrau-Stellvertreter und künftig für den Verkehr und außerdem auch für Finanzen und Gesundheit zuständig sein. Der Regierungspartner der ÖVP in der Landesregierung, die Freiheitlichen, die reagieren auf die Nominierung Mayers betont zurückhaltend. Die blaue Landeshauptfrau Stellvertreterin Marlene Swatzig sagt:
4: Die Jubelstürme löst es bei niemandem von uns aus, aber es ist letztlich zur Kenntnis zu nehmen und die Verantwortung für diese Entscheidung tragen letztendlich die ÖVP und Caroline Edtstadler. Ich glaube, es gibt im Salzburger Landtag keine einzige Partei, die keine Differenzen in der Vergangenheit mit ihm hatte. Ich erwarte mir jedenfalls vor allem, dass er die persönlichen oder parteitaktischen Erwägungen hintanstellt und die Interessen des Landes voranstellt.
3: Sagt die FPÖ-Vorsitzende Swatzek. Die SPÖ kritisiert Mayer vor allem wegen seines bisherigen Politikstils. Mayer sei keine Integrationsfigur. Außerdem kritisieren die Sozialdemokraten, dass Daniela Gucci das Gesundheitsressort entzogen worden ist. Die Grünen sprechen von einer Hauruck-Aktion. Sie kritisieren wie die SPÖ vor allem den Wechsel im Gesundheitsressort. Die Kommunisten wiederum unterstellen der ÖVP wörtlich blanke Panik. Wolfgang Mayer sei das letzte Aufgebot der Volkspartei. Außer ihm wolle sich das niemand mehr antun, heißt es von der KPÖ. Das heurige Jahr ist ein besonders starkes FSME-Jahr. Bis jetzt sind mehr Infektionen als im gesamten vergangenen Jahr registriert worden. Salzburg liegt in der Statistik im Bundesländervergleich im Spitzenfeld. Das zeigen aktuelle Zahlen vom Zentrum für Virologie der MedUni Wien seit Jahresbeginn. Salzburg ist nach Oberösterreich und Tirol am stärksten betroffen. FSME ist eine von Zecken übertragene Hirnhautentzündung, Matteo Eichhorn berichtet.
5: Im Vergleich zum selben Zeitpunkt im Vorjahr wurden heuer in Salzburg 4 Infektionen mehr registriert. Seit dem Jahresbeginn haben 18 Zecken das Virus auf Menschen im Bundesland übertragen. Zeckenstiche seien ab einer Außentemperatur von 5 Grad Celsius möglich, betont der österreichische Verband der Impfstoffhersteller in einer Aussendung. Wie bereits im Vorjahr gibt es auch heuer im benachbarten Oberösterreich die meisten Infektionen. Die Zahl der FSME-Fälle pro Einwohner liegt in Salzburg aber mehr als doppelt so hoch. Nach Angaben der Agentur für Gesundheit und Ernährungssicherheit ist das Ansteckungsrisiko im nördlichen Flachgau, dem Zeller Becken, im Zentralpongau, dem Tennengauer Salzachtal und in der Stadt Salzburg am größten.
3: In Grödig sind unbekannte Einbrecher in ein Hotel eingedrungen. Die Täter oder Täterinnen haben ein Fenster aufgehebelt und in weiterer Folge einen ganzen Tresor mitgenommen. Die Höhe des Schadens steht noch nicht fest. In Schwarzach hat eine bislang unbekannte Frau einen Pensionisten vor dessen Haus in ein Gespräch verwickelt. Während der Pensionist abgelenkt war, ist eine weitere Person durch eine offene Terrassentür in das Haus gelangt und hat dort mehrere Schmuckstücke gestohlen. Die Gemeinde Bergheim hat eine Drohne in ihren Fuhrpark aufgenommen. Sie soll unter anderem der Feuerwehr oder auch etwa bei der Rehkitzrettung in der Landwirtschaft dienen. Derzeit ist sie schon im Einsatz für den Hochwasserschutz, sagt der EDV-Leiter der Gemeinde Christoph Zietz.
6: Aktuell in Projektierung haben wir eine vollautomatische Hochwasserbefliegung unserer Gewässer. Und wenn wir unsere Brücken anschauen, eben auf Verklausungen prüfen, und ob der Abfluss gegeben ist im Hochwasserfall.
3: Weil der Flug komplett ohne direkten Sichtkontakt vom Piloten zur Drohne stattfindet, braucht es eine spezielle behördliche Genehmigung und Ausbildung. Derzeit sind die Fluggenehmigungen auf den Ortskern von Bergheim beschränkt. Eine Erweiterung ist geplant, etwa auch in den Nachbargemeinden. Wir sind bei den Wetteraussichten. Im Tagesverlauf wird das Wetter freundlicher. Am Nachmittag setzt sich neben einigen Wolkenfeldern öfter die Sonne durch. Es weht mäßiger bis lebhafter Wind aus West bis Nordwest. Im Lungau erreichen die Spitzen etwa 50 km/h. Die Höchsttemperaturen liegen zwischen 16 und 19 Grad. Morgen Dienstag wird es noch eine Spur kühler. Der Tag startet meist bewölkt. Im Norden regnet es gelegentlich. Danach lockert es auf. Die meiste Sonne ist in den südlichen Landesteilen zu erwarten. Dazu wieder recht windig, vor allem im Lungau. Die Frühtemperaturen morgen 2 bis 10 Grad. Die Höchstwerte erreichen 14 bis 18 Grad.
7: Und das ist der Blick auf die Straßen, die ORF Radio Salzburg Verkehrsinformation um gleich 12.35 Uhr. A10 Tauernautobahn in Richtung Salzburg zwischen Eben und Hüttau messen die Verkehrssensoren 20 Minuten mehr vor einer Baustelle. Ansonsten sind uns keine Staus oder Störungen mehr gemeldet worden.
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0: Männer und Gefühle, wie passt das zusammen im Jahr 2026? Martin Ferdini, da haben wir uns einmal eine richtig große Frage heute für die Mittagszeit vorgenommen.
1: Ja, das ist generell ein schwieriges Thema, nicht nur im Jahr 2026. Das ist so, wie heißt das Buch von Michael Ende? Die unendliche Geschichte.
0: Männer ja, und Gefühle. Dauerthema.
1: Dauerthema kommt zu keinem wirklich vernünftigen Ergebnis. Aber natürlich hat sich da sehr viel geändert, auch in den Rollenbildern, in den Geschlechterverteilungsrollen, wie man immer das auch sehen will. Gibt es das überhaupt noch oder ist das an sich schon ein überholter Begriff? Mann sein heute, wie funktioniert das? Wie hat sich das alles geändert in den letzten Jahren, in den letzten Jahrzehnten? Und wie können Männer vielleicht doch noch irgendwann einmal lernen, zu ihren Gefühlen zu stehen und auch über sie zu sprechen? Denn dann ist ja das große Manko, das Unsereins. Meine Herren, wir sind gefragt, diesbezüglich irgendwie, weiß ich nicht, da haben wir einen genetischen Defekt oder irgendwas. Es funktioniert einfach nicht so richtig bei uns. Und darüber
0: auch nicht
1: reden
0: bei
1: wir
0: allen.
1: Heute, nicht bei allen, aber
0: bei genau, vielen vielleicht.
1: Darüber reden wir heute mit Hannes Klein. Er ist Seminarleiter, was eben genau diese Dinge betrifft und macht diesbezüglich auch sehr interessante Angebote an Männer, die eben diesbezüglich vielleicht sich ein bisschen verändern wollen. Und Doris Lindner von der Familienberatung in Salzburg ist auch bei uns. Und sie hat auch das Problem, dass sie Männer zum Reden bringen will, möchte, wenn es eben innerfamiliär Probleme gibt, wäre vielleicht einmal der erste Punkt, dass man drüber spricht. Und daran scheitert schon.
0: Ja, und deswegen sind heute ganz speziell meine Herren Sie gefragt, wie gut können Sie denn über Ihre Gefühle sprechen? Gerne mitreden und wie gefühlvoll erleben vielleicht die Frauen auch ihre Väter, ihre Großväter, ihre Söhne? 0662 823 823. Wir sind sehr gespannt auf Ihre Wortmeldungen.

Schulwoche 2 startet gleich einmal mit ernüchternden Nachrichten. Für alle Schülerinnen und Schüler, denn immer mehr Kinder und Jugendliche in Österreich müssen eine Schulklasse wiederholen. Laut den aktuellen PISA-Daten ist knapp ein Fünftel der 15-Jährigen mindestens einmal durchgefallen. Gleich Thema in den Nachrichten, in 7 Minuten hier bei uns in Radio Salzburg, und danach gibt's für Sie die Mittagszeit. Schönen Montag noch.

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5: Im Studio ist Felix Schneider-Storm. Immer mehr Kinder und Jugendliche in Österreich müssen eine Schulklasse wiederholen. Laut den aktuellen PISA-Daten ist knapp ein Fünftel der 15-Jährigen mindestens einmal durchgefallen. Das Wiederholen einer Klasse hilft laut der OECD aber gar nicht dabei, Rückstände aufzuholen. Viktoria Waldhäusl berichtet.
6: Fast jeder fünfte 15-Jährige hat bei PISA angegeben, schon einmal durchgefallen zu sein. Noch höher ist die Zahl bei den sogenannten Brennpunktschulen. Da ist es sogar mehr als jeder oder jede dritte. Schon in der Volksschule muss fast jedes zehnte Kind eine Klasse wiederholen. In der Unterstufe ist es noch einmal circa jedes zehnte. Die Zahl der Kinder und Jugendlichen, die laut der PISA-Studie eine Klasse wiederholen müssen, ist auch im internationalen Vergleich hoch. Und während der Trend da abnehmend ist, steigt die Zahl in Österreich. 2012 waren es noch 12%, jetzt sind es 18. An den entsprechenden Regelungen will das NEOS geführte Bildungsministerium derzeit aber nichts ändern. Auf ORF-Anfrage verweist man auf bereits gesetzte Maßnahmen wie die Sommerschule und den Chancenbonus sowie auf die geplante Bildungspflicht. Wann die kommt, ist aber offen.
5: In der Straße von Hormuz ist erneut ein Schiff angegriffen worden. Das teilt die britische Behörde für Sicherheit in der Schifffahrt mit. Ein Tanker sei von einem Geschoss getroffen worden. Zwei Besatzungsmitglieder sind demnach leicht verletzt. Schäden für die Umwelt seien derzeit keine bekannt. Der Schiffsverkehr durch die wichtige Meerenge ist aufgrund der jüngsten Spannungen erneut stark zurückgegangen. Nur 12 Frachtschiffe haben am vergangenen Wochenende nachweislich die Straße von Hormuz passiert. Eine Woche davor waren es noch 35. Vor dem Krieg haben täglich 125 Schiffe die Straße durchquert. Ausnahmezustand herrscht derzeit in Tokio. Wegen des herannahenden Taifuns Dujuan sind in Japan heute hunderte Flüge gestrichen worden. Mehr als 9000 Haushalte in der Umgebung der japanischen Hauptstadt waren ohne Strom. Die Katastrophenschutzbehörde rät rund 1,6 Millionen Menschen im Großraum Tokio, sich vorsorglich in Sicherheit zu bringen. Die Wetterbehörde warnt vor Starkregen und Erdrutschen. Noch mehr und auch länger sollen Touristen in Zukunft zahlen, wenn sie Venedig besuchen möchten. Die Stadt prüft gerade ein Update der Zugangsgebühr für Tagestouristen. Mehr von Cornelia Krebs.
7: Aktuell beträgt der Zugangspreis für Venedig je nach Tag 5 bis 10 Euro. Nach Ansicht des zuständigen Stadtrats Michele Zuin zu wenig, um Tagestouristen an Tagen mit hohem Andrang von einem Besuch abzuhalten. Denn Ziel sei nicht, zusätzliche Einnahmen für die Stadt zu erzielen, sondern die Besucherströme besser zu steuern. Als mögliche neue Höhe nannte Zuin ca. 30 Euro. Über den endgültigen Betrag müsse aber gemeinsam mit der italienischen Regierung und dem Parlament entschieden werden. Auch die Zahl der Tage, an denen der Zugangspreis eingehoben wird, könnte steigen. Bisher gilt die Regelung vor allem zwischen April und Juli. Im Gespräch ist eine Ausweitung auf März und September. Zusätzlich erwägt Venedig eine Erhöhung der Ortstaxe, die für Übernachtungen in Hotels und in Ferienwohnungen gezahlt werden muss.
5: Das waren die Nachrichten mit Felix Schneider-Storm. Zum Wetter.
8: Heute Nachmittag überwiegt in den meisten Regionen der Sonnenschein. Auch die etwas dichteren Wolken, die es gebietsweise noch am Nordrand der Alpen sowie generell in Salzburg gibt, lockern weiter auf. Vielerorts bläst lebhafter bis starker Wind aus West bis Nordwest und die Temperaturen erreichen meist 14 bis 21, im Süden bis zu 24 Grad. Morgen noch etwas kühler mit höchstens 11 bis etwa 20 Grad, im Westen und Süden dabei oft sonnig, von Salzburg ostwärts aber eher wechselhaft und im Bergland zunächst noch stellenweise ein wenig Regen. So viel zum Wetter mit Jörg Stieber.
9: Hier ist die ORF-Radio Salzburg Verkehrsinformation um 13 Uhr und 3 Minuten. Eine Meldung für die A10 Tauernautobahn Richtung Salzburg zwischen Eben und Hütter messen die Verkehrssensoren 20 Minuten mehr vor einer Baustelle. Und nochmals A10 Tauernautobahn bei der Einhausung Flachau ist wegen Arbeiten nach einem LKW-Unfall in beiden Richtungen nur der rechte Fahrstreifen frei. Auch dort müssen Sie mit Verzögerungen rechnen. Ein Blick noch nach Bayern, Autobahn 8 zwischen Rosenheim und Rohrdorf gibt es in beiden Richtungen Stau vor einer Baustelle. Richtung München circa eine Stunde mehr Fahrzeit und Richtung Salzburg bedeutet das circa 20 Minuten mehr Fahrzeit. Dort, wo es geht, wünschen wir weiterhin gute und vor allem sichere Fahrt.
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9: Man kann nicht immer ein Held sein, aber man kann immer ein Mann sein, sprach einst Johann Wolfgang von Goethe. Aber wie geht es bitte im Jahr 2026? Ja, das Mannsein, wie funktioniert das? Ein bisschen anders als noch vor 30, 40, 50 Jahren, vielleicht auch anders als nur vor 10 Jahren. Da hat sich schon einiges geändert, was sich eigenartigerweise nicht geändert hat, dass Männer grobe Probleme haben, über ihre Gefühle zu sprechen. Irgendwie ist da, weiß ich nicht, genetisch was schiefgelaufen bei uns, meine Herren. Oder sehen Sie das anders? Oder gibt es Frauen, die wissen, wie man den Defekt beheben kann? Wie auch immer. Ihre Meinung ist gefragt heute in der Mittagszeit, wenn es ums Bild des Mannes im Jahre 2026 geht. Bitteschön.
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9: Und bei mir im Studio heute zu Gast Doris Lindner. Sie ist die Chefin der Paar- und Familienberatung hier in Salzburg. Doris, ihr habt ja gleich mehrere Beratungsstellen. Ich glaube, es sind 6 in der Zahl im ganzen Bundesland.
10: Ja, genau.
9: Und du leitest diese Familien- und Paarberatung. Da kommen ja dann doch zwangsläufig hoffentlich auch Männer zu dir, oder? Oder ja. Sind das hauptsächlich die Frauen, die zunächst einmal die Beratungsstelle aufsuchen?
10: Es ist wirklich so ganz unterschiedlich. Also wir haben auch Männer, die anrufen und sagen, sie brauchen Unterstützung, sie brauchen Hilfe. Mhm. Es ist aber auch so, dass viele Frauen anrufen und sagen, sie brauchen in der Paarbeziehung einfache Unterstützung und wollen dann in der Paarberatung den Mann mitnehmen. Der ist dann oft so ein Besucher. Aber es kommt ganz oft vor, dass der dann sich auch öffnet und auch Zugang zu seinen Gefühlen dann findet. Es dauert oft immer ein Stück weit Zeit, aber es gibt Männer, die sich wirklich öffnen.
9: Also nicht nur als Zuhörer passiv dort sitzt und sich das anhört, was ihr besprecht, sondern dann tatsächlich aktiv mitredet?
10: Ja, weil wir einen Raum schaffen, wo einfach eine Sicherheit da ist, wo auch das angenommen wird, was wir hören. Und ich glaube, das brauchen Männer, einfach einen Raum, wo sie den Gefühlen Raum geben können.
9: Das heißt, du hast durch die langjährige Berufserfahrung da irgendwelche Tricks schon auf Lager, um die Konservendose zu öffnen sozusagen.
10: Tricks würde ich es nicht nennen, aber ich glaube, ich habe ein Feingefühl und kann ganz gut zwischen den Zeilen lesen und weiß, wann der richtige Moment ist, die Gefühle anzusprechen.
9: Dann ist noch Hannes Klein bei uns. Er leitet Männerseminare. Hannes, wenn du ganz kurz ein bisschen so uns schildern kannst, beziehungsweise unseren Hörerinnen und Hörern, wie kommst du zu der Thematik? Bist du, ist das aus eigener Erfahrung oder weißt du mit vielen Freunden oder im Bekanntenkreis die Erfahrung gemacht hast, dass wir Männer diesbezüglich Probleme haben, über unsere Gefühle zu sprechen und daher viel runterschlucken, was auf die Dauer extrem ungesund ist?
11: Ja, genau. Es ist aus einer eigenen Erfahrung entstanden. Zum einen bin ich selber durch eine relativ schwierige, schlimme Scheidung gegangen, die mehrere Jahre gedauert hat und wo ich jetzt einfach selber eine Paartherapie, eine Mediation, dann auch Männerberatung und so weiter in Anspruch genommen habe. Okay. Und zum anderen habe ich durch meine Berufserfahrung, ich war ungefähr 30 Jahre im Medienbereich, also als Unternehmer auch tätig, im Freundesbekanntenkreis gesehen, dass sehr viele Männer, also jetzt so in meiner Generation, also ich sage mal 45 plus bis 60, mit diversen Problemen kämpfen. Gesundheitlich, Job, Familie, Trennung, okay. Themen einfach, die an die Substanz gehen, aber meistens ist A, nicht die Zeit, dass man sich damit auseinandersetzt und B, ist halt auch oft diese Hürde da, dass man einfach halt seinen Mann steht, dass man einfach sagt, ja, mir geht's eh gut, ja, ein bisschen Stress, aber das druckt man schon durch.
9: Weil man stark sein muss und weil Schwäche zuzugeben einfach nicht geht.
11: Ist, glaube ich, in sehr vielen Bereichen schwierig, weil wie gesagt, wir sind damals so aufgewachsen. Ich bin 54, das heißt, meine Generation, wir sind so aufgewachsen. Ja, steht einen Mann, ein Indianer kennt keinen Schmerz. Über Gefühle zu reden, war einfach nicht Thema. Ja. Das ist auch bei uns in der Familie nicht passiert. Meine Eltern waren ja Nachkriegsgeneration. Ja. Und ich glaube, die jüngere Generation und darum dahingehend, also was du einleitend gesagt hast, dass Männer generell nicht über Gefühle reden können, glaube ich, stimmt so nicht mehr ganz, weil eben die Jüngere da durchaus einen sehr guten Zugang hat, also okay. So zwischen 20 und 30. Die sind einfach
12: die gescheiter wie wir?
11: Ich glaube schon, also was ich so im Bekanntenkreis von meiner Tochter zum Beispiel mitkriege, die glaube ich sind da einfach anders, ja, ja. Anders sozialisiert, aber ich glaube die Problemmänner, sage ich mal, sind so in meiner Generation, ja. Also zwischen 45 okay. und 60 oder 60 plus.
12: Ist das eine Beobachtung, die du auch machst, Doris?
10: Ja, die mache ich auch. Aber was ich nur dazu sagen möchte, man muss ein bisschen differenzieren zwischen den Gefühlen, weil ich glaube, gerade wenn man auf dem Fußballplatz schauen können, Männer sehr gut Gefühle zeigen. Ja? Aber ich glaube, ja. Es muss man ein bisschen differenzieren. Das sind eher die Gefühle, die vermeintlich eben Schwäche zeigen, wie Traurigkeit oder Ängste. Und da habe ich schon das Gefühl, dass Männer da Mut bräuchten. Mut, das zu zeigen. Also gar nicht, dass das Stärke ist, das zu zeigen. Weil man sagt immer, du bist so stark, wenn du die Gefühle zeigst, wie Traurigkeit oder Angst. Ich würde eher sagen Mut. Und da sind wir Frauen, glaube ich, einfach ein Stück weit voraus, diesen Mut zu haben und zu sagen, ich bin jetzt gerade traurig und ich weine jetzt.
12: Wir haben den Herrn Fuchs in der Leitung. Einen schönen Nachmittag, Herr Fuchs. Sie sagen, das ist ein gesellschaftliches und ein politisches Problem.
13: Genau. Schönen Tag. Die Frau hat irgendwo recht mit dem Mut, aber ich sage dazu, dass die Männer zu feig sind, Gefühle zu zeigen. Weil ich bin jetzt ein Sieg, ja, ich bin in einer Diktatur aufgewachsen.
12: Ja.
13: In meiner Zeit hat der Vater, der Herr Diktator, immer gesagt, die Frau ist zur Freude des Mannes da und die Frau hat dem Mann nicht so gehorchen.
12: Na, sehr.
13: Vorher tut man es so.
12: Okay.
13: Aber wir entwickeln uns jetzt leider wieder zurück, was diese ganze politische und gesellschaftliche Seite angeht.
12: Okay.
13: Da haben wir eine politische Seite, die was diese Familie...
12: Dieses patriarchische System, sagen Sie.
13: Was ja richtig ist, ja.
12: Ja.
13: Aber nur, man bekämpft alleinerziehende Frauen. Warum? Weil die Frau hat einfach mit dem Mann viel durchgemacht und hat gesagt, ich entziehe mein Kind selber, ich brauche sowas nicht.
12: Okay.
13: Aber diese Frauen werden bekämpft, so nach dem Motto, hey Mädel, tu dir ein bisschen folgsam sein, halt's einfach aus. Und das ist einfach, wenn man sich das Ganze anschaut, was wir jetzt zurzeit gesellschaftlich, politisch machen, dann entwickelt sich das wieder zurück.
12: Okay.
13: Und das ist für mich so derartig besorgniserregend. Ich habe zwei Töchter, die haben alle zwei Kinder. Und ich bin stolz auf sie, wie sie ein Leben meistern.
12: Okay.
13: Aber das Ganze, muss ich auch sagen, also da müssen wir so ein bisschen nachdenken, wenn das so ganze Welt anfangen von Russland bis der Trump da drüben fängt jetzt auch so an. Sagt da, er will da folgsame Frauen haben und keine Selbstständigen. Wie auch immer, da müssen wir dagegen ankämpfen. Und darum ist, so bin ich der Meinung, zur Zeit sind die Männer zu feig zu sagen, hey, die haben die gleichen Rechte, weil die politische Seite ja das verbietet.
12: Weil es da wieder eine Gegenbewegung gibt. Herr Fuchs,
13: Abhängigkeit.
12: Ja, vielen Dank, nur als Interesse, Ihre Töchter sind jetzt wie alt, wenn ich fragen darf?
13: 34 und 32.
12: Und Sie haben das Gefühl, dass es bei Ihren Töchtern, also in deren Familien, besser läuft, wie es bei Ihren Eltern gelaufen ist?
13: Weil
12: auf Augenhöhe.
13: Ich versucht habe, ein Vater zu sein, der was das Diktatorische hat weggelassen. Meine Frau hat mir immer vorgeworfen, dass ich zu gut bin und dass ich zu wenig schimpfe. Ich habe das aber nicht können, ich immer dann meinen Vater nicht mehr gehabt habe.
12: Verstehe.
13: Es war einfach eine sehr harte Zeit. Ich habe als Lehrling von 2 in der Früh bis 3 Nachmittag als Speaker-Lehrling gearbeitet. Da hat sich kein Mensch nicht geschissen und mit einem Schutz. Aber ich habe es überlebt, ja. Aber nur hat mir das so irrsinnig wehtan, wenn man das so nach dem Motto, die Härte des Mannes.
12: Und ja, nur was er nicht umbringt, macht er nur härter, so ungefähr. Ja. Das sind die Geschichten, mit denen wir aufgewachsen sind. Das ist schon richtig. Ja.
13: Genau, und darum sollte man versuchen, das Ganze in einen gewissen Mittelweg zu finden, aber nicht jetzt dann wieder zulassen, dass wir in diese Zeit zurückgehen. Ja. Wir müssen das morgen holen und nicht das gestern sich wünschen. Das kann es ja nicht sein. Oder?
12: Herr Fuchs, vielen herzlichen Dank. Das ist ein sehr schöner Satz. Wir müssen das morgen holen und nicht das gestern rauskommen. Ist das eine Beobachtung, die der Herr Fuchs macht, die ihr auch irgendwie teilt, dass ein bisschen eine Gegenbewegung wieder kommt, so quasi nach alten Rollenbildern, teilweise sieht man es ja auf Social Media so ein bisschen, also eben gerade was das Männerbild betrifft, wir sind dann doch die Starken und wir sind doch die Machos, die entsprechend agieren. Ich schlage das Pendel schon wieder in eine andere Richtung aus?
11: Ich glaube, die Tendenzen sind leider da.
12: Ja.
11: Also das sieht man. Das hat sicher vor allem den Ursprung oder findet den Boden auf Social Media. Mhm. Und das ist leider eine relativ bedenkliche Entwicklung, weil das führt ja auch wieder zu nichts. Also das führt nur dazu, dass sie die Männer da wieder völlig abschotten und in diesen Kreisen untereinander sind. Und da wird natürlich dann gegen Frauen gehetzt und gegen Beziehungen vielleicht sogar gehetzt. Ja, und die leben lieber allein, sage ich mal, als dass jetzt sie wieder irgendwie öffnen oder bereit sind, in den Dialog mit Frauen zu gehen oder überhaupt einmal wirklich Gleichberechtigung auch zu akzeptieren.
12: Mhm. Also, der Fuchs hat ja gemeint, das ist auch ein gesellschaftliches Problem. Doris, merkst du da auch irgendwie, dass das, ihr habt ja unterschiedliche Stellen auch im Land und in der Stadt, dass das durchaus in verschiedenen Gesellschaftsschichten, sage ich jetzt einmal, ein bisschen anders gehandhabt wird, die Männlichkeit?
10: Also das erleben wir schon stark in den Gauen. Also gerade im Lungau, da haben wir weniger Männer in der Beratung als jetzt in der Stadt Salzburg. In der Stadt Salzburg, würde ich sagen, gibt es wirklich durchwegs Männer, die sehr gut mit ihren Gefühlen umgehen, dass die Gefühle auch benannt werden können. Und im Pinzgau-Bongau schaut es auch schon wieder so aus, dass wir das Gefühl haben, da braucht es ein bisschen länger, beziehungsweise kommen die oft gar nicht mit. Also definitiv ein Unterschied für uns.
12: Welche Unterschiede es gibt, da gibt es ohne Ende sehr, sehr viele, aber es geht auch in erster Linie bei uns heute um das Problem, dass Männer ihre Gefühle nicht zeigen können, sehr viel runterschlucken und unterdrücken und dass das Ganze dann meist in einer veritablen Katastrophe endet, was nicht sein muss, wenn man rechtzeitig darüber redet. Unser Thema heute in der Mittagszeit, Ihre Meinung ist immer gefragt, 0662 823 823.

0: Männer und Gefühle, das ist eine unendliche Geschichte. Wir reden heute in der Mittagszeit drüber mit Hannes Klein, seines Zeichens Männerseminarleiter, und Doris Lindner, ihres Zeichens die Leiterin der Paar- und Familienberatung in Salzburg. Und jetzt am Telefon mit der Frau Valenta, die da auch ihre Erfahrungen gemacht hat. Frau Valenta, Sie sind selbst ein bisschen anders aufgewachsen und haben versucht, das bei Ihren Söhnen irgendwie umzudrehen, diese Dinge mit den Gefühlen, über die Männer nicht sprechen. Bitte schön.
1: Ja, grüße Herr Ferdini und grüße an das Team. Also es ist so, meine Eltern, die sind aufgewachsen im Dritten Reich. Okay. Ich bin Jahrgang 61 und als ich Kind war, war das Thema Gefühle ein Tabuthema. Also das hat es nicht gegeben. Punkt. Mhm. Wenn uns Kindern schlecht gegangen ist, das hat überhaupt niemand interessiert. Und in meinen Ehen war das auch noch so lala. Und ich habe aber versucht, mit meinen Söhnen das anders zu machen. Und sie kommen heute noch zu mir und wir können über alles sprechen. Und wenn es einem schlecht geht, dann ist das völlig in Ordnung. Und egal, ob das jetzt Mädels wären oder eben, ich habe halt Söhne, also das ist durch. Und da bin ich wirklich froh, dass, ich glaube, diese Generation, so zwischen, mein älterer Sohn ist 33, mhm, mein jüngerer ist 26, dass das also bei uns kein Thema mehr ist, dass einem schlecht gehen darf, dass man weinen darf, dass man sagen kann, was einen bewegt. Und das, glaube ich, das habe ich ganz gut hinbekommen, obwohl ich das selber nicht so erlebt habe.
0: Aber also vielleicht gerade deswegen, oder? Weil es Ihnen dann ein Anliegen war, dass das bei Ihren Kindern eben anders ist.
1: Ja, das ist sicher so, weil ich habe das ganz furchtbar erlebt und ich bin froh, dass es bei uns nicht so ist. Und ich glaube auch, dass das schon sich stark verändert hat. Und da bin ich auch froh drum, dass es so ist, wie es ist. Ich kann jetzt nur für mich sprechen. Ich weiß nicht, wie es in anderen Familien ist. Das kann ich nicht beurteilen. Aber mir war es halt ein Anliegen, dass bei uns keine Tabus gibt und dass man über alles sprechen kann. Das war mir wichtig.
0: Frau Valenta, vielen herzlichen Dank. Liebe Grüße nach Birmoos. Das geht ja ganz in die Richtung, was du gesagt hast, Hannes. Das ist offensichtlich tatsächlich so ein bisschen ein Generationenproblem ist. Also die Männer, die jetzt eben Mitte 30 sind oder drunter, die sind irgendwie anders aufgewachsen. Und unsere Generation hat diesbezüglich offensichtlich damit noch zu kämpfen, mit diesen alten Klischee-Rollenbildern.
2: Also ich denke, das war jetzt ein schönes Beispiel. Mhm. Und ich glaube, schwierig ist generell natürlich dieser ganze mediale Einfluss auch. Mhm. Also diese Social Media, die Medien generell, diese Rollenbilder. Ja. Mhm. Das macht es natürlich irrsinnig schwierig, Identifikationsfiguren auch zu finden. Mhm. Früher, also wie ich aufgewachsen bin, wie ich jung war, so 80er Jahre, ja, da hast du halt diese Actionhelden gehabt, ja, Sylvester Stallone und Arnold Schwarzenegger, ja, und das Ganze, die Rambos. Ja. Das waren so die Identifikationsfiguren. Ja. Damit war so die Männlichkeit natürlich auch so ein bisschen vordefiniert. Die weichen Männer hat es da nicht gegeben, und wenn es es gegeben hat, dann waren die filmisch eher in der Komödie. Also war nicht ernst zu nehmen eigentlich. Ja.
0: Ja.
2: Drei Männer und ein Baby oder irgendwelche Geschichten. Ja. Ja, also totale Überforderung. Und ich glaube, das hat halt echt viel gemacht mit uns.
0: Und hast du das auch irgendwie gemacht, diese Beobachtung, Doris, in der Familienberatung, dass sich da schon ein bisschen was geändert hat vor 10 Jahren oder doch so?
3: Ja, definitiv, da hat sich viel geändert. Und ich teile die Meinung mit Social Media, diese Rollenbilder, die da vorgegeben werden von den jungen Leuten. Was mir auffällt ist, zu uns kommen ja sehr viele Eltern in die Elternberatung und lassen oder wollen sie informieren, wie sie am besten mit ihrem wütenden Kind umgehen oder ein Kind ist, was so viele Ängste hat. Also es sind halt so Themen, wo wir die Eltern schon drauf schulen, zu sagen, Gefühle benennen, aber auch die Eltern. Also gerade wenn wir jetzt über Männer reden, dass die Väter ein Vorbild sind für die Kinder und auch mal Gefühle zeigen und sagen, das macht mich jetzt wütend, und dann beschreiben, was da dahinter steckt. Und gerade bei Kindern ist es einfach so wichtig, ein Wort für das Gefühl, was jetzt gerade da im Raum ist, zu benennen. Und wenn das Eltern schaffen, da ist schon viel gewonnen, und Gefühle haben dann einen Platz in der Familie.
0: Kann man das lernen, dass Schwäche zeigen eine Stärke ist?
3: Kann man. Und ich würde es wirklich nicht als Stärke bezeichnen, sondern mutig sein. Also einfach zu sagen, du hast jetzt Angst, weil du in die Schule gehen musst und du weißt nicht, was dich erwartet. Das zu benennen und dem Kind dann zu sagen oder hilfreich zu sein als Elternteil und schauen, wie es am besten das schafft, dass sie in die Schule gehen kann oder dass das Kind geht.
0: Es ist ein ganz, ganz großes und nie enden wollendes Thema, dass Männer und Gefühle irgendwie nicht so wirklich zusammenpassen. Wir reden heute in der Mittagszeit drüber und gleich nach den Salzburg-Nachrichten hoffentlich auch mit Ihnen. 0662 823 823.

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1: Es ist 13.30 Uhr, am Mikrofon begrüßt sie Gertrud Stabauer. Das heurige Jahr ist ein besonders starkes FSME-Jahr. Die Krankheit wird von Zecken übertragen. Bis jetzt sind mehr Infektionen als im gesamten vergangenen Jahr registriert worden. Salzburg liegt in der Statistik im Bundesländervergleich im Spitzenfeld. Das zeigen aktuelle Zahlen vom Zentrum für Virologie der MedUni Wien seit Jahresbeginn. Salzburg ist nach Oberösterreich und Tirol am stärksten betroffen. SFME ist eine von Zecken übertragene Hirnhautentzündung. Das Ansteckungsrisiko ist im nördlichen Flachgau, dem Zellerbecken, im Zentralpongau, dem Tennengauer Salzachtal und in der Stadt Salzburg am größten. Die Gemeinde Bergheim hat eine Drohne in ihren Fuhrpark aufgenommen. Sie soll unter anderem der Feuerwehr oder etwa bei der Rehkitzrettung in der Landwirtschaft dienen. Schon jetzt ist sie im Einsatz für den Hochwasserschutz. Weil der Flug komplett ohne direkten Sichtkontakt vom Piloten zur Drohne stattfindet, braucht es eine spezielle behördliche Genehmigung und Ausbildung. Derzeit sind die Fluggenehmigungen auf den Ortskern von Bergheim beschränkt. Eine Erweiterung ist geplant, etwa auch für die Nachbargemeinden. In Grödig sind unbekannte Einbrecher in ein Hotel gelangt. Die Täter oder Täterinnen haben ein Fenster aufgehebelt und in weiterer Folge einen ganzen Tresor mitgenommen. Die Höhe des Schadens steht noch nicht fest. Und in Schwarzach hat eine bislang unbekannte Frau einen Pensionisten vor dessen Haus in ein Gespräch verwickelt. Während der Pensionist abgelenkt war, ist eine weitere Person durch eine offene Terrassentür in das Haus gelangt und hat dort mehrere Schmuckstücke gestohlen. Das Wetter in Salzburg. Im Tagesverlauf wird das Wetter freundlicher. Am Nachmittag setzt sich neben einigen Wolkenfeldern öfter die Sonne durch. Die Höchstwerte liegen heute zwischen 16 und 19 Grad. Morgen am Dienstag wird es noch um eine Spur kühler. Der Tag startet meist bewölkt. Im Norden regnet es gelegentlich. Danach lockert es auf. Die meiste Sonne ist in den südlichen Landesteilen zu erwarten. Die Höchstwerte erreichen morgen 14 bis 18 Grad.
2: Hier ist die ORF Radio Salzburg Verkehrsinformation um 13.32 Uhr. Aktuell wurden uns keine Behinderungen auf Salzburgs Straßen gemeldet. Wir wünschen weiterhin gute und vor allem sichere Fahrt.
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2: Wann ist ein Mann ein Mann? Singt Herbert Grönemeyer schon seit vielen Jahrzehnten. Und diese Frage ist bis heute noch nicht so ganz schlüssig beantwortet, beziehungsweise verändert er sich auch ein bisschen und hat sich vor allem in den letzten Jahren und Jahrzehnten stark verändert. Wie funktioniert Mannsein heute? Muss man immer noch Stärke beweisen, um seinen Mann zu stehen, oder darf man auch Gefühle zeigen? Und warum haben wir Männer eigentlich solche großen Probleme damit, unsere Gefühle zu zeigen? Denn zulassen geht ja nicht anders, müssen wir sie ja. Aber nach außen tragen ist eine andere Sache. Wie sehen Sie das? Wie kann ein Mann sich im Jahr 2026 behaupten und sehr wohl auch seine Schwächen zeigen und zu ihnen stehen? Das ist unser Thema heute. Gerne auch mit Ihrer Meinung.
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2: Und angerufen hat uns die Frau Schmiedhammer aus Großgmain. Einen schönen Nachmittag. Herzlich willkommen in der Mittagszeit.
5: Hallo, grüß euch. Also ich habe jetzt genau das Gegenteil von der Dame, die vor mir angerufen hat mit diesem Generationenproblem.
2: Ja.
5: Meine Eltern waren Baujahr 1922 und 1930 und der Vater hat auch sibirische Gefangenschaft überlegt. Mhm. Und das waren die gefühlvollsten Menschen überhaupt, auch der Vater. Und der hat immer gesagt, es gibt nichts, über was man nicht reden kann. Für mich als Kind war es das erste Mal, wie ich einen Rehen gesehen habe, war das natürlich ein bisschen erschreckend, dass der starke Mann auf einmal rehrt. Aber bei meinem ersten Liebeskummer hat der mitgerehrt mit mir. Und also das finde ich schon gut, dass es auch Generationen von damals gibt, die nicht so streng waren oder so diktatorisch. Und es ist immer über alles geredet worden. Also über jedes Gefühl auf der Männerseite wie bei den Frauen.
2: Tatsächlich, okay.
5: Und immer, genau. Und es war immer, das war einfach die Basis von der Familie. Es gibt nichts, über was man nicht reden kann. Und wenn wer traurig ist und Schwäche zeigt, ja, dann ist es so. Das sind einfach wir Menschen, oder? Das gehört doch zu uns genauso dazu wie alles andere auch.
2: Ja, vollkommen richtig, ja.
5: Ich glaube halt, dass Männer oft nicht reden, weil ja die Weizen oft einmal weg lästig sind und einmal zu nachbohren.
2: Das haben wir jetzt gesagt.
5: Ja, wo man natürlich dann auch zu macht und sagt, ach, der stempelt halt schon den ganzen Tag. Und man sagt ja auch nonverbal, ob wer, wie wer, Gefühle gerade fühlt oder verarbeitet. Also ich glaube, da braucht ihr nicht alle unbedingt die Sprache und vielleicht kann man da wen besser abholen.
2: Mhm. Frau Schmidtam, aber Sie haben jetzt gesagt, dass Sie haben das ganz anders erlebt in Ihrem Elternhaus, aber wenn Sie das so ein bisschen beobachten, so in den letzten Jahren oder Jahrzehnten, hat sich Ihrer Meinung nach da was geändert im Männerbild jetzt auch in der Gesellschaft?
5: Ja, ich weiß es nicht so wirklich. Also für mich gibt es schon noch einmal dieses Männerbild, wie man jetzt sagt, von früher, ja, dass da wer stärker ist und der muss jetzt keine Samthändchen haben, der darf auch einmal spielen haben. Ja, und die Fingernägel müssen auch nicht alles sauber sein. Also so ein richtig, ich glaube, dass das auch mit unserer Natur was da, weil ich orientiere mich sehr an den Naturgesetzen und mei, da ist halt auch, weil die Viecher ist ja auch nicht anders, dass das stärkste Tier halt seine Gene weitergeben kann und vielleicht schlummert das auch noch irgendwo bei uns.
2: Ja.
5: Das ist jetzt ein bisschen vielleicht weit hergeholt, aber ja. Ich denke mir, irgendwas ist da schon dran, dass auch Frauen, glaube ich, einfach einen starken, präsenten Mann wollen. Okay. Mir ist zwar einmal passiert, da hat sich einer wirklich sehr geöffnet und oder war ja überfahren damit, dass gleich ein Mann so offen ist und Dings. Der hat seine Gefühlszeigung aber missbraucht, bei mir Vertrauen zum Erringen und hat dann als Narzisst ausgestellt. Das war auch eine schräge Erfahrung, gell, wo man als Frau dann umgehen muss. Aber ja, tut ja nicht jeder so. Ja, aber ich denke, man sollte ein wenig Geduld haben mit einer und vielleicht nicht zulässig sein und nicht
2: alle
5: nur...
2: Ein wenig Geduld haben mit uns Männern. Frau Schmidtmann, vielen herzlichen Dank. Schönen Nachmittag. Na, danke. Bei uns im Studio ist Doris Lindner. Sie ist die Leiterin der Familien- und Paarberatung hier in Salzburg und Hannes Klein. Er ist Seminarleiter für Männerseminare. Doris, du hast auch vorhin gesagt, wie wir kurz gesprochen haben, deiner Erfahrung nach ist es ja nicht das Problem, dass Männer keine Gefühle zulassen. Das geht ja gar nicht anders, da kann man sie letztlich nicht immer dagegen wehren, aber sie artikulieren sie nicht oder sie haben Probleme, sie zu artikulieren. Mhm. Wo ist da die Hemmschwelle?
6: Genau, also ich erlebe das ganz oft, dass die Männer schon erkennen, hey, das macht mich jetzt gerade traurig, das berührt mich oder das macht mir jetzt Angst, das belastet mich, aber sie artikulieren es dann nicht. Und das ist ja ganz oft in den Paarberatungen, die ich mache mit den Paaren, dass das oft dann auch Thema wird, dass die Frau sagt, nein, er redet ja nicht mit mir, wenn er doch sagt, was los ist. Mhm. Aber da braucht es eine gewisse Zeit und auch das Vertrauen, dass da am Platz gibt, wo ich das sagen kann, ohne dass man dann gleich die Schaufel draufgehauen wird, so quasi jetzt habe ich was Falsches gesagt. Männer haben da oft Angst, etwas zu sagen und das könnte dann Auswirkungen haben. Mhm. Und gerade in den Paarberatungen, die über mehrere Sequenzen gehen, merkt man, dass die Männer sich schon immer mehr öffnen und auch dann sagen, was sie berührt oder vor was sie Angst haben. Ja, und wenn das eben nicht entsteht, merkt man, dass sich das Paar immer weiter distanziert voneinander und man streitet dann über Kleinigkeiten. Zu mir kommen Paare und sagen, wir haben so gestritten, aber ich kann mich nicht mehr erinnern, über was wir gestritten haben, weil es eigentlich um ganz was anderes geht. Mhm. Es geht nicht um den Geschirrspüler, der falsch eingerammt ist oder das Klopapier, was falsch aufgehängt ist. Es geht um was anderes und das kann man sich in einer Paarberatung gut anschauen und da braucht man Zugang zu den Gefühlen und das kann man bei uns lernen.
2: Hannes, du hast sehr viel aus eigener...
6: Streitet dann Möglichkeiten zu bekommen. Paare waren lieb, wir haben so gestritten, aber ich kann mich nicht mehr erinnern, über was wir gestritten haben, weil es eigentlich um gar nichts geht. Es geht nicht um den Geschirrspüler, der eingerammt ist, das Klopapier, was falsch aufgehängt. Es geht um was anderes. Und das kann man sich in einer Paarberatung gut an. Und da braucht man Zugang zu den Gefühlen und das kann

0: Frau damals so eine strukturelle Gewalt erlebt. Ja. Sie hat mir häusliche Gewalt vorgeworfen und hat mich damit aus dem Haus entfernt, aus dem Gemeinsamen. Mhm. Ja. Und das Ganze ist in Costa Rica passiert und ich habe dort
1: einen Anteil gehabt.
0: Ja. Okay. Wir sind damals ausgewandert, vor 7 Jahren. Und ja, nach ein paar Jahren war einfach die Beziehung problematisch. Ich habe es noch mit einer Paartherapie probiert, mit Mediation. Und das hat aber nicht gefruchtet und die Fronten haben sich verhärtet. Und ja, ich komme irgendwann zurück und eine Stunde später war die Polizei dort und hat mich weggewiesen. Ne?
1: Okay.
0: Und ich habe das nicht bekämpfen können dort, weil es keinen interessiert hat. Ja. Ich bin am nächsten Tag zum Anwalt und habe gesagt, ja, das stimmt nicht, die Vorwürfe, die da waren, sind haltlos. Aber es ist nie zu einem Verfahren gekommen. Und das hat sehr, sehr gearbeitet bei mir. Ja. Ich bin dann, habe ein paar Termine gemacht mit einem Psychologen.
1: Hast du die Hilfe, war das schwierig, da Hilfe zu finden jetzt für deinen konkreten Fall?
0: Eigentlich nicht. Also ich habe drüben in Costa Rica online mit einem Psychologen gearbeitet, ein paar Termine. Und ich bin da in Salzburg dann eben zur Männerberatung gegangen. Mhm. Und das war für mich irrsinnig bereichernd und hat mir sehr, sehr geholfen. Und mit dieser ganzen Erfahrung jetzt heraus und mit dieser Erfahrung, die ich halt jetzt im Freundesbekanntenkreis gemacht habe, als Unternehmer all die Jahre, habe ich mir dann einfach halt gesagt, okay, da ist Bedarf da. Ja. Ich habe selber nie wirklich über Gefühle gesprochen. Ich habe viel so Geschichten eben unterdrückt. Mhm. Ich war aber dann einfach in einer Situation, wo ich halt mit dem Rücken gegen die Wand gestanden bin und habe Hilfe in Anspruch nehmen müssen. Und das hat mir sehr, sehr geholfen. Und ich denke, das ist einfach wichtig, jetzt das auch weiterzugeben.
1: Ich wollte gerade sagen, du kannst jetzt wirklich aus deiner leidvollen Erfahrung sprechen, diesbezüglich auch Hilfestellungen geben. Wir haben den Herrn Selmer in der Leitung. Einen schönen Nachmittag. Herr Selmer, Sie haben irgendwie das auch so erlebt, dass Gefühle irgendwie mit Männlichkeit nicht so richtig zusammenpassen, oder?
2: Naja, ich bin Baujahr 54, also sprich, ich bin 70 oder 72 und damals hat es geheißen, zäh wie Leder und hart wie Krupstahl und flink wie Windhunde. Mhm. Und die Generation, die das mitmachen hat müssen, das bin ich ja nicht gewesen, aber die waren damals so zwischen 50 und 60, die uns dann erzogen haben und die haben uns halt ihre Ideale weitergegeben. Und einen Schmerz kennt kein Indianer, also umgekehrt, weiß nicht so genau.
1: Indianer kennt kein Schmerz,
2: ja. Ja, und alles andere hat man halt dann gesehen, wie sich das Bild von dem sogenannten harten Mann zu dem Weichei, wobei ich das nur unterstreichen kann, der seine Gefühle zeigt und auch weinen kann, der zeigt halt Mut und sagt halt, dass er auch seine Gefühle zulässt. Mir ist Folgendes passiert, nach meiner Scheidung konnte ich wieder weinen. Warum, weiß ich nicht. Ich habe dann, weil ich gewusst habe, nach Gesprächen mit Frauen, dass ich was machen muss und bin halt dann in NLP gegangen, dass ich also zu meinem neurolinguistischen Zugang, also zu meinem Hirn und zu meiner Sprache, einen Zugang bekommen hatte. Mhm. Und ich finde die Zeit, die heute ist, dass man halt auch sagt, ein Mann kann ja durchaus Gefühle zeigen. Auf der anderen Seite müssen wir aber auch sagen, wir kommen in eine Zeit, wo wir vielleicht unsere Heimat, auch verteidigen müssen. Und da müssen wir auch sagen, da müssen wir auch unseren Mann stehen. Und das weiß keiner, wie es weitergeht. Die Zeiten werden ja nicht besser, wenn man sich so umschaut. Und ich muss sagen, es ist beides richtig. Mhm. Mit Frauen muss man Gefühle haben, aber wenn da einer Blick kommt, dann muss man Kante zeigen. Das ist das, was ich zu sagen habe.
1: Herr Selmer, vielen herzlichen Dank für den Anruf. Ja, das ist so eine Schere, in der wir Männer heute irgendwie leben. Einerseits müssen wir Kante zeigen, was im Prinzip natürlich richtig ist. Und andererseits wäre es halt schon dringend nötig, dass wir auch unser Innerstes nach außen kehren. Mann sein im Jahre 2026. Wie geht das? 0662 823 823. Die Nummer zu uns im Studio.

0: Mann sein, wie geht das im Jahre 2026? Dazu im Studio Hannes Klein, Männerseminarleiter, und Doris Lindner, die Leiterin der Paar- und Familienberatung in Salzburg, und die Frau Anna am Telefon. Einen schönen Nachmittag. Bitte schön, Frau Anna.
1: Grüß Gott, Herr Fatimi. Folgendes, mir ist zum Aspendant zum Herbert Grönemeyer oder Freddie Mercury eingefallen, und zwar zum Thema Gefühle. Er hat das besungen in Show Must Go On, wer den Texten ja kennt.
0: Ja.
1: Und ich bin eine Frau, also ich kann kein Mann, ich weiß nicht, dieser Mann, wie ein Mann ist, weil ich eine Frau bin. Aber was die Frau Doris gesagt hat, zu diesem Mut, ich bin jetzt 50 plus, und wenn es mir dreckig geht, wenn es mir schlecht geht, und ich muss vor die Tür, und ist es einfach so. Und so ist das Leben, so geht es uns oft rollen. Aber ich habe in der Öffentlichkeit jetzt auch schon geweint. Mhm. Und das hätte ich mir nie getraut, dass ich das einmal tue. Und das ich sag nur, das hört jetzt wahrscheinlich ein bisschen blöd an, aber es lohnt sich, weil es so ist einfach.
0: Wenn man das nicht unterdrücken soll, Ihrer Meinung nach auch.
1: Genau, und wenn es einem einfach schlecht geht, dann verstecke ich die Tränen jetzt nicht im Kammer, sondern weil ich raus muss, dann rinnt es halt einmal runter. Mhm. Es ist halt einfach so.
0: Aber kennen Sie einen Mann, der das auch machen kann?
1: Ich wünsche es. Also ich habe es noch nicht so gesehen, aber ich
0: sieht man eher selten, gell? Männer, die in der Öffentlichkeit weinen, ist eher ein seltenes Bild.
1: Genau, darum sage ich, wie die Frau Doris, diesen Mut, also ich habe ihn auch nicht gehabt, ich bin 50 plus, undenkbar war das. Undenkbar, aber ich sage es dann, es ist so, und wenn es wieder mal ist, dann, und wenn es rinnt, dann rinnt es einfach, weil das Leben, es ist einfach, es geht uns allen oft so. Mhm. Und das ist mein Message, das, was ich sagen möchte.
0: Dann sollen wir es zulassen, ja. Frau Anna, vielen herzlichen Dank für den Anruf. Doris, du hast es angesprochen, vorhin auch, wenn es den Männern dann wirklich dreckig geht, wenn es wirklich ans Eingemachte geht, da gibt es dann irgendwie keine Hemmfälle dann irgendwann einmal mehr, oder?
2: Wenn der Raum da ist, wo der den Mut hat, der Mann das zuzulassen und das auszudrücken, dann gibt es keine Hemmschwelle. Ich arbeite ja in der Krisenintervention auch, da ist ja auch oft sichtbar, wenn es so um ganz existenzielle Ängste geht, es ist wer verstorben, da kommen dann die Tränen und da merkt man, wie die Dämme brechen. Und ich hoffe durch unsere Diskussion halt, dass vielleicht da draußen ein Hörer das hört und sich denkt, mir geht's auch oft schlecht, mir geht's nicht gut. Vielleicht ist heute der erste Schritt, dass er sich denkt, wem könnte ich vertrauen, wem könnte ich mir anvertrauen und sagen, hey, weißt, eigentlich geht's mir in der letzten Zeit schon voll schlecht. Und das wäre so der erste Schritt, zu sich selbst zu stehen und zu sagen, ich habe den Mut und ich sage, wie es mir geht. Und ich finde es total schön, wie die Dame das jetzt beschrieben hat, zu sich zu stehen und sagen, ja, wir waren jetzt einfach, weil es mir schlecht geht.
0: Dieses Zeigen können der Gefühle, Männer unterhalten sie, wenn sie unter sich sind, über alles Mögliche, aber nur nicht über die eigenen Gefühle. Warum eigentlich nicht?
3: Ja, gute Frage, warum nicht? Was ich erlebt habe oder was ich jetzt auch wieder immer so als Feedback kriege, in der Gruppe sind ganz andere Themen. Also Männer machen Dinge in der Gruppe, ja, da gibt es die Sportgruppen und Fußballplatz und Grillerei und das alles. Aber selten geht es wirklich dann in eine substanzielle Diskussion rein. Also es bleibt sehr, sehr oft, glaube ich, auf der Oberfläche. Erst dann, wenn man mal so 1-zu-1-Situationen hat, dann, glaube ich, passiert das immer wieder. Dann startet man oft ein Gespräch oder sagt, du, wie geht's da wirklich oder was bedrückt dich? In der Gruppe, glaube ich, ist es auch immer wieder wahrscheinlich dieser Gruppendruck, dieses eben nicht rausfallen, nicht der Weiche zu sein.
0: Oder wir sind einfach Burschen, ne?
3: Ja, genau. Ja. Also keine Ahnung, was da passiert oder passiert ist in der Sozialisation, aber das scheint einfach ein Thema zu sein, ja.
0: Dass wir nicht so ganz wirklich loswerden, auch wenn es die jüngere Generation jetzt besser kann als wir noch, oder?
3: Ja.
0: Bitte, Doris.
2: Aber was ich spannend finde, ist, am Fußballplatz sieht man die Emotionen. Da weinen sie dann, wenn sie das Spiel verloren haben. Mhm. Wenn man sich die Champions-League-Finale anschaut, da links am Boden und heulen, da ist es erlaubt. Da ist es irgendwie okay, die Tränen fließen zu lassen.
0: Ja. Aber das sind ja dann andere Emotionen. Das ist ja dann wiederum mit dem Erfolg oder Misserfolg irgendwie verknüpft. Und das hat ja wiederum nichts mit dem... Mit der inneren Befindlichkeit.
2: Es ist im Außen. Es ist logisch, Außen, warum wir jetzt verloren haben und deswegen heule ich oder deswegen weine ich. Mhm. Aber wenn es um das eigene geht, da hat man so das Gefühl, da möchte ich mir in Sicherheit wiegen und das kann sagen.
0: Mhm. bei Frauen ist es ja, hat man das Gefühl, insofern einfacher, weil die untereinander sich besser austauschen können, was jetzt Gefühle betrifft. Das kennen wir Männer offensichtlich nicht so gut. Deswegen ist vielleicht bei uns wichtiger, dass wir Angebote haben, wo wir uns irgendwie hinwenden können. Weil irgendwie, weiß ich nicht, ist das ein Tabu, dass man eben unter Männern sich irgendwie da die Blöße gibt. Wie schwierig ist es denn eigentlich jetzt als Mann, wenn ich irgendwie Probleme habe, mich irgendwo hinzuwenden? Finde ich das einfach im Telefonbuch oder wie funktioniert sowas möglichst niederschwellig?
2: Also es gibt den Sozialroutenplan in Salzburg, da kann man reinschauen, da gibt es ganz viele Beratungsstellen. Es gibt die Männerwelten, es gibt das Männerbüro, es gibt unsere Beratungsstelle. Die sind alle sehr niederschwellig, man braucht sie nur anrufen und einen Termin auszumachen und es ist kostenlos, das Angebot. Und der erste Schritt ist, es zu tun.
0: Mhm. Gibt es auch Männer, die sich allein melden oder werden die immer nur von ihren Frauen mitgeschleift?
2: Nein, wir haben ganz viele Männer in der Beratungsstelle, die oft von Freunden empfohlen werden. Also die sagen, hey, okay, ich war da in der Paarberatung, da gibt es Berater, Beraterinnen, wir haben ja auch männliche Berater. Schau dir das an, das ist ein super Angebot. Also wir haben ganz viele, die uns vermitteln. Mhm. Also einfach anschauen.
0: Welche Erfahrung hast du da gemacht, Hannes, dass die Männer von alleine kommen? Brauchen die einen besonderen Kick dazu oder wie funktioniert das?
3: Also ich merke jetzt schon bei der Organisation einfach dieses Männerprojekts, dieses Seminare, dass es sehr, sehr schwierig ist, dass sehr, sehr viel Zurückhaltung da ist. Ich sage mal, uns wird jetzt nicht gerade die Tür eingerannt. Ja. Mhm. Und eben einige Beratungsinstitutionen, mit denen ich in Kontakt war, Männerberatung, Männerwelten, die haben auch gesagt, ja, wir haben sowas immer wieder mal versucht zu etablieren, solche Männergruppen und so weiter. Viel Glück, es wird schwierig.
0: Okay.
3: Aber das ist halt genau jetzt auch der Anreiz, wo ich sage, ja, probieren. Und wir haben jetzt am 11. Oktober den nächsten Termin. Das wird ein Tagesseminar sein, wo wir einfach einmal Natur- und Körpererfahrungen machen, wo wir einfach uns mal austauschen. 10, 12 Leute, sage ich mal, idealerweise. Und das könnte jetzt vielleicht auch für den einen oder anderen, der zuhört, ein Angebot sein, da einfach mal vorbeizuschauen. Und sich mit uns auszutauschen und einfach mal auf ein paar neue Dinge einzulassen. Ich bin einfach auch der Meinung, dass es wichtig ist, einmal aus diesem Rad rauszukommen mit Beruf und Familie und einmal so in Richtung Achtsamkeit zu gehen, runterzukommen, weil dann, glaube ich, auch eher wirklich die Gefühle rauskommen. Wenn man sich sicher fühlt, ja, wenn man den Raum hat dafür. Und das ist genau das, was ich jetzt mit diesem Angebot eben bitten möchte.
0: Rauszukommen aus diesem Radl, aus diesem Hamsterradl, in dem doch sehr viele drinnen sind, ist das auch eine Sache, die Frauen eigentlich besser können? Einfach einmal auszusteigen und sagen, ich schaue jetzt auf mich selber, ich kümmere jetzt mich um meine Probleme und muss nicht immer funktionieren. Das ist auch so eine männliche Geschichte. Wir müssen einfach immer strampeln und immer unsere Leistung bringen. Und dabei geht aber sehr viel den Bach runter, beziehungsweise wird halt sehr viel unterdrückt und runtergeschluckt, was tatsächlich ungesund ist. Das lässt sich ja irgendwie dann quasi durchaus dokumentieren, dass unterdrückte Probleme letztlich auch krank machen. Oder?
2: Ich glaube, dass Frauen einfach, wie wir heute eh schon besprochen haben, einfach den Austausch mit Freunden, mit Freundesgruppen haben im Sozialen und die dann sagen, hey, du brauchst da Unterstützung, geh wohin oder mach was, schau auf die. Und dadurch, dass die Männer nicht drüber reden, wird es dann schwierig. Wo ist der Platz, wo jemand von außen sagt, hey, hol dir Hilfe oder tu was, wenn nicht darüber gesprochen wird?
0: Mhm. Das heißt, die Männer müssten wir einfach irgendwie wachrütteln. Ist das?
3: Ich denke mal, ja. Das ist wahrscheinlich wichtig, gerade wenn es jetzt eben wieder in dieser Altersgruppe 45 plus ist, dass man nicht zu spät wachrüttelt, weil sonst kommt irgendwann mit Mitte 60 die Wachrüttelung ja auf unangenehme Weise mit gesundheitlichen...
0: Sagen wir das nicht, ich bin gerade 60 geworden.
3: Ich glaube, dich müssen wir nicht mehr wachrütteln.
0: Ja, das würde ich jetzt nicht so sagen. Ja, es ist ein endloses Thema, über das wir sicher noch sehr oft reden können und reden werden und reden sollten. Männer und ihre Gefühle, Männer und ihr neues Rollenbild in der Gesellschaft. Eine Mittagszeit, die ganz im Zeichen dieses Themas gestanden ist. Vielen herzlichen Dank, Doris Lindner, für den Besuch bei uns und auch dir, Hannes, für deine Erfahrungen und die Schilderung deines eigenen Schicksales, aus dem man, glaube ich, wirklich auch nur sagen kann, Hut ab, dass du das so gemeistert hast. Schau mal, wie es weitergeht mit uns Männern. Irgendwie, glaube ich, wäre es gelegentlich an der Zeit, dass wir uns an der Nase nehmen. In diesem Sinne noch einen schönen Nachmittag. Bis am Abend.

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1: Am Mikrofon ist Felix Schneider-Storm. Bei der Wehrdienstreform sind die entscheidenden Fragen noch immer offen. Die Regierung dürfte sich jetzt zumindest intern einig sein, wie die Milizübungen im Anschluss an die 6 Monate Grundwehrdienst aufgeteilt werden sollen. Für eine notwendige 2/3-Mehrheit braucht es aber die Zustimmung von FPÖ oder Grünen. Niklas Lercher berichtet.
2: Stundenlang hat die Dreierkoalition gestern verhandelt. Zumindest was den verlängerten Wehrdienst angeht, sind sich ÖVP, SPÖ und NEOS dem Vernehmen nach nun einig. Details sind bisher allerdings nicht durchgedrungen. Für die notwendige 2/3-Mehrheit braucht es die Stimmen von FPÖ oder Grünen. Verteidigungsministerin Claudia Tanner von der ÖVP kündigt heute an, noch diese Woche seien Gespräche mit der Opposition geplant. Grünen-Chefin Leonore Gewessler schickt schon mal voraus.
3: Wenn die Erwartungshaltung der Regierung ist, wir sollen dann in 3 Tagen fertig verhandeln, dann muss ich die enttäuschen. Wir sind für ernsthafte Verhandlungen bereit.
2: Die Grünen fordern unter anderem eine bessere Bezahlung von Zivildienern. Die Regierung lehnt das bisher ab, ist sich dem Vernehmen nach beim Zivildienst aber selbst noch nicht über die Details einig. Die Zeit drängt jedenfalls, wenn die Reform, wie angekündigt, schon Anfang 2027 in Kraft treten soll.
1: In Österreich müssen deutlich mehr Jugendliche Klassen wiederholen als in den meisten anderen Industriestaaten. Bei der jüngsten PISA-Studie hat knapp ein Fünftel angegeben, zumindest einmal sitzen geblieben zu sein. Im OECD-Schnitt war das nur bei 11% der Fall, bei den PISA-Siegern Estland und Irland nicht einmal bei 5%. Italiens Regierungschefin Giorgia Meloni hat ein neues Integrationspaket angekündigt. An den Schulen soll das Tragen von Gesichtsschleiern verboten werden. Das normale Kopftuch bleibt hingegen weiter erlaubt. Der Anteil ausländischer Kinder pro Klasse soll zudem gesetzlich begrenzt werden.
4: Burka und Niqab sollen an Italiens Schulen künftig verboten werden. Das kündigt Regierungschefin Giorgia Meloni als Teil eines neuen Integrationspakets an. In die Schule geht man mit unverhülltem Gesicht. Die Gleichberechtigung von Mann und Frau ist nicht verhandelbar. Außerdem plant Meloni eine gesetzliche Obergrenze für ausländische Schüler pro Klasse, also für Schüler ohne italienischen Pass. Eltern von Schülern mit erheblichen Integrationsproblemen sollen zum Italienischlernen verpflichtet werden. Wie die Maßnahmen konkret umgesetzt werden sollen, ist noch offen. Ein Jahr vor der Wahl steht Meloni beim Thema Migration zunehmend unter Druck von noch weiter rechts.
1: Berichtet Sophie Ruppertz aus Rom. Und unweit von Rom im Großraum Neapel sind bei einer groß angelegten Polizeiaktion gegen einen mutmaßlichen Camorra-Clan 34 Menschen festgenommen worden. Ihnen werden unter anderem die Beteiligung an einer bewaffneten kriminellen Vereinigung, Drogenhandel, Erpressung sowie der Besitz von Drogen zum Weiterverkauf vorgeworfen. In einer Wohnung nahe Neapel etwa sind rund 3,2 Millionen Euro Bargeld gefunden worden. Die 50-Euro-Scheine waren sorgfältig gebündelt und in den Wänden versteckt. Das waren die Nachrichten mit Felix Schneider-Storm. Zum Wetter.
5: Im Großteil Österreichs überwiegt heute Nachmittag der Sonnenschein. Nur da und dort ziehen noch etwas dichtere Wolken durch, vor allem in Salzburg. Vielerorts bläst lebhafter bis starker Nordwestwind. In Wiener Neustadt derzeit mit Böen von 75 km pro Stunde. Nur 12 Grad hat es in Abtenau, 24 in Lienz. Morgen etwas kühler mit höchstens 11 bis etwa 20 Grad. Im Westen und Süden dabei oft sonnig. Von Salzburg ostwärts aber eher wechselhaft und im Bergland zunächst noch stellenweise ein wenig Regen. So viel zum Wetter mit Jörg Stibor.
6: 3 nach 2, hier ist ORF Radio Salzburg mit der aktuellen Verkehrsinformation. Auf der A10, da brauchen wir in Fahrtrichtung Salzburg 20 Minuten länger zwischen Eben und Hüttau. Und auf der bayerischen A8 zwischen Rosenheim und Rohrdorf, da gibt es Stau vor einer Baustelle in beide Richtungen. Auch da rechnen Sie bitte mit 20 Minuten mehr.
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6: Der Mittagsgipfel vom heutigen Montag, den haben wir gepackt, der liegt hinter uns. Jetzt kommt, Evi beim Berg hin, der angenehme Teil. Wir steigen über den Nachmittagshang runter in Richtung Feierabendtal. Ist zwar noch ein Stückchen zum Gehen, aber ich begleite Sie gern. Mit ein paar musikalischen Schmankerl im Rucksack. Also los!

0: Wenn Sie am Wochenende UNO gespielt haben, dann ist das für uns in Radio Salzburg noch lange kein Grund, darüber zu berichten. Aber wenn über 50 Taucherinnen und Taucher über 50 Stunden nonstop unter Wasser UNO spielen, dann ist das nicht nur ein neuer Weltrekord, sondern auch Grund genug, Kollegen Robert Salzer hinzuschicken. Wie war's? Was war da los?
1: Ungewohnt, würde ich sagen. Der heimische UNO-Tisch ist ja doch im Trockenen und hier ist er 2 Meter unter Wasser in einem Tauchcontainer. Die Plastikkarten werden über Ösen befestigt, beschreibt Hannelore Pfeiffer, eine der Taucherinnen, die im Container gespielt haben.
2: Du musst immer aufpassen, dass dir die Karten nicht vom Wasser weggetrieben werden. Und du, wenn du UNO sagen musst, dann musst du halt den Regler herausnehmen und unter Wasser schreien.
1: Was sich beim Zuschauen nur durch viele Luftblasen bemerkbar macht. 53 Taucherinnen und Taucher haben jeweils eine Viertelstunde gespielt, dann wieder gewechselt. 51 Stunden lang, auch in der Nacht, wie Heike Klausberger beschreibt.
3: Es sind Scheinwerfer von oben, das heißt, man hat genügend Licht, das ist nicht das Thema. Das Einzige, was ein bisschen schwer macht, die Sache ist, dass es schon ein bisschen kühler wird in der Nacht. Das heißt, es hat nur mal so um die 11 Grad. Das macht so ein bisschen huschi.
1: Walter Brunbauer ist Obmann des Tauchclubs ESV Askö St. Valentin. Er war beim letzten Weltrekord in dieser Disziplin vor 13 Jahren schon dabei und hat jetzt nicht nur mitgespielt, sondern auch alles organisiert. Sein Gefühl nach geschafftem Weltrekord:
4: ein sehr, sehr gutes, weil ich bin ehrlich gesagt richtig müde. Ich bin jetzt 4 Tage da vor Ort. Ich habe immer ein paar Stunden nur im Auto geschlafen und das Team war aber einzigartig. Es hat alles klaglos funktioniert.
1: Und das hat dem Roten Kreuz St. Valentin den Reinerlös von 7.000 Euro als Spende eingebracht.
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1: Es ist 14.30 Uhr, am Mikrofon begrüßt sie Gertrud Stabauer. In Wagrain brennt ein Bauernhaus in exponierter Lage. Bewohner und Tiere sind nicht in Gefahr, berichtet die Feuerwehr. Der Eigentümer ist auf dem Gelände, er ist bei den Arbeiten dabei. Die Regierungsumbildung der ÖVP stößt bei den übrigen Landtagsparteien auf eher gemischte Reaktionen. Der bisherige schwarze Klubobmann im Landtag, Wolfgang Mayer, wird neuer Landeshauptfrau-Stellvertreter und künftig für den Verkehr und außerdem auch für Finanzen und Gesundheit zuständig sein. Der Regierungspartner der ÖVP in der Landesregierung, die FPÖ, reagiert auf die Nominierung Mayers betont zurückhaltend. Die SPÖ kritisiert Mayer vor allem wegen seines bisherigen Politikstils. Mayer sei keine Integrationsfigur. Die Grünen sprechen von einer Hauruck-Aktion und kritisieren wie die SPÖ vor allem den Wechsel im Gesundheitsressort. Die Kommunisten wiederum unterstellen der ÖVP wörtlich blanke Panik. Das heurige Jahr ist ein besonders starkes FSME-Jahr. Die Krankheit wird von Zecken übertragen. Bis jetzt sind mehr Infektionen als im gesamten vergangenen Jahr registriert worden. Salzburg liegt in der Statistik im Bundesländervergleich im Spitzenfeld. Das zeigen aktuelle Zahlen vom Zentrum für Virologie der Med-Uni Wien seit Jahresbeginn. Salzburg ist nach Oberösterreich und Tirol am stärksten betroffen. FSME ist eine von Zecken übertragene Hirnhautentzündung. Das Ansteckungsrisiko ist im nördlichen Flachgau, dem Zellerbecken, im Zentralpongau, dem Tennengauer Salzachtal und in der Stadt Salzburg am größten. Das Wetter in Salzburg. Im Tagesverlauf wird das Wetter freundlicher. Am Nachmittag setzt sich neben einigen Wolkenfeldern öfter die Sonne durch. Die Höchsttemperaturen liegen zwischen 16 und 19 Grad. Morgen am Dienstag wird es noch eine Spur kühler. Der Tag startet meist bewölkt. Im Norden regnet es gelegentlich. Danach lockert es auf. Die meiste Sonne ist in den südlichen Landesteilen zu erwarten. Die Höchstwerte erreichen morgen 14 bis 18 Grad.
2: Es ist genau 14.32 Uhr, hier ist ORF Radio Salzburg mit der Verkehrsinformation. Auf der A10 der Tauernautobahn, da brauchen wir zwischen Eben und Hüttau 20 Minuten länger, wenn wir Richtung Salzburg unterwegs sind. Und auch auf der bayerischen A8, da warten wir vor einer Baustelle zwar zwischen Rosenheim und Fraßdorf. 40 Minuten länger dauert es da in Fahrtrichtung München. In Fahrtrichtung Salzburg sind es 20 Minuten mehr.
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0: Dass wir Männer uns manchmal nicht ganz so leicht damit tun, über unsere Gefühle zu sprechen, darüber haben wir heute in der Radio Salzburg Mittagszeit schon ausführlich diskutiert. Und auch in Guten Morgen Salzburg haben wir das gehört. Aber dabei wäre das so wichtig. Und zwar nicht nur für die Männer, sondern auch für die Damenwelt. Wie gelingt es uns aber am besten, über unsere Gefühle zu sprechen und sie zu zeigen? Unser Radio Salzburg Mentalexperte Manuel Horret weiß das.
1: Gefühle zeigen tut richtig gut mit meinem Tipp Nummer 1. Sagen Sie es sofort. Wenn Sie sich über jemanden freuen, stolz auf jemanden sind oder etwas schön finden, sagen Sie es gleich. Nicht irgendwann am Abend oder beim nächsten Treffen. Ein einfaches, das freut mich jetzt wirklich, macht Ihre Gefühle für andere dann sofort sichtbar. Tipp Nummer 2. Teilen Sie gute Nachrichten. Wenn Ihnen heute was Schönes passiert, behalten Sie es nicht für sich. Rufen Sie gleich jemanden an oder erzählen Sie jemandem davon. Studien zeigen, dass das Teilen schöner Erlebnisse Beziehungen sogar stärken kann. Und Tipp Nummer 3, machen Sie es laut. Wir denken erstaunlich viele nette Dinge über andere Menschen. Wir sagen es aber leider nicht.

0: wenn sie heute denken, ah, das hat er gut gemacht oder ich bin froh, dass du da bist, lassen sie den Satz nicht nur in ihrem Kopf. Ihre Gedanken werden erst für andere zu positiven Gefühlen, wenn wir sie zeigen.
1: Gut, was man gelernt hat, soll man auch gleich machen. Drum sage ich's, die Radio Salzburg-Hörerinnen und Hörer sind für mich die besten Hörer auf der ganzen Welt. Ach,

Die EAV, bekannt für Subtilität und feinen Humor. Ganz anders, meine Damen und Herren, macht der Sänger Percy Sledge. Der schreit seine Gefühle förmlich raus in Radio Salzburg. Meine

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1: Im Studio ist Felix Schneider-Storm. Bei den gestrigen Landtagswahlen in Deutschland hat die Kanzlerpartei CDU eine historische Niederlage eingefahren. In Mecklenburg-Vorpommern ist sie erstmals in ihrer über 80-jährigen Geschichte aus einem deutschen Landtag geflogen. Nach der heutigen Krisensitzung meldet sich CDU-Kanzler Friedrich Merz zu Wort.
2: Diese Wahl ist eine tiefe Zäsur. Es ist ein für die CDU in Deutschland dramatisches, einmaliges Ergebnis, dass wir die 5%-Hürde nicht überwinden konnten und dass eine ganze Landtagsfraktion aus dem Landtag heraus fällt. Das ist ein schwerer Schlag und das wird auch für uns lange nachhallen. Wir werden uns über diese Konsequenzen noch lange zu unterhalten haben.
1: Personelle Konsequenzen seien aber kein Thema gewesen.
2: Es hat weder gestern Abend noch heute Vormittag von irgendjemandem irgendeine personelle Frage, geschweige denn eine Personaldebatte gegeben. Von niemandem.
1: Sagt der deutsche Bundeskanzler Friedrich Merz. Am Straflandesgericht Wien sind die Freundin des verstorbenen Justizsektionschefs Christian Pilnacek, Karin Wurm, sowie ihre ehemalige Mitbewohnerin Anna P. wegen Falschaussagen verurteilt worden. Die beiden Frauen hatten falsche Angaben zum Verbleib von Pilnaceks Laptop gemacht. Sie räumen die Falschaussagen großteils ein. Das Urteil ist nicht rechtskräftig. Ein Haus in der Wiener Innenstadt ist gestern am späten Abend teilweise eingestürzt. Eine Bewohnerin wurde dabei schwer, zwei weitere Personen leicht verletzt. Feuerwehr, Rettung und Polizei waren im Großeinsatz. Jetzt wird die Unglücksursache ermittelt. Mehr von Bernd Macedolnik.
3: Die Decken stürzen ein und zwar gegen 22:30 am Abend und gleich über drei Stockwerke. Eine 57-jährige Frau stürzt aus dem dritten Stock ab und wird im Trümmerkegel teilweise verschüttet. Martin Hofbauer von der Wiener Berufsfeuerwehr.
4: Für uns war wichtig, zwei Personen konnten sich bemerkbar machen. Die konnten wir relativ rasch über Leitern retten. Und die dritte Person, die Rettung der dritten Person aus den Trümmern, aus dem Trümmerkegel im Inneren des Gebäudes hat mehrere Stunden gedauert.
3: Unter schwierigen Bedingungen müssen die Feuerwehrleute den Schutt vorsichtig wegräumen und anheben. Die Schwerverletzte wird schließlich befreit und von der Rettung versorgt. Die beiden anderen Personen werden leicht verletzt. Weil weitere Einstürze zunächst nicht ausgeschlossen werden können, werden die Nachbarhäuser geräumt. 14 Menschen müssen versorgt werden. In dem betroffenen Haus hatte es zuvor Bauarbeiten gegeben. Die Polizei ermittelt jetzt wegen fahrlässiger Gemeingefährdung.
1: Die Zeit übersehen und in Bergnot geraten sind zwei Jugendliche im Toten Gebirge. Die beiden 17-Jährigen aus dem Bezirk Munden haben sich beim Abstieg von der Püringer Hütte verirrt und mussten in der Dunkelheit ausharren, nachdem die Batterie von Stirnlampe und Handy ausgegangen war. Ein Vater hat die Rettungskräfte alarmiert, nachdem er seinen Sohn plötzlich nicht mehr erreichen konnte. Kurz nach Mitternacht konnten Bergretter die zwei Jugendlichen erreichen und in Sicherheit bringen. Das waren die Nachrichten mit Felix Schneider-Storm. Zum Wetter.
5: Überwiegend sonnig, aber sehr windig und frisch geht es im Großteil Österreichs durch den Nachmittag. Nur streckenweise gibt es dichtere Wolken, wie etwa im Bereich der Nordalpen. Nur 12 Grad hat es jetzt in Achenkirch, 17 in Salzburg, 19 in Eisenstadt, knapp 25 in Lienz. In der Nacht kann es dann von Nordosten her gebietsweise etwas regnen. Morgen Dienstag von Salzburg ostwärts wechselhaft und im Bergland zunächst noch stellenweise ein wenig Regen. Im Westen und Süden dagegen oft sonnig, windig und 11 bis 20 Grad. So viel zum Wetter mit Jörg Stiebauer.
6: Es ist 3:03, hier ist ORF Radio Salzburg mit der Verkehrsinformation. 20 Minuten länger brauchen Sie auf der A10 der Tauernautobahn Richtung Salzburg zwischen Eben und Hüttau. Und ebenfalls ein bisschen länger brauchen Sie auf der bayerischen Autobahn A8 zwischen Rosenheim und Fraßdorf Richtung München 40 Minuten mehr Fahrzeit, Richtung Salzburg 20 Minuten mehr Fahrzeit wegen einer Baustelle.
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6: Komm, vergiss es. Das bringt nichts. Daraus wird nichts. Das ist alles nur verlorene Liebesmühe. Kommt Ihnen bekannt vor? Haben Sie das schon mal gehört, obwohl Sie genau gewusst haben, Sie schaffen das? Das kann einen schon ganz schön runterziehen, gell? Muss es aber nicht. Ewald, genannt Sunny-Pfleger von Opus zum Beispiel, der kennt das. Beim Abmischen der Aufnahme zu Life is Life hat er das ganz oft gehört. Aber hat er sich dadurch entmutigen lassen damals? Genau, hat er nicht. Er hat durchgezogen und es ist sogar der größte Hit der Band geworden. Also, durchhalten. Lassen Sie sich nichts erzählen.

0: Es ist Montagnachmittag und Sie haben noch immer nichts zu lachen gehabt. Oi, na, das werden wir jetzt aber ganz schnell ändern. Oder vielleicht auch nicht.
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0: Du, wo ist denn eigentlich die Manuela?
2: 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Die ist in Karenz.
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0: Oh, so schlecht war der jetzt aber eigentlich auch nicht.

0: So, jetzt könnte sie sich schon langsam ein bisschen beeilen.
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0: Seit 1983 düst Kodo im Sauseschritt, um uns endlich die Liebe zu bringen. Ich finde, es wäre langsam Zeit, dass sie ankommt.
2: Seit 2000 Jahren lebt die Erde ohne Liebe.
0: Schau, sogar noch länger.
2: Es regiert der Herr des Hasses.

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4: Es ist 15.30 Uhr, am Mikrofon begrüßt Sie Gertrud Stabauer. In Wagrain ist ein Feuer in einem abgelegenen Bauernhaus ausgebrochen. Bewohnerinnen und Bewohner sowie Tiere seien nicht in Gefahr, teilt die Feuerwehr mit. Der Eigentümer befindet sich auf dem Gelände und unterstützt die Einsatzkräfte. Es gilt Alarmstufe 4. Mehrere freiwillige Feuerwehren sind im Einsatz. Weil es zu wenig Wasser gibt, bringen Tanklöschfahrzeuge der Feuerwehren das Wasser zum Brandort. Die Ursache des Feuers ist noch unklar. Das heurige Jahr ist ein besonders starkes FSME-Jahr. Diese Krankheit wird von Zecken übertragen. Bis jetzt sind mehr Infektionen als im gesamten vergangenen Jahr registriert worden. Salzburg liegt in der Statistik im Bundesländervergleich im Spitzenfeld. Das zeigen aktuelle Zahlen vom Zentrum für Virologie der Med-Uni Wien seit Jahresbeginn. Salzburg ist nach Oberösterreich und Tirol am stärksten betroffen. SFME ist eine von Zecken übertragene Hirnhautentzündung. Das Ansteckungsrisiko ist im nördlichen Flachgau, dem Zeller Becken, im Zentralpongau, dem Tennengauer Salzachtal und in der Stadt Salzburg am größten. Die Gemeinde Bergheim hat eine Drohne in ihren Fuhrpark aufgenommen. Sie soll unter anderem der Feuerwehr oder etwa bei der Rehkitzrettung in der Landwirtschaft dienen. Schon jetzt ist sie im Einsatz für den Hochwasserschutz. Weil der Flug komplett ohne direkten Sichtkontakt vom Piloten zur Drohne stattfindet, braucht es eine spezielle behördliche Genehmigung und Ausbildung. Derzeit sind die Fluggenehmigungen auf den Ortskern von Bergheim beschränkt. Eine Erweiterung ist geplant, etwa auch für die Nachbargemeinden. Das Wetter in Salzburg. Im Tagesverlauf wird das Wetter freundlich. Am Nachmittag setzt sich öfter die Sonne durch. Es wird mäßiger bis lebhafter Wind aus West bis Nordwest. Im Lungau erreichen die Spitzen etwa 50 km pro Stunde. Die Höchstwerte liegen heute zwischen 16 und 19 Grad. Morgen am Dienstag wird es noch eine Spur kühler. Der Tag startet meist bewölkt. Im Norden regnet es gelegentlich. Danach lockert es auf. Die meiste Sonne ist in den südlichen Landesteilen zu erwarten. Die Höchstwerte erreichen morgen 14 bis 18 Grad.
5: Es ist 15.32 Uhr, hier ist ORF Radio Salzburg mit der aktuellen Verkehrsinformation. Zwei Baustellen sorgen für Verzögerungen. Einmal auf der A10 Fahrtrichtung Salzburg zwischen Eben und Hüttau, da brauchen Sie 20 Minuten länger. Und gleich in beide Richtungen auf der bayerischen A8 zwischen Rosenheim und Fraßdorf. Richtung München verlieren Sie 40 Minuten und in Fahrtrichtung Salzburg brauchen Sie 20 Minuten mehr Fahrzeit.
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0: Falco, Radio Salzburg. Egoist ist Josef Haselhofer von Gius für Austria ganz bestimmt keiner, weil sonst würde er nämlich uns nicht verraten, wie das Wetter wird. Grüß dich, Josef.
1: Hallo, schönen Nachmittag.
0: Der Herbst ist ja jetzt schon richtig da.
1: Ja, man merkt es an den Temperaturen. Wir haben derzeit eine kühle Nordwestströmung und da ist das Temperaturniveau heute gedämpft, auch wenn zeitweise die Sonne scheint. Vor allem im Flachgau, aber auch im Lungau scheint sie etwas mehr in den Gebirgsgauen. Da gibt es noch eher viele Wolken, da zeigt sich die Sonne nur zwischendurch ein wenig. Und die Temperatur, die erreicht heute oder liegt derzeit bei 16 bis 18 Grad oder so. Das ist schon etwas kühler als im Mittel der Jahreszeit. Da hätten wir so 17 bis 20 Grad.
0: Und so geht es dann die restliche Woche auch mehr oder weniger dahin. Die, die dem Sommer nachtrauern, die brauchen aber nicht lange traurig sein.
1: Ja, bis Freitag bleibt uns diese kühle Nordwestströmung erhalten. Das heißt, meist Temperaturen am Nachmittag so zwischen 14 und 19 Grad. In der Früh wird es schon merklich frischer. Am Mittwoch in der Früh nach klarer Nacht, da erwarte ich mir minus 1 bis 7 Grad. Da kann es in höheren Tälern, wie zum Beispiel im Lungau, schon einen leichten Bodenfrost geben. Auch an den Nachmittagen ist die Temperatur gedämpft. Morgen wird es zuerst einmal noch leicht regnen, vor allem im Tennengau, noch mit mehr Wolken. Am Nachmittag scheint aber die Sonne. Der Mittwoch wird ein sehr sonniger Tag. Der Donnerstag am Vormittag noch sonnig. Da kommen am Nachmittag dann Regenschauer. Am Freitag, da lösen sich die Restwolken wieder auf. Da wird es wieder sonnig. Und am Wochenende, da dreht dann die Strömung von Nordwest auf West. In der nächsten Woche auf Südwest. Und in der nächsten Woche, da erwarte ich mir wieder ein Temperaturniveau so zwischen 22 und 27 Grad. Da wird es dann wieder sommerlich warm.
0: Und morgen wird es minus 1 Grad kalt. Also es gefriert schon. Ne?
1: Am Mittwoch.
0: Am Mittwoch. Heute ist ja erst Montag, um Gottes Willen.
1: Ja.
0: Ja, leider. Gell? Na, schau. Okay. Josef, vielen herzlichen Dank für deine Infos. Und ja, dann halten wir die Kälte durch, bis wir am Wochenende wieder die Vögel singen lassen. Schönen Nachmittag.

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Während sich manche Künstlerinnen und Künstler, die wir hier in Radio Salzburg spielen, wahrscheinlich Stunden, ja vielleicht sogar Nächte lang in endlos Brainstorming-Konferenzen den Kopf darüber zerbrochen haben, was denn der perfekte Künstlername für sie oder ihn wäre, werden andere mit dem perfekten Künstlernamen schon geboren. Ja, zum Beispiel Neil Leslie Diamond. Da war wirklich nicht mehr viel zu tun. Außer das Leslie. Das hat er dann doch noch weggestrichen.

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1: Am Mikrofon ist Felix Schneider-Storm. In Österreich leben rund 170.000 demenzkranke Personen. Aber ein für sie besonders hilfreiches Angebot, nämlich Tageszentren für Demenzkranke, sind wenig bekannt, wenig verbreitet und in manchen Regionen teuer. Die evangelische Diakonie fordert heute am Welt-Alzheimer-Tag mehr Demenz-Tageszentren, wie Bernd Koschuh berichtet.
2: Bei Demenz könne man nichts machen. Diese Ansicht belaste Betroffene und Angehörige, sagt Diakoniedirektorin Maria Katharina Moser. Aber
3: bei Demenz kann man nichts machen, stimmt einfach nicht. Man kann die Lebensqualität verbessern und sogar den Verlauf einer Demenz ausbremsen.
2: Die Mutter von Bianca Friedrich Hess aus Wels kann nicht mehr lesen und Vorder- und Rückseite von Kleidungsstücken nicht unterscheiden. Im Wissen um ihre Demenz habe sie an Lebensfreude verloren, bis sie in die Diakonie-Tagesbetreuung gekommen sei.
4: Sie hat gestreut, sie hat das erste Mal wieder gemeinsam mit anderen singen können und sie hat die Krankheit annehmen können, gelernt, Hilfe anzunehmen, die sie vorher so nicht annehmen hat können.
2: Doch von geschätzt 170.000 Demenzkranken sind nur 10.000 in einer Tagesbetreuung. Es brauche mehr und leistbare Tageszentren, fordert die Diakonie.
1: Der US-Konzern Google soll in der EU eine weitere Multimillionenstrafe wegen Verstößen gegen Datenschutz zahlen. Die irische Datenschutzbehörde DPC hat heute ein Bußgeld in Höhe von mehr als 400 Millionen Euro verhängt, weil Google zwischen Mai 2018 und Februar 2020 mit der Nutzung von Standortdaten gegen die EU-Datenschutzgrundverordnung verstoßen habe. Google hat seinen EU-Sitz in Irland, weshalb die DPC für die Durchsetzung von EU-Recht gegenüber dem US-Unternehmen zuständig ist. Die Bundesregierung in Österreich will das Speichern von CO2 erlauben. Statt es in die Luft zu blasen, soll das Treibhausgas künftig im Boden gelagert werden. Paul Siehorsch aus unserer Wirtschaftsredaktion, wie funktioniert das denn genau?
5: Es ist Müllentsorgung für CO2. Die Industrie holt das CO2 aus den Abgasen, dann wird es über Pipelines oder mit dem LKW zu einer leeren Gas- oder Öllagerstätte gebracht und dort reingepresst. Es lagert dann in der Erde. Das Ganze braucht ziemlich viel Energie, verhindert aber, dass CO2 in die Luft geht. Es gibt in Österreich unterirdisch auch viel Platz dafür.
1: Technisch ist es also machbar, aber ist es wirtschaftlich sinnvoll?
5: Da wird es schwierig. CO2 in die Luft zu blasen ist derzeit zumindest noch günstiger, als es zu speichern. Da fällt dann auch gleich das Wort Förderungen für den Bau der Infrastruktur für Carbon Capture. 80 Euro fürs Rausblasen, etwa 200, um eine Tonne zu lagern. Außerdem kritisieren Umweltschutzorganisationen, dass CO2 lieber gar nicht produziert werden soll, als es aufwendig unter der Erde zu lagern.
1: Berichtet Paul Siehorsch. Vielen Dank. Der österreichische Fußballbund bewirbt sich für die U21-Europameisterschaft 2029. 8 Stadien werden als Austragungsorte vorgeschlagen. Eine endgültige Entscheidung soll die UEFA Anfang Dezember treffen. Neben Österreich zeigt auch Spanien Interesse an der Austragung. Das waren die Nachrichten mit Felix Schneider-Storm. Zum Wetter.
6: Im Großteil Österreichs überwiegt auch in den nächsten Stunden der Sonnenschein. Vor allem im Bereich der Nordalpen halten sich gebietsweise aber dichtere Wolken und im Weinviertel tauchen allmählich erste vereinzelte Regenschauer auf. Weiterhin weht vielerorts lebhafter bis starker Nordwestwind. Morgen dann von Salzburg ostwärts wechselhaft und im Bergland zunächst noch stellenweise ein wenig Regen, oberhalb von 1600 Meter Höhe unergiebige Schneeschauer. Im Westen und Süden dagegen oft sonnig. Windig und je nach Sonne 11 bis knapp über 20 Grad. So viel zum Wetter mit Jörg Stibor.
7: Es ist 3:03, hier ist ORF Radio Salzburg mit der Verkehrsinformation. A10, da wird gebaut und zwar in Fahrtrichtung Salzburg, brauchen Sie da 20 Minuten länger zwischen Eben und Hüttau. Und auch auf der bayerischen Autobahn A8, da bleiben Sie vor einer Baustelle zwischen Rosenheim und Fraßdorf etwas länger auf der Stelle stehen. In Fahrtrichtung München brauchen Sie eine halbe Stunde, in Fahrtrichtung Salzburg noch 20 Minuten länger. Und auch in der Stadt Salzburg geht's langsam los mit der Steherei, vor allem auf der Imbergstraße, wenn Sie zum Giselerkai fahren und rund um den Kapuzinerberg. 10 Minuten mehr sollten Sie da schon einplanen.
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7: Montag kurz nach 4. Was brauchen wir? Na ganz klar, eine extra Portion Rock'n'Roll. Und die kriegen wir von Tina und Ike. Die reißen jetzt die Ems rauf. Nutbush City Limits.

0: Er ist der Shootingstar in Salzburg im Moment. Torschütze auch gestern wieder beim 13:0 gegen Sturm und seit heute Teamspieler. Nikolaus Veratschnik rückt heute erstmal ins Teamcamp ein. Auch Ralf Rangnick sind die guten Leistungen des Neo Red Bull Salzburgers nicht entgangen. Schönen Nachmittag, Franz Griesner.
1: Einen schönen Nachmittag. Ja, der Teamchef Ralf Rangnick, der war ja gestern sogar persönlich im Stadion in Salzburg und hat da einen Nikolaus Veratschnik gesehen, der im Moment tatsächlich unterwegs ist wie ein Zug, der keine Bremse hat.
2: Ja, genau. Der Zug hat keine Bremsen. 11 Siege in 14 Spielen für die Mannschaft. Unglaublich. Ja. Wir sind unglaublich stolz auf uns. Bin einfach richtig gestanden, sage ich einmal. Und Tor ist Tor. Und ja, nehme ich mit.
1: Wieder ein Tor geschossen als Außendecker. Hinten wieder fehlerfrei. Schon bärenstark. Nikolaus Veratschnik, 23 Jahre alt, gebürtiger Kärntner, beim WAC ausgebildet, dann nach Mainz gewechselt in die deutsche Bundesliga und jetzt eben in Salzburg. Und ab heute Teamspieler. Wie es angeht?
2: Ja, ganz neutral. Ich fahre hin, ich gebe mein Bestes, ich schaue, dass ich den Trainer überzeuge, ein paar Minuten kriege und einfach schaue, dass ich einen guten Eindruck hinterlasse.
1: Ja, ob Nikolaus Veratschnik dann noch zum Einsatz kommt am Donnerstag gegen Israel, das wird man sehen. Kann man jetzt vielleicht nicht unbedingt damit rechnen, aber allein die Einberufung ist ja schon ein Erfolg. So ist das halt, wenn ein Zug keine Bremse hat.
0: Ja, bei uns geht's auch ohne Bremsen weiter hier in Radio Salzburg.

Sie waren das wahrscheinlich berühmteste Pop-Duo der Geschichte, aber Sie haben auch auf Solopfaden recht gute Karrieren hingelegt. Die Rede ist von einerseits Paul Simon und andererseits Art Garfunkel, der sehr gefühlvoll, fast schon schmusig gesungen hat. Und das auch immer noch tut, mit seinen mittlerweile 84 Jahren und auch jetzt in Radio Salzburg. So viel zu Männer können keine Gefühle ausdrücken, hä? Hey.

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4: Es ist 16.30 Uhr, am Mikrofon begrüßt Sie Gertrud Stabauer. In Wagrain ist ein Feuer in einem abgelegenen Bauernhaus ausgebrochen. Bewohnerinnen und Bewohner sowie Tiere sind nicht in Gefahr, teilte die Feuerwehr mit. Der Brand ist mittlerweile unter Kontrolle. Weil es zu wenig Wasser gibt, mussten Tanklöschfahrzeuge der Feuerwehren das Wasser zum Brandort bringen. Die Brandursache ist noch unklar. Die Gemeinde Bergheim hat eine Drohne in ihren Fuhrpark aufgenommen. Sie soll unter anderem der Feuerwehr oder etwa bei der Rehkitzrettung in der Landwirtschaft dienen. Schon jetzt ist sie im Einsatz für den Hochwasserschutz. Weil der Flug komplett ohne direkten Sichtkontakt vom Piloten zur Drohne stattfindet, braucht es eine spezielle behördliche Genehmigung und Ausbildung. Derzeit sind die Fluggenehmigungen auf den Ortskern von Bergheim beschränkt. Eine Erweiterung ist geplant, etwa auch für die Nachbargemeinden. Zum Sport: Der österreichische Fußballbund bewirbt sich für die U21-Europameisterschaft 2029. Salzburg spielt im Konzept des ÖFB allerdings keine Rolle. Insgesamt sind der UEFA 8 Stadien als mögliche Austragungsorte genannt worden, darunter die Spielstätten der Bundesligisten Rapid Austria Wien, LASK Ried, WSG Tirol oder Altach. Die Bullenarena in Klessheim ist nicht dabei. Laut ÖFB sei das Ziel, kompakte und atmosphärische Spielstätten mit einer starken regionalen Verankerung zu verbinden. Das Wetter in Salzburg. Im Tagesverlauf wird das Wetter freundlicher. Am Nachmittag setzt sich immer öfter die Sonne durch. Die Temperaturen liegen heute zwischen 16 und 19 Grad. Morgen am Dienstag wird es noch eine Spur kühler. Der Tag startet meist bewölkt. Im Norden regnet es gelegentlich. Danach lockert es auf. Die meiste Sonne ist in den südlichen Landesteilen zu erwarten. Die Höchstwerte steigen morgen auf 14 bis 18 Grad.
5: Gleich 14.32 Uhr, hier ist Radio Salzburg mit der aktuellen Verkehrsinformation. Auf der A10, der Tauernautobahn, wird gebaut. Das bedeutet, es staut. Und zwar zwischen Eben und Hüttau. In Fahrtrichtung Salzburg verlieren Sie da 20 Minuten. Ebenfalls gebaut wird auf der deutschen Autobahn A8 zwischen Rosenheim und Fraßdorf. Da gibt es in beide Richtungen Stau vor einer Baustelle. In Fahrtrichtung München verlieren Sie jetzt 40 Minuten. In Fahrtrichtung Salzburg sind es 20 Minuten, die Sie länger brauchen. Und in der Stadt Salzburg, auch da, dauert es schon da und dort etwas länger, zum Beispiel auf der Imbergstraße, Fahrt Richtung Giselakee oder auch rund um den Kapuzinerberg. Auch hier rechnen Sie bitte mit 10 Minuten mehr.
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0: Mit Rio Speedwagon geht's ja noch ganz gemütlich dahin. Aber Freunde, heute am Abend wird's richtig wild, versprochen. Nämlich mit Paul Pizzerra und Otto Jaus. Die beiden sind ja nicht nur erfolgreiche Musiker, sondern auch grandiose Schauspieler. Und heute am Abend gibt's eine Pizzerra und Jaus ORF-Premiere von Neo Nuggets. Pauli, Otto, um was geht's da?
1: Es ist voll zur Sache, ganz Schießereien, Action natürlich. Ein Highlight jagt das nächste. Es ist halt unsere Buddy-Gangster-Komödie und wir kriegen richtig schön eingeschenkt.
2: Es sind turbulente Dreharbeiten. Es wird auch ein turbulenter Film und da kommt man nicht mit der einen oder anderen Schramme davon.
0: Klingt ein bisschen brutal. Na, wir sind gespannt. Neo Nuggets um 20.15 Uhr in ORF 1 und gleich danach Pizzerra und Jaus. Jetzt kommst mal auf die Tour. Von 22.10 Uhr bis kurz vor Mitternacht. Da gibt es dann all ihre großen Hits. Und einen gibt es jetzt gleich hier bei uns in Radio Salzburg. Viel Spaß.
3: Bis

0: Rund um den deutschen Bundeskanzler Friedrich Merz ist es momentan ganz schön turbulent. Der Grund sind zwei Wahldebakel von gestern Abend. Die Informationen dazu, die kennt Felix Schneider-Sturm und hat sie auch im Radio Salzburg Journal um 5.
1: Personelle Konsequenzen möchte CDU-Kanzler Merz nicht ziehen, nach dem Wahldebakel seiner Partei gestern bei zwei deutschen Landtagswahlen. Erstmals seit Bestehen der CDU ist sie aus einem deutschen Landtag geflogen. Als tiefe Zäsur bezeichnet das Merz. Mehr zu den politischen Nachbeben in Deutschland berichten wir gleich im Journal um 5.

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3: Willkommen zum Journal um 5. Das sind heute unsere Themen. Deutschlands Kanzler Merz will trotz regionaler Wahlniederlagen am Koalitionskurs festhalten. Immer mehr Schülerinnen und Schüler in Österreich bleiben sitzen. Und Infektionen mit FSME hierzulande nehmen zu. Aus dem Journalstudio begrüßt Sie Felix Schneider-Storm. Nach den insbesondere für die CDU desaströsen Landtagswahlen in Mecklenburg-Vorpommern und in Berlin richtet sich das öffentliche Augenmerk in Deutschland heute auf Parteichef und Bundeskanzler Friedrich Merz. Er hatte Konsequenzen aus den Niederlagen seiner Regierungspartei angekündigt. Über seinen Auftritt im Konrad-Adenauer-Haus berichtet Andreas Pfeiffer aus Deutschland.
4: In der Zentrale der schwer angeschlagenen CDU schreitet der Parteichef und Kanzler am Nachmittag zum Rednerpult und bietet zunächst eine schonungslose Diagnose an.
5: Diese Wahl ist eine tiefe Zäsur. Es ist ein für die CDU in Deutschland dramatisches, einmaliges Ergebnis. Wir werden uns über diese Konsequenzen noch lange zu unterhalten haben.
4: Die Erwartung von kurzfristigen Konsequenzen, auch für den Kanzler selbst, bleibt unerfüllt.
5: Es hat weder gestern Abend noch heute Vormittag von irgendjemandem irgendeine personelle Frage, geschweige denn eine Personaldebatte gegeben.
4: Was bedeutet, dass die schwarz-rote Koalition in Berlin auch nach dieser verlorenen Wahl an ihrem Reformkurs festhalten wird und bis auf Weiteres auch an ihrem Bundeskanzler?
3: Wir schauen nach Österreich. Eine Schulklasse zu wiederholen wird immer mehr zur Normalität. Das zeigen die Zahlen der aktuellen PISA-Studie. Demnach ist fast jeder und jede fünfte 15-Jährige mindestens einmal durchgefallen. Und diese Zahl ist in Österreich in den letzten Jahren gestiegen, während sie international sinkt. Viktoria Waldhäusl, woran könnte das denn liegen?
6: Das dürfte an unterschiedlichen Faktoren liegen, aber es gibt da jedenfalls einen Zusammenhang mit der Herkunft der Familien, also da, wo die Eltern weniger Geld verdienen, niedrigere Bildungsabschlüsse haben und da, wo zu Hause Deutsch nicht die Muttersprache ist, da ist die Wahrscheinlichkeit, durchzufallen, jedenfalls höher. Und die Schule kann das also offenbar nicht immer ausgleichen. Besonders sieht man das in sogenannten Brennpunktschulen. Da fällt laut den PISA-Daten im Schnitt mehr als jedes dritte Schulkind durch.
3: Und was will die Bundesregierung dagegen tun?
6: Etwas ganz Grundlegendes will sie jedenfalls nicht ändern, nämlich dass man in Österreich in der Regel schon mit einem Fünfer im Zeugnis durchfällt. Im internationalen Vergleich ist das nicht überall so. Auf Anfrage verweist man im Bildungsministerium da auf die Sommerschule, auf den Chancenbonus und die Deutschförderung als Maßnahmen, die schon gesetzt wurden. Und geplant ist außerdem eine sogenannte Bildungspflicht. Damit soll sichergestellt werden, dass in Deutsch, Mathe und Englisch zumindest ein Minimum erreicht wird, bevor man die Schule verlässt. Aber wann die kommt, ist unklar. Derzeit wird noch an den Details gearbeitet.
3: Berichtet Viktoria Waldhäusl. Schon jetzt verzeichnet die MedUni Wien für ganz Österreich 155 FSME-Infektionen, die in Krankenhäusern behandelt werden mussten. Das sind um 23 mehr als im gesamten vergangenen Jahr. Die Erkrankung des zentralen Nervensystems wird durch Zecken übertragen. Fachleute raten jetzt dazu, den eigenen Impfschutz zu überprüfen. Mehr von Christina Singer.
7: Die Frühsommer-Meningoenzephalitis, kurz FSME, kann zu grippeähnlichen Symptomen führen, im Ernstfall sogar bis hin zur Gehirnhautentzündung. Die 2026 in Österreich bestätigten Fälle verteilen sich auf alle Bundesländer. Mit 65 Hospitalisierungen waren es mit Abstand am meisten in Oberösterreich. Im einstelligen Bereich blieben bis jetzt Niederösterreich, Wien, das Burgenland und Vorarlberg. Laut Einstufung der Agentur für Gesundheit und Ernährungssicherheit AGES gilt ganz Österreich als FSME-Risikogebiet. Weil Zecken als Überträger des Virus auch an milderen Herbsttagen aktiv sein können, macht heute der Verband der Impfstoffhersteller auf die FSME-Schutzimpfung aufmerksam. Der Impfplan empfiehlt die FSME-Impfung grundsätzlich für ganz Österreich, inklusive regelmäßiger Auffrischungen alle 5 Jahre und ab 60 alle 3 Jahre.
3: Die teuersten Skitageskarten gibt es weiterhin am Arlberg. Das Eintagesticket in der kommenden Hauptsaison kostet dort 85 Euro. Vergangene Saison waren es noch 81,50 Euro. Eine Reihe von Vorarlberger Seilbahnunternehmen hat nämlich bereits ihre Preise für kommende Wintersaison veröffentlicht. Die Tageskarten werden demnach um etwa 3-6% teurer. Einen Nachwuchsrekord gibt es bei den Weißstörchen im niederösterreichischen Macheck. 147 Jungvögel verzeichnet der WWF heuer, um 9 mehr als im bisherigen Rekordjahr 1996. Die Organisation spricht von einem großen Erfolg für den Artenschutz. Das war das Journal um 5 mit Felix Schneider-Storm. Zum Wetter.
8: Der Nachmittag geht vielerorts recht sonnig, aber windig und frisch zu Ende. Im Weinviertel tauchen allmählich erste vereinzelte Regenschauer auf. In der Nacht werden die Wolken generell mehr und von Niederösterreich und dem Nordburgenland bis etwa ins Salzkammergut kann es zeitweise etwas regnen. Morgen dann von Salzburg ostwärts wechselhaft und im Bergland zunächst noch stellenweise ein wenig Regen, oberhalb von etwa 1600 Meter unergiebige Schneeschauer. Im Westen und Süden dagegen oft sonnig. Windig und je nach Sonne 11 bis 21 Grad. So viel zum Wetter mit Jörg Stieboer.
9: Es ist 5:05, hier ist ORF Radio Salzburg mit der aktuellen Verkehrsinformation. Wir schauen wieder auf die A10 Richtung Salzburg. Nach wie vor dauert es dazwischen Eben und Hüttau etwas länger. 20 Minuten sollten Sie hier mehr einplanen. Und in der Stadt Salzburg, auch da steht dort und dort vor allem in der Imbergstraße Richtung Gisela Quay und rund um den Kapuzinerberg stadtauswärts. Da brauchen Sie jeweils ebenfalls 10 Minuten länger. Noch ein Blick auf die deutsche Autobahn A8 zwischen Rosenheim und Fraßdorf. Auch da gibt es Stau vor einer Baustelle. Fahrt Richtung München 40 Minuten. Fahrt Richtung Salzburg, 20 Minuten Zeitverlust.
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9: Es geht eigentlich um was ganz Trauriges. Ich hätte dich besser behandeln sollen, vielleicht wärst du dann geblieben. Elvis Presley hat daraus eine gefühlvolle Ballade gemacht. Die Pet Shop Boys einen ziemlich wilden Tanzhit. Funktionieren tut beides und wir tanzen durch den Nachmittag. Deswegen die Pet Shop Boys, always on my mind.

0: Radio Salzburg am 21. September, Welt-Minigolf-Tag. Wer jetzt sagt, Minigolf ist nur ein Hobby, es gibt auch Profis. Julian Pesendorfer zum Beispiel, der war sogar im französischen National-Minigolf-Team. Und sowieso ist bei Julian Minigolf das Wichtigste überhaupt.
1: Nebenberuflich errichte ich und plane ich sogar Minigolfplätze. Mein Vater hat das schon früher gemacht und ich bin seit klein auf, bin ich auf Minigolfplätzen groß geworden. Und das habe ich dann vor 15 Jahren von meinem Vater dann übernommen.
0: Ja, ist ja auch eine coole Beschäftigung. Wie funktioniert es und worauf muss man denn achten?
1: Ja, der allergrößte Fehler ist, dass man mit zu wenig Selbstbewusstsein in die Runde reingeht und schon an das Scheitern denkt. Das ist immer der größte Fehler, weil dann ist man so verunsichert, dass man einfach nicht mehr trifft. Am besten ist einfach mit richtig großem Selbstbewusstsein reinzugehen. Einfach so denkt man, ist der Beste und dann spielt man auch dementsprechend.
0: Okay, das kriege ich hin. Aber wie sind denn die Regeln?
1: Maximal hat man 7 Schläge zur Verfügung. Wenn man das nicht geschafft hat, dann schreibt man automatisch eine 7 und das ist eigentlich die wichtigste Regel.
0: Okay, ja, das kann ich mir behalten. Und die Haltung, spielt die eine Rolle?
1: Der große Fehler, was Anfänger gerne machen, ist halt, dass sie sich nicht richtig hinstellen, wenn sie den Ball spielen wollen. Am besten ist halt schulterbreit, die sich hinstellen, dass der Ball zwischen den beiden Füßen in der Mitte liegt und dass man schön nicht aus dem Handgelenk versucht, den Ball zu spielen, sondern den Schläger schön mit einer schönen Schulterbewegung quasi spielt.
0: Ja, haben wir wieder was gelernt. Übrigens, Minigolf hören die Profis nicht so gern. Sie bevorzugen den offiziellen Namen und der ist Bahnengolf.

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4: Regierungsumbildung in Salzburg mit neuer Ressortverteilung. Der Brand eines Hofes in Wagrain ist unter Kontrolle. Morgen ist es zunächst trüb, dann lockert es auf bei Werten bis 18 Grad. Es ist 17.30 Uhr am Montag, dem 21. September, begrüßt Sie Gertrud Stabauer. Wolfgang Mayer, bisher Klubobmann der ÖVP, folgt Stefan Schnöll als Landeshauptfrau-Stellvertreter nach. Das ist beim Präsidium der Volkspartei entschieden worden. Mayer ist für die Ressorts Finanzen, Gesundheit und Verkehr verantwortlich, bestätigt Landeshauptfrau Caroline Edtstadler von der ÖVP.
5: Es hat sich eine vertrauensvolle Zusammenarbeit entwickelt, die auch hingegangen ist dazu, dass ich den Wolfgang Mayer einbezogen habe bei Budgetgesprächen, beim Thema Pflegeplattform und Maßnahmenumsetzung. Und ich konnte immer auf ihn vertrauen. Es hat sich entwickelt und ich glaube, gerade in der jetzigen Situation ist es einfach notwendig, Stabilität zu haben, Erfahrung zu haben.
4: Wolfgang Mayer übernimmt 3 zentrale Ressorts.
6: Ich bin da, wo ich gebraucht werde, von der Landeshauptfrau, vom Land und von der Partei. Meine Aufgabe ist es, diesen Job so lange wie erforderlich zu erledigen und so gut wie möglich zu erledigen.
4: Der bisherige Landeshauptfrau-Stellvertreter Stefan Schnöll wird einen Job in der Privatwirtschaft annehmen. Er begründet seinen Abgang von der politischen Bühne.
7: Ich habe dann irgendwie mir schwer getan, da wieder eine Motivation zu finden und vor allem auch meinen eigenen Ansprüchen in der Politik gerecht zu werden, weil ich schon immer sozusagen das Motto an den Tag gelegt habe, ich möchte einer Sache alles geben.
4: Die Regierungsumbildung bei der ÖVP stößt bei den übrigen Landtagsparteien auf eher gemischte Reaktionen. Der Regierungspartner der ÖVP in der Landesregierung, die FPÖ, reagiert auf die Nominierung Mayers betont zurückhaltend. Die SPÖ kritisiert Mayer vor allem wegen seines bisherigen Politikstils. Mayer sei keine Integrationsfigur. Die Grünen sprechen von einer Hauruck-Aktion und kritisieren, wie die SPÖ, vor allem den Wechsel im Gesundheitsressort. Die Kommunisten wiederum unterstellen der ÖVP wörtlich blanke Panik. In Wagrain ist ein Feuer in einem abgelegenen Bauernhaus ausgebrochen. Bewohnerinnen und Bewohner sowie Tiere seien nicht in Gefahr, teilte die Feuerwehr mit. Der Brand ist mittlerweile unter Kontrolle. Weil es zu wenig Wasser gibt, mussten Tanklöschfahrzeuge der Feuerwehren das Wasser zum Brandort bringen. Die Brandursache ist noch unklar. Zum Sport. Der österreichische Fußballbund bewirbt sich für die U21-Europameisterschaft 2029. Salzburg spielt im Konzept des ÖFB allerdings keine Rolle. Insgesamt sind der UEFA 8 Stadien als mögliche Austragungsorte genannt worden, darunter die Spielstätten der Bundesligisten Rapid Austria Wien, LASK, Ried, WSG Tirol oder Altach. Die Bullenarena in Klessheim ist nicht dabei. Laut ÖFB sei das Ziel, kompakte und atmosphärische Spielstätten mit einer starken regionalen Verankerung zu verbinden. Und jetzt zu den nationalen und internationalen Nachrichten in einfacher Sprache.
8: Am Mikrofon ist Konstantin Hahn. Im deutschen Bundesland Mecklenburg-Vorpommern waren gestern Landtagswahlen. Die AfD hat die Wahl deutlich gewonnen. Sie hat mehr als doppelt so viele Stimmen bekommen wie beim letzten Mal. Die CDU hat bei der Wahl sehr viele Stimmen verloren. Gewählt wurde auch in der deutschen Hauptstadt Berlin. Dort hat die Partei Die Linke gewonnen. Die CDU hat auch dort viele Stimmen verloren. Auch der deutsche Bundeskanzler Friedrich Merz gehört zur CDU. Wegen der vielen Stimmverluste wird er jetzt scharf kritisiert. In Russland waren Parlamentswahlen. Dabei durften nur Parteien kandidieren, die die Politik von Präsident Wladimir Putin unterstützen. Gewonnen hat die Partei von Putin selbst. Sie heißt Einiges Russland. Sie hat rund 58% der Stimmen erhalten. Viele Menschen kritisieren die Wahlen. Zum Beispiel sollen Wahlzettel schon vorher ausgefüllt gewesen sein. Außerdem durften Wahlbeobachter nicht in Wahllokale gehen. Menschen in Österreich müssen wieder mehr Geld für Haushaltsenergie bezahlen. Das ist zum Beispiel Strom oder Gas. Aktuell sind vor allem Treibstoffe sehr teuer. Treibstoffe sind Benzin oder Diesel. Grund ist die gesperrte Straße von Hormus. Die Straße von Hormus ist ein wichtiger Handelsweg für Schiffe im Meer. Durch die Sperre des Handelswegs fehlt Öl und Gas in Europa und es wird deswegen teurer. In Österreich müssen viele Schülerinnen und Schüler eine Klasse wiederholen. Fast jeder Fünfte musste schon einmal eine Klasse wiederholen. Das zeigt die aktuelle PISA-Studie. Die PISA-Studie ist ein weltweiter Schultest. Es wird verglichen, wie gut Kinder und Jugendliche lesen oder rechnen können. Kinder aus ärmeren Familien müssen öfter eine Schulklasse wiederholen. Schulkinder von reicheren Eltern müssen seltener eine Klasse wiederholen. Das waren die Nachrichten in einfacher Sprache. Redaktion Anna Kirchgatterer, Lorenz Lohr und Adrian Zierlaut.
4: Noch zum Wetter in Salzburg. Die Höchsttemperaturen liegen heute zwischen 16 und 19 Grad. Morgen am Dienstag wird es noch eine Spur kühler. Der Tag startet meist bewölkt. Im Norden regnet es gelegentlich. Danach lockert es auf. Die meiste Sonne ist in den südlichen Landesteilen zu erwarten. Die Höchstwerte steigen morgen auf 14 bis 18 Grad.
9: 17.35 Uhr ist ORF Radio Salzburg mit der aktuellen Verkehrsinformation. Wir schauen auf die A10. Richtung Salzburg brauchen Sie dann nämlich etwas länger. Zwischen Eben und Hüttau ist eine Baustelle. 20 Minuten mehr planen Sie da bitte ein. Und auch auf der bayerischen Autobahn A8 gibt es eine Baustelle zwischen Rosenheim und Fraßdorf. Da staut es in beide Richtungen. Fahrtrichtung München brauchen Sie 40 Minuten länger. In Fahrtrichtung Salzburg sind es 20 Minuten. Und in der Stadt Salzburg, auch da staut es da und dort. Zum Beispiel auf der Imbergstraße Fahrtrichtung Gisela-Ke, und rund um den Kapuzinerberg. Stadtauswärts.
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0: 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Eine neue Woche, eine neue Sendung Gut aufgelegt. Alexander Holzmann, was gibt's heute bei dir?
1: Servus Sebastian, bei mir geht's heute ja tief in den Bauernherbst hinein. Es geht um ein Roberti-Fest in Flachau, das in Verbindung steht mit einem Almabtrieb. Dieser Almabtrieb ist aber eher eine Schau, kann man sagen, oder eine Präsentation von Tieren. Da haben sie drei Bauern zusammen und letztes Jahr zum ersten Mal so ein Fest organisiert. Heuer findet es zum zweiten Mal statt, hat großen Anklang gefunden und ich habe mir die drei Herren heute in die Sendung eingeladen. Die werden uns erzählen, was sie da genau vorhaben, wie das ablaufen wird.
0: Ist ein Almabtrieb nicht immer ein bisschen was, wo es ums Herzeigen der Tiere geht?
1: Natürlich, so. Ja, aber da ist kein klassischer Almabtrieb, sondern da werden die Tiere, also da wird nicht eine ganze Schar an Tieren durchs Dorf getrieben, die wirklich von der Alm kommen, sondern da können auch die Bauern mitmachen, die vielleicht ihre Tiere gar nicht mehr auf der Alm haben, sondern sie führen sie am Strick durch den Ort. Also es wird wirklich für die Besucherinnen und Besucher was Nettes zum Anschauen.
0: Die Kuhmodels auf dem Laufsteg sozusagen.
1: Ja, so, kann man das vergleichen, ja genau.
0: Dazu gibt es die passende Musik, nehme ich mal stark an. Laufstegmusik aus der Volksmusikkiste.
1: Vieles aus dem Ponga natürlich rund um Flachau, ja. Wo es ist halt musikalisch um die Straße, genau.
0: Ich freue mich, geht gleich los, kurz nach sechs. Alex, danke für deinen Besuch.
1: Danke dir auch.
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0: 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Und da haben wir noch eine Kleinigkeit, nämlich eine akustische Klarstellung sozusagen.
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0: Wir haben ja den ganzen Tag davon gesprochen, dass Männer ein bisschen Probleme mit Gefühlen haben, beziehungsweise nicht über Gefühle reden können. Mag ja sein, über Gefühle singen, das können wir aber richtig, richtig gut. Haben wir den ganzen Tag bewiesen. Auch jetzt mit Maurice Albert.

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7: Im Studio Andreas Lechner. Die Kreml-Partei Geeintes Russland ist nach der dreitägigen Parlamentswahl erwartungsgemäß als Siegerin bestätigt worden. Sie hat ihre Zweidrittelmehrheit in der russischen Duma ausgebaut, nachdem zuvor die letzte wirkliche Oppositions- und Antikriegspartei vom Urnengang ausgeschlossen worden war. Internationale Beobachter sprechen allerdings von einer Scheinwahl und die EU hat neue Sanktionen angekündigt. Aber was sagen die Menschen in Moskau, David Kriegleder?
8: Auf den Straßen Moskaus ist heute niemand vom Wahlsieg der Putin-Partei überrascht. Ich hätte gerne mehr Auswahl gehabt, sagt Oleg. Wir haben abgestimmt, hatten eine Wahl und ich bin zufrieden damit, meint hingegen Nadjeschda. Der russische Urnengang wurde von einem massiven ukrainischen Drohnenangriff und Wahlfälschungsvorwürfen überschattet.
9: Es gibt versiegelte Wahlurnen, die geöffnet worden sind. Soldaten in den Wahllokalen, die natürlich Druck ausüben, dass man quasi richtig abstimmt. Oder Wahlzettel, die vor der Übergabe an die Wähler schon Kreuze hatten.
8: So Russland-Expertin Margarete Klein im ORF-Interview. Gewählt wurde auch in den von Russland besetzten Gebieten der Ostukraine. Gegen die Verantwortlichen dieser Abstimmung will die EU jetzt neue Sanktionen verhängen.
7: Der deutsche Kanzler Friedrich Merz von der CDU will auch nach der gestrigen Wahlniederlage im Amt bleiben. Das hat Merz nach Sitzungen der Spitzengremien am Nachmittag bestätigt. Eine Aufarbeitung und Kurskorrektur sei aber notwendig und Merz will die CDU wieder zu einer Volkspartei führen, wie er sagt. Die CDU ist bei der gestrigen Landtagswahl in Mecklenburg-Vorpommern erstmals in der Geschichte der Partei aus dem Landtag geflogen. In Berlin hat die CDU fast 10 Prozentpunkte verloren. Die CDU verliert damit auch Platz 1 an den Wahlsieger, die Linken. Die österreichische Bundesregierung will das Speichern von CO2 erlauben. Ein entsprechender Entwurf soll deshalb morgen in Begutachtung gehen. Statt das Treibhausgas künftig in die Luft zu blasen, soll es im Boden gelagert werden. Allerdings gibt es dafür noch Hürden. Paul Siehorsch.
10: Technisch ist Carbon Capture kein Problem. Ein Hochlauf der Lagerung von CO2 in der Erde würde wenige Jahre dauern. Österreich habe auch passende Lagerstätten, sagen Expertinnen und Experten. Wirtschaftlich gesehen sind noch Fragen offen. Es fehlen die Anreize für Unternehmen. Ilse Schindler vom Umweltbundesamt.
11: Dass der CO2-Preis mit ungefähr 80 Euro die Tonne Kosten für den Betreiber zwischen 200 und 280 Euro die Tonne gegenübersteht, dann ist es wirtschaftlich nicht darstellbar.
10: Mit einer Förderung könnten die Einlagerkosten gesenkt werden, sagt Schindler. Umweltschutzorganisationen sind generell gegen Carbon Capture, lieber CO2 gar nicht erst entstehen lassen, sagen sie. Der Gesetzesentwurf sieht einen Stufenplan vor. Wie viel CO2 eingespeichert werden darf, ist in zwei Schritten gedeckelt. So soll es weiterhin einen Anreiz geben, Emissionen zu vermeiden.
7: Berichtet Paul Siehorsch, das waren die Nachrichten mit Andreas Lechner. Das Wetter.
12: Ein paar Regenschauer ziehen heute Abend und in der Nacht stellenweise im Norden und im Osten durch. Dabei sind in der Nacht kurzfristig bis 1500 Meter Schneeflocken dabei. Morgen am Dienstag scheint in Vorarlberg, in Tirol und in Kärnten die meiste Zeit die Sonne. Im übrigen Österreich wechselt die Sonne morgen mit dichten Wolken und es weht lebhafter Nordwestwind. Ein wenig regnen kann es besonders an der Nordseite der Alpen, vom Salzkammergut bis zum Mostviertel. Es ist etwas kühler als heute. Am Nachmittag hat es 12 bis 18 Grad, im Westen und im Süden stellenweise bei 20. Soviel zum Wetter mit Thomas Wostal.
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13: Matthäus bockt die Birnen ein, mit ihm muss die Saat beendet sein. Mit diesem Spruch zeigt uns der Kalender heute am 21. September einen wichtigen bäuerlichen Termin für die Obsternte auf. Ja, und mit Erntezeit, Almabtrieb und Bauernherbst werden wir uns auch heute beschäftigen, in gut aufgelegt. Ich darf herzlich grüß Gott sagen am Montag auf Nacht in Radio Salzburg. Aufs Flochauer Ruperti-Fest schauen wir voraus in der kommenden Stunde und wir werfen auch nochmal einen Blick zurück auf das besondere Erntedankfest in Ramingstein. Dazu gibt's feinste Musik zum Herrn und da legen wir gleich los in der neuen Woche mit einer feinen Sache von Jovavum 8. Schön, dass Sie heute wieder mit dabei sind.

0: Die Fuchstaler Sorten muss ich mit dem David Walzer. Und der David, der hat auch gestern eine wichtige Rolle gespielt beim Erntedankfest in Rammingstein im Lungau. Die ganzen Vereine sind da ausgerückt, die Samsung-Gruppe, die Volkstänzer und Höhepunkt, das war die Aufführung der biblischen Geschichte von David gegen Goliath, wo der kleine Hirtenjunge mit seinem Glauben den großen Philister besiegt.
1: Ja, absolut, das ist sicher das Highlight und haben auch nur wir in Rammingstein so die Aufführung und das passt gut. Meistens ist der David wird von Pfarrer gefragt, ist ein Ministrant und der Goliath wird vom Bürgermeister ausgesucht und dann wird das aufgeführt und die Leute haben befreit dabei und das passt genau, ja. Man muss natürlich ein bisschen proben und ein bisschen üben, dass das halbwegs funktioniert. Die letzten Jahre waren natürlich super, weil der David da schon einige Jahre dabei war und läuft das natürlich schon fast automatisch und wenn man es 10 Jahre macht wie ich, dann kann man es eigentlich eh schon alles auswendig und braucht nicht mehr so viel üben. Aber am Anfang natürlich braucht man eine Übung und man probt das ein paar Mal und dann läuft es sehr gut, ja.
0: Erzählt Jakob Müller, der über viele Jahre den Goliath gespielt hat. Heuer hat es neue Darsteller gegeben. Der kleine Herausforderer David, der ist heuer vom Felix Schaflechner gespielt worden. Wie es ihm dabei gegangen ist, hat Kollege Matteo Eichhorn erfahren.
2: Voll gut. Ich bin schon in die Kirche gegangen. Und jetzt habe ich David und den Goliath gespielt.
0: Wie ist dir das gelungen, dass du den großen Goliath besiegst?
2: Ich habe mit der Steinschleuder richtig drauf aufgeschindert. Das war richtig ein cooles Gefühl. Und ich habe mich auch voll gefreut. Das war richtig lustig.
0: Dass dieser Brauch zu Erntedank in Rammingstein seit 30 Jahren wieder auflebt, das ist auch dem ehemaligen Bürgermeister Hans Bogensberger zu verdanken.
3: Dafür der Goliath aus dem Alten Testament, wo der kleine David aus dem Volk kommt und sich gegenstellt gegen die Übermacht, gegen die politische wie wirtschaftliche Übermacht stellt. Ein Kind bringt letztlich die Hoffnung und so soll es auch heute sein.
4: Warum gibt es das ausgerechnet in Rammingstein und sonst in keiner anderen Lungauer
3: Gemeinde? Ja, das hat mit dem Bergbau zu tun, eben mit dieser Geschichte der Knappen gegenüber den großen Mächtigen dieser Zeit. Und das hat sich übertragen. Heute sind es halt andere mächtige Dinge dieser Welt, die uns scheinbar überrollen. Auch da werden wir uns entsprechend einbringen.
0: Bis heute hat also diese biblische Geschichte eine große Bedeutung in Rammingstein. Und in Radio Salzburg hören wir jetzt die Trachtmusikkapelle Rammingstein mit dem Marsch Burg Finstergrün.

0: Martin Horchfeldwalzer haben wir gehört, ihn gut aufgelegt, gespielt von der Flachauer Tanzlmusi und davor den Pongauer Viergesang mit dem Lied im Flachauer Tal. Ja, und dort in Flachau, da findet heuer zum zweiten Mal ein großes Ruperti-Fest statt, am Landesfeiertag am 24. September, organisiert von der örtlichen Bauernschaft. Drei Bauern sind heute bei mir zu Gast, Hannes Lackner, Michael Schiefer und Hermann Turner. Enker, Ruperti-Fest, das geht einher mit einem besonderen Almabtrieb, Michael.
1: Wir machen eigentlich eine Präsentation. Weil Almabtrieb selber können wir in Flachau fast nicht mehr machen. Wir haben ganz viele Bauern, wir haben ja bei den 80 Bauern im Flachau, wo sie aktiv sind. Und einmal sind ja nicht nur im Flachau drin. Jetzt hat man da vier, fünf Bauern, die was abtreiben konnten. Und so haben wir jetzt die Möglichkeiten, hat jeder Bauer die Möglichkeit, dass er einfach mitmachen kann. Die Kinder sind auch begeistert, wenn wir mit der Idee daheim gekommen sind. Ja, die Jugend war sofort dabei. Nicht? Ich glaube, dass das einfach so eine Präsentation sein sollte, wie wir einfach so lehmbar, überhaupt in so einem Tourismusverbund wie Flachau, dass man da die Bauern vierer hebt ein bisschen, weil wir da eher untergehen. Nicht? Wir sind die Produzenten und das wärst du in Flachau gar nicht so gesehen. Und da können wir das ein bisschen zeigen.
0: Hermann, jetzt haben wir gehört, bei diesem Almabtriebsfest, da sind nicht nur die Bauern dabei, sondern auch verschiedene Vereine eingebunden, die da alle mitwirken können, gell?
2: Ja, das sind lauter ortsansässige Vereine, die was da mitmachen. Und wir haben eigentlich eine große Freude, dass die alle mit so Begeisterung mitnehmen. Da sind die Sportschützen dabei, die Landjugend ist dabei, die Eisschützen, die Jäger, die machen den Abschluss. Da wird ein eigener Jagdwagen errichtet, der was zum Abschluss von den ganzen nachher nachfährt, wo die Viecher alle heimkommen und Platz für Jagd und Jagerlust nachher. Nicht?
0: Hannes, wie viele Mitwirkende werden dann da bei diesem Zug dabei sein dann am Donnerstag?
3: Auftreibende Betriebe sind wir jetzt, was jetzt für die, mit den Rindviecher auffahren, sage ich Kier und Kaiwal und Kolmer, haben wir jetzt Eifi. Und wir haben aber auch vorhin vier Pferdegespanne, sagen wir so, vier Bauern. Alles in allem sind wir ungefähr jetzt 15 Bauern, die was eben den Almabtrieb machen und auftreiben. Aber wir haben auch andere Bauern, die was uns eben auch bei der Organisation helfen, beim Absperren. Es geht uns ja ganz groß auch die Sicherheit voraus, gell? Weil man weiß ja nie ganz genau, wie den Viechern so ist oft. Gell? Und da brauchen wir doch ein paar helfende Hände auch. Und ich glaube, wir werden schon an die 20, 25 Bauern sein, die was uns da helfen und einfach mitwirken, dass wir das Fest super gestalten können.
0: Wie dieses Fest genau anläuft, das besprechen wir gleich. Zuerst hören wir in Radio Salzburg ein Almabtriebslied vom Dreigesang Herzklopfen aus Flachau und davor noch die Rossbrand-Musikanten, die bei NK dabei sein werden.

0: 30 geht es zu, am Montag auf Nacht in Radio Salzburg mit die Angerberger Weisenbläser. Ja, und ruhig werden tut es auch nach dem Ruperti-Fest in Flachau, weil der Landesfeiertag, der markiert bei NK ein bisschen das Ende der Almsaison, hast du gesagt, Hermann Turner.
1: Jetzt kommt alles wieder zu der Ruhe und es fängt eigentlich praktisch ein ganz neuer Abschnitt an. Das ist, die Ernte ist eingefahren alles und es ist die Vorzeit für den Winter. Es sollte mal eine ruhige Zeit auch sein. Und der Herbst ist halt eine andere Jahreszeit. Und man kann sich wieder auf den Winter konzentrieren.
0: Mhm. Weil du jetzt sagst, die Ernte ist eingefahren. Wie war denn der trockene Sommer für die Flachauer Bauern heuer zum Verkraften?
1: Auf das, auf was heuer so im Land passiert ist, können wir in Flachau sagen, wir sind ja mit einem blauen Auge eigentlich davon gekommen. Es wird schon ein Drittel weniger sein von der Ernte. Aber es ist so richtig braune Flächen. Außer ein paar Steillagen hat es bei uns nicht gegeben. Also wir können sagen, dass es halbwegs da hat, auf gut Deutsch.
0: Mhm. Also umso mehr ein Grund zum Feiern jetzt zum Ruperti-Tag, dass man diesen erfolgreichen Sommer ausklingen lässt. Hannes, jetzt haben wir schon über den Umzug geredet. Erzähl uns, was denn sonst noch an diesem Tag alles geboten wird.
2: Ja, um 10 Uhr beginnt das Ganze mit dem traditionellen Bauernmarkt. Gell? Da haben wir haben Handwerkskünstler da, wir haben an die 30 ausstellende Betriebe oder Künstler oder Handwerkskünstler, die was ihre Sachen anbieten. Auch. Um 11 Uhr ist dann der offizielle Bieranstich. Um 12 Uhr geht dann der traditionelle Almertrieb an. Ja, und wie ich eh schon erwähnt habe, da werden die Kühe, die sind ja alle hergerichtet worden in Vorzeit schon und wunderschön geschmückt worden. Und beginnt mit der Kutschenfahrt von einem Bauern mit der Heimfahrfetzing. Da werden jetzt auch ein paar schauen, was ist jetzt das?
0: Kenne ich auch nicht den Begriff.
2: Ja, die Heimfahrfetzing ist eigentlich das, was früheres Zeiten die Alpleute von der Alm auch wieder mitgenommen haben. Praktisch. Das ist Hab und Gut eigentlich, was sie so gehabt haben. Nicht? Eine Kuhfall und ein Rierkiwi und alles Mögliche halt. Und das ist die Heimfahrfetzing. Und das wird dargestellt als erster praktisch, dass der Almabtrieb angeht. Ja? Und dann haben wir die Bauern nach der Reihe, die sie eine Viecher super präsentieren. Alles auf Strick, das muss man dazu sagen. Ja, es wird nichts frei durchtrieben, weil uns einfach die Sicherheit an der vordersten Stelle steht. Und dann eben um 14 Uhr circa wollen wir ja unseren Landespatron, den Rupert, ehren. Und weil es ja bei uns in der Region doch noch sehr viel Rupert und Ruperta gibt. Ruperta hat es nicht so viel, aber es gibt da. Und wir haben vorher gesagt, auch schon einige gehabt. Und das war super. Wir haben da ein Präsent für denen. Wir haben ganz tolle Musiner, der Dauernwind und Rossbrandmusikanten und die Weißenbläser, unsere Musikkollegen und den Jagdhornbläsern ins Ursprung.
0: Also auch musikalisch gibt dieses Ruperti-Fest in Flachau viel her. Dann legen wir gleich einmal den Dauernwind auf mit seinem Radiowald.

0: die Flachauer Stubenmusi in Radio Salzburg und davor das Almabtriebslied Fahren wir heim. Ja, zum bevorstehenden Almabtrieb beim Ruperti-Fest in Flachau. Dass so ein großer Umzug überhaupt stattfinden kann, da braucht es ja viele Vorbereitungen, damit alle Viecher schön geschmückt sind. Michi, wer macht denn das bei Ihnen?
1: Ja, da waren wir ein bisschen frech. Wir haben das ja ausgemacht. Das Festl machen wir. Gell, das haben wir zusammengeguckt, natürlich, wir drei Herren. Und haben aber auf irgendeine Damen gar nicht so aufgedacht, dass die einen Haufen Arbeit hätten daheim. Gell. Ja, aber haben sofort mitgetan. Sie haben gesagt, das ist gut, taugt keiner. Die machen daheim den ganzen Blumenschmuck, was dazugehört nicht. Das ist ein Haufen Arbeit, das zusammenbinden, nicht, ob es jetzt Grenzen sind oder die Larven, was ich, Krone oder Herz oder ein Spiegel. Und das muss ja alles dekoriert werden. Und das machen sie nicht auch mein Großteils. Und da sind wir recht dankbar. Ja.
0: Packen Sie fleißig mit an.
1: Ja, super.
0: Hermann, bei den ganzen Ständen, die mitwirken an diesem Ruperti-Fest, da habe ich gehört, sind auch Nachbarn aus dem Lungau dabei.
2: Ja, da kommen wir sogenannte Lungauer Erchtling, Bayern. Die kommen aus Unterberg. Und wir haben als Salzburg Landmilchlieferanten, was wir eigentlich großteils sind, heuer einen Verkaufsstand mit Kostproben haben wir hergekriegt, der wo Produkte vorsteht und zur Kostprobe ausgelegt werden.
0: Also die Milch, die in Flachau produziert wird, kann ich dann direkt in Flachau kosten?
2: So ungefähr. Sie fahrt jetzt dazwischen nach Salzburg und kommt dann wieder.
0: Nicht? 80 Bauern, hast du gesagt, gibt es in Flachau. Ungefähr die Hälfte davon sind noch Milchbetriebe, oder?
1: Ungefähr, ja. Ungefähr bei den 40 Bauern haben wir noch was noch Milch liefern. Und der Rest, die haben sich jetzt spezialisiert auf Schafe oder Gas oder Ross, was halt ihren Betrieb bewirtschaften, wie es für einen passt. Und bei uns, wir sind ja ziemlich klar strukturiert sind wir und durch das ergibt sich das so. Ja.
0: Also am Ruperti-Tag geht's los ab 10 Uhr Vormittag.
2: Ja, wir würden uns freuen, wenn recht viel zahlreich erscheinen daten. Und ganz das Wichtigste muss ich noch dazu sagen, Eintritt ist frei und für die Verpflegung ist bestens gesorgt.
0: Dann wünschen wir gutes Gelingen für euer zweites Ruperti-Fest und dass es hoffentlich in den nächsten Jahren genauso erfolgreich weitergeht.
3: Vielen, vielen Dank, Alexander, dass wir da heute da sein haben dürfen. Und ja, wie der Hermann gesagt hat, ins Kreuz, wenn wahnsinnig viele Leute kommen, bitte nehmt euch den 24. Zeit. Wir wissen, dass es ein Arbeitstag ist, ja, aber ihr dürft bis Mittag arbeiten und nachmittag kommt's.

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Flott unterwegs waren wir da mit der Weißbiermusi. Und weil wir gar so flott unterwegs sind, neigt sich diese Stunde gut aufgelegt auch schon wieder dem Ende zu. Es gibt dann aber in den nächsten beiden Stunden noch viel Volksmusik zum Hören da in Radio Salzburg. Gleich im Anschluss legt Kollege Rupert Brandstätter eine feine Musi auf. Und den zweiten Teil vom Sänger- und Musikantentreffen aus Bad Leupersdorf, den hören Sie heute ab 20 Uhr noch bei uns. Mit die Alpenlandler Musikanten darf ich mich für heute verabschieden und sage danke fürs Zuhören. Pfiat Gott und bis zum nächsten Mal. Da in ORF Radio Salzburg.

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1: Im Studio Andreas Lechner. Innenminister Gerhard Karner von der ÖVP hat eine Gesamtlösung für die Fußfessel angekündigt. An der Umsetzung von Fußfesseln für Gefährder und Hochrisikotäter werde sehr hart gearbeitet, sagte der Minister heute vor einer Veranstaltung zum Thema Gewaltschutz. Im Sommer wurde angekündigt, dass Justiz, Frauen und Innenministerium an einer Lösung dafür arbeiten. Einen konkreten Zeitplan gibt es aber immer noch nicht.
2: Wichtig ist, dass es funktioniert. Da entscheidet nicht ein Monat früher oder später, sondern sehr komplex letztendlich. Die Erfahrungen international, die wir haben, dann haben wir das breitere Paket Gefährder, nicht nur im Bereich Gewaltschutz, sondern auch islamistische Gefährder. Wir wollen hier eine Gesamtlösung. Welche Verantwortung hat die Justiz? Was ist Aufgabe der Polizei? Es soll ja funktionieren und daher nehmen wir uns auch dafür Zeit. Und daher bitte ich um Verständnis, dass ich hier keinen Zeitpunkt sagen will. Was ich sagen kann, ist, dass wir sehr hart daran arbeiten.
1: Sagt der Minister heute. In den USA schränken große Sender wie CNN die Berichterstattung über Präsident Donald Trump ein und verklagen die US-Regierung, wie es vor kurzem geheißen hat. Diese Maßnahmen sind eine Reaktion auf den Ausschluss von CNN und anderen Sendern aus dem Weißen Haus. Trump hatte am Freitag erklärt, den drei Medienhäusern CNN, MSNBC und Politico sei ab sofort der Zugang zum Weißen Haus verboten. Der US-Präsident warf ihnen vor, Falschnachrichten zu verbreiten. Kritiker sehen darin einen Einschüchterungsversuch und einen Angriff auf die Pressefreiheit in den USA. Lebenslange Haft, so lautet das Urteil am Landesgericht Leoben in der Steiermark gegen eine 40-Jährige wegen der Tötung ihres 11-jährigen Sohnes. Die Frau hatte den Buben im Jänner mit mehreren Messerstichen ermordet, berichtet Peter Karner.
3: Die Geschworenen sprachen die gebürtige Wienerin am Nachmittag wegen Mordes an ihrem 11-jährigen Sohn schuldig. Die Angeklagte hatte gestanden, den Buben im vergangenen Jänner in ihrer Wohnung mit mehreren Messern am Hals und Oberkörper tödlich verletzt zu haben. Als Motiv nannte sie Stimmen und die Angst vor bösen Mächten. Zentraler Punkt der Verhandlung war die Frage der Zurechnungsfähigkeit. Die Verteidigung plädierte auf eine Psychose. Dem widersprachen zwei medizinische Gutachten deutlich. Die Sachverständigen diagnostizierten keine psychische Erkrankung, sondern eine tiefsitzende Verschwörungstheorie. Die Frau habe demnach logisch gehandelt und sei zum Tatzeitpunkt voll zurechnungsfähig gewesen. Das Gericht verhängte daraufhin die Höchststrafe. Die Angeklagte nahm das Urteil an. Die Staatsanwaltschaft gab keine Erklärung ab. Das Urteil ist noch nicht rechtskräftig.
1: In Deutschland hat ein Sondengeher einen römischen Münzschatz entdeckt. Bei dem Fund bei Wesseling südlich von Köln handelt es sich um den größten Schatzfund aus der Zeit des römischen Kaisers Hadrian im heutigen Deutschland, teilte das Amt für Bodendenkmalpflege im Rheinland mit. Wesseling hatte in der Römerzeit rund 100 Jahre nach Christi an die 20.000 Einwohner. Heute ist Wesseling vor allem als Industriestadt bekannt. Das waren die Nachrichten mit Andreas Lechner. Das Wetter.
4: Heute Abend und in der Nacht regnet es stellenweise im Norden und im Osten von Österreich ein wenig. Morgen, am Dienstag, scheint in Vorarlberg, in Tirol und in Kärnten die meiste Zeit die Sonne. Im übrigen Österreich, da wechselt die Sonne mit dichten Wolken und es weht lebhafter Nordwestwind. Ein wenig regnen kann es morgen, besonders an der Nordseite der Alpen, in etwa im Gebiet vom Salzkammergut bis zum Mostviertel. Es ist eine Spur kühler als heute. Am Nachmittag liegen die Temperaturen zwischen 12 und 18 Grad, im Westen und im Süden stellenweise bei 20. So viel zum Wetter mit Thomas.
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1: Im Studio Andreas Lechner. In Österreich steigt die Zahl der Schülerinnen und Schüler, die eine Klasse wiederholen müssen. Das zeigen die Zahlen der aktuellen PISA-Studie. Demnach ist fast jeder und jede fünfte 15-Jährige mindestens einmal durchgefallen, Tendenz steigend. Viktoria Waldhäusl, woran liegt das?
2: Das dürfte an unterschiedlichen Faktoren liegen, aber es gibt da jedenfalls einen Zusammenhang mit der Herkunft der Familien, also da, wo die Eltern weniger Geld verdienen, niedrigere Bildungsabschlüsse haben und da, wo zu Hause Deutsch nicht die Muttersprache ist, da ist die Wahrscheinlichkeit, durchzufallen, jedenfalls höher. Und die Schule kann das also offenbar nicht immer ausgleichen. Besonders sieht man das in sogenannten Brennpunktschulen. Da fällt laut den PISA-Daten im Schnitt mehr als jedes dritte Schulkind durch.
1: Und was will die Bundesregierung dagegen unternehmen?
2: Etwas ganz Grundlegendes will sie jedenfalls nicht ändern, nämlich, dass man in Österreich in der Regel schon mit einem Fünfer im Zeugnis durchfällt. Im internationalen Vergleich ist das nicht überall so. Auf Anfrage verweist man im Bildungsministerium da auf die Sommerschule, auf den Chancenbonus und die Deutschförderung als Maßnahmen, die schon gesetzt wurden. Und geplant ist außerdem eine sogenannte Bildungspflicht. Damit soll sichergestellt werden, dass in Deutsch, Mathe und Englisch zumindest ein Minimum erreicht wird, bevor man die Schule verlässt. Aber wann die kommt, ist unklar. Derzeit wird noch an den Details gearbeitet.
1: Berichtet Viktoria Waldhäusl. Die EU-Länder haben sich auf eine Verlängerung der Sanktionen gegen Russland um 36 Monate geeinigt. Gleichzeitig vereinbarten die Botschafter der 27 Mitgliedsländer in Brüssel, zwei russische Oligarchen von der Sanktionsliste zu streichen. Trotzdem umfasst die Sanktionsliste inzwischen rund 3000 russische Einzelpersonen und Organisationen. Ihnen wird vorgeworfen, Russlands Krieg gegen die Ukraine zu unterstützen oder von der Politik des Kreml zu profitieren. Der österreichische Fußballbund, der ÖFB, bewirbt sich erneut für ein großes europäisches Turnier. 2029 soll die U21-Europameisterschaft in Österreich ausgetragen werden, wie Mario Valli berichtet.
3: Die Bewerbungsunterlagen sind jetzt offiziell dem Europäischen Fußballverband UEFA übergeben worden. 6 Spielorte und 8 Stadien schickt der ÖFB ins Rennen gegen Spanien. Gespielt werden soll in Altach, Innsbruck, in Ried, in beiden Linzer Stadien, in St. Pölten und in Wien. Da allerdings nicht im Happelstadion, sondern im Weststadion von Rapid und im Horrstadion von der Austria. ÖFB-Manager Bernhard Neuhold ist optimistisch.
4: Ja, wir haben im letzten Jahr alles getan, damit wir tatsächlich eine seriöse Bewerbung abliefern. Wir wissen, dass wir mit Spanien natürlich einen großen Konkurrenten haben, aber ich bin überzeugt davon, dass wir eine sehr gute Bewerbung abgegeben haben.
3: Wie gut die österreichische Bewerbung bei der UEFA ankommt, zeigt sich am 7. Dezember. Da entscheidet das Exekutivkomitee, wo die U21-EM in 3 Jahren stattfinden wird.
1: Bereits vor 18 Jahren, 2008, hat Österreich gemeinsam mit der Schweiz die Fußball Europameisterschaft für die Großen ausgetragen. Das waren die Nachrichten mit Andreas Lechner. Das Wetter.
5: Heute Abend und in der Nacht regnet es stellenweise im Norden und im Osten Österreichs ein wenig. Morgen am Dienstag geht es im Norden und im Osten mit einer Mischung aus Sonne und Wolken weiter. Ein wenig regnen kann es besonders noch im Gebiet vom Salzkammergut bis zum Mostviertel. Viel Sonnenschein gibt es morgen im Westen und im Süden. Hier ist es anfangs nur stellenweise nebelig. Und im Westen und im Süden sind auch um die 20 Grad morgen möglich. Im Großteil Österreichs bleibt es bei Höchstwerten nur zwischen 12 und 18 Grad. So viel zum Wetter mit Thomas Wostal.
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1: Sie hören nun den zweiten Teil eines Sänger- und Musikantentreffens aus Bad Leupersdorf. Es moderieren in dieser Stunde Lisa und Karl

0: Miteinander durchs Leben mit dem schönen Walzer sind wir einer gestartet in den zweiten Teil des Sänger- und Musikantentreffens. Heute sind wir in Bad Leupersdorf im Vorsaal. Das war die Gruppe Weststeirisch zusammengewürfelt. Den gemischten Chor Bad Leupersdorf haben wir heute mit dabei. Die Burgauer Tanzelmusi und zwei junge Künstlerinnen, Künstler auf der steirischen Harmonika. Die Lisa Jordan, die hat im ersten Teil gespielt, und den Clemens Pächter. Er wird jetzt im zweiten Teil für uns musizieren.
1: Kali, du hast gesagt, miteinander durchs Leben. Kannst du dich erinnern, wie wir zwei miteinander einkaufen waren? Letztes Jahr, wie Stromausfall war. Und liebe Leute, ich bin damals sage und schreibe eine ganze Stunde im Lift festgesteckt.
0: Ich kann mich erinnern, aber ich habe es noch viel blöder erwischt. Ich war zwei Stunden auf der Rolltreppe.
1: Jetzt zurück zu einer ernsten Sache, zur Gruppe Weststeirisch zusammengewürfelt. Dominik Bodisk, steh auf, komm her zu mir. Du bist der Jüngere, du gehst noch am leichtesten, gell? Aber ihr seid trotzdem schon alte Hosen auf der Sumptbühne. Ihr wart schon sehr oft dabei. Wie oft probt man als routinierte Gruppen für so einen Auftritt?
2: Ja, so zwei, dreimal in der Woche. im Monat.
1: Wie viele Stunden tut es wirklich proben davon?
2: Also wenn du mich jetzt ehrlich fragst, ich sitze mehr im Auto als beim Proben, aber nein, so zwei, drei Stunden pro Probe.
1: Also man nimmt sowas nicht auf die leichte Schulter, man will da natürlich auch abliefern. Jetzt seid ihr viel auf den Bühnen unterwegs, wo seid ihr in Zukunft noch zum Herrn?
2: Boah, jetzt sind wir da, die Steirische Rasis in Eisenerz, in Legist und Reinhold, hilf mir.
1: Dominik, ich hilf dir, ich weiß euch einen Terminplan nämlich gewiss so gut wie ihr, vielleicht sogar besser. Ihr habt auch ein besonderes Festl heuer zum Spielen, ein Volkstanzfest. Und ich denke, es gibt nicht mehr so viele Musikgruppen, die wirklich Volkstanzl spielen. Warum macht ihr das und wie viel Volkstanzl muss man da spielen können?
2: Ja, grundsätzlich beim Volkstanzfest sind vier Blöcke mit je 10 Tanzl zum Spielen. Und der Reinhold ist ja ein alter Volkstanzspieler. Nein, ein routinierter. So meine ich das, gell, Reinhold? Ja, und dadurch spielen wir das auch recht gern.
1: Seid ihr selber Tänzer?
2: Also, ich kann nur für mich reden, ich bin leidenschaftlicher Tänzer.
1: Und ich weiß das, er hat mir mal in Heilbrunn so wild umgedreht, dass man richtig schwindlig geworden ist. Ja, Dominik, wir haben den Reinhold angesprochen. Normal ist es er, Reinhold, gell, mit dem ich mich unterhalte. Aber ich habe mir gedacht, heute rede ich mit dir, aber wir zwei reden über den Reinhold. Du hast jetzt einmalig die Chance, dass du dem Reinhold ein Riesenkompliment machen darfst.
2: Also dadurch, dass der Reinhold ja mein Harmonikalehrer war und ich eigentlich von klein auf ihm am längsten kenne, nutze ich jetzt die Gelegenheit, dass ich mal sage, Reinhold, danke für alles.

0: Und für uns ist es ein bisschen ein Lenztreffen auf der Bühne. Wir haben den gleichen Familiennamen, liegt daran, dass wir Cousins sind. Und wir haben vor 30, 40 Jahren, als Lenzbuben beim Fetzenmarkt gespielt. Drei Stiegel haben wir kennen und ein Frankfurter haben wir gekriegt. Das weiß ich nicht, gell? Wir bitten die Burgauer Tanzlmusi um die späten Rosen, eine Polka von Gottlieb Weißbacher.
1: Danach den gemischten Chor Bad Leupersdorf, Sommerlang, Winterlang, ein Jodler von Kurt Mutspiel.
0: Und dann der Clemens Pächter mit seinem ersten Stickel, den Marsch Tiroler Adler. Aber jetzt späte Rosen.

0: Dankeschön dem Clemens Pächter. Du kannst einmal ein bisschen durchschnaufen. Ich darf jetzt zwei Herren zu mir bitten. Und auf die Bühne den Herrn Vizebürgermeister von Bad Leupersdorf, Dietmar Fuchs, und den Hans Golovic. Den darf ich von hinten nach vor bitten. Er singt ja beim gemischten Chor mit. Jetzt reden wir ein bisschen über Bad Leupersdorf, über die Gemeinde, was so tut, was sie touristisch so tut. Herr Vizebürgermeister, Rolltreppen haben wir keine da im Vorsaal. Da geht auch der Strom ausfallen, deswegen nehmen wir die gute alte Stirn. Dietmar Fuchs, wir starten ein bisschen mit Neuigkeiten in der Gemeinde. Es gibt 3 Wanderdörfer. Ihr seid, glaube ich, das neue Wanderdorf. Was ist das?
1: Ja, grüß dich. Wir sind ja da mitten im Thermen- und Vulkanland in der Steiermark, in unserer Region. Und ganz frisch haben wir seit diesem Jahr 3 Wanderdörfer in der Region. Das ist Unterlamm, unsere Nachbargemeinde. Das ist Riegersburg. Und das ist, und da sind wir ganz besonders stolz, das ist Bad Leupersdorf.
0: Unterlamm, das ist auch diese Gemeinde, mit der ihr abwechselt beim Sänger- und Musikantentreffen. Welche Kriterien muss man da erfüllen, dass man Wanderdorf wird?
1: Ja, man braucht zum Beispiel einen zertifizierten Wanderweg. Da sind wir ja seit Jahren sehr erfolgreich unterwegs mit unserem Weinerlebnisweg. Mhm. Und man braucht auch zertifizierte Betriebe, Beherbergungsbetriebe, Nächtigungsbetriebe. Und auch da sind wir sehr stolz, dass wir da Betriebe haben, die sich da zertifizieren lassen haben und alle das erfolgreich bestanden haben.
0: Ich darf dazu sagen, die Lisa und ich, wir sind diesen Weinerlebnisweg schon gegangen. Das ist hochinteressant, sehr, sehr schön, idyllisch. Lieber Hans Golovic, wenn wir vom Wein reden, ihr habt ganz eine besondere Attraktion jetzt in Bad Leupersdorf. Eine Weinflasche, die ist wie groß?
2: Hat 18 Meter in der Höhe, ist also begehbar und in dem Fall die einzig begehbare Weinflasche in der Höhe. Und man steigt dann so im letzten Drittel aus auf ein Glasl, wo bekrittelt wird, dass es nicht voll ist. Aber man hat jedenfalls dort einen sehr, sehr schönen Rundblick. Und Faktum ist, dass die als Ausflugsziel sehr, sehr gern genutzt wird. Mhm. Und vor allem auch als Startpunkt für diverse Wanderungen in unserer Region, insbesondere eben auf diesem Weinerlebnisweg. Es gefällt uns natürlich, dass unsere Thermengäste mittlerweile eben dieses Umfeld, diese reizvolle Landschaft, sei es Mineral, sei es wandernd, wahrnehmen und genießen und die Therme halt dann zum Relaxen, zum Ausspannen nutzen. Und schlussendlich soll es mal ein bisschen regnen, das ist ja bei uns eh selten der Fall, kann man die Therme überhaupt als regensichere Urlaubsdestination nutzen. Und vor allem die Leute haben dann doch etliches mehr an Urlaubserlebnisse, die sie mit heimkommen können.
0: Und diese Weinflasche, die thront da oben, das ist wirklich eine Attraktion. Apropos Wein. Die große Flasche wird nicht voll sein, das Glasl, das riesengroße wird auch nicht schwer zu, oder wird schwer zum Auffüllen sein. Lieber Dietmar Fuchs, ihr habt aber was oben erfunden, quasi so ein bisschen ein Zusammenstehen mit dem Weinglasl. Was ist das und wie heißt das genau?
1: Ja, wir haben uns gedacht, auf die Weinflaschen müssen wir ein bisschen aufpassen. Das heißt, einmal in der Woche im Sommer, da treffen sich einheimische Gäste, Nachbarn aus den anderen Gemeinden bei der Weinflasche unter dem Motto Stehachterln. Das hat unser Hans Golovic ins Leben gerufen. Und das haben wir voriges Jahr das erste Mal probiert. Und wir waren überwältigt vom großen Zuspruch. Und deswegen gibt es auch 2025 wieder das Stehachterln. Und ganz konkret starten wir mit dem Startachterln am 28. Juni und ist dann immer in den ganzen Sommermonaten mittwochs bei der Weinflasche Treffpunkt mit verschiedenen Weinbauern. Wir haben ja zahlreiche erfolgreiche Weinbauern in der Region und jede Woche kommt ein anderer dran.
0: Ich bin Weinkenner, ich kenne gerade einmal Rot und Weiß auseinander. Ihr habt wie viele Weinsorten dort?
2: Wir haben tatsächlich jetzt eine neue Attraktion, die wir voraussichtlich nächstes Monat eröffnen. Einen besonderen Weingarten mit 100 Weinsorten. Mhm. Also das ist, glaube ich, was Einmaliges in Österreich. In dem Zusammenhang möchte ich mich beim Franz Kobalt bedanken, der diese Weinsorten zusammenträgt, pflanzt, hegt und pflegt. Mhm. Wir sind jetzt dabei, die eben kurz und knackig zu beschildern, damit man ein bisschen einen Input hat, was die einzelnen Sorten so an Geschmäckern bzw. wo sie herkommen. Aber Faktum ist, also 100 Weinsorten in einem Weingarten habe ich noch nirgends gesehen und ich glaube, da ist uns tatsächlich wieder was Besonderes gelungen.
0: Eine Attraktion noch, Herr Vizebürgermeister, es ist wirklich schön, wenn man herkommt. Blumenschmuck, die 5 Floras besprechen wir noch kurz.
1: Ja, die 5 Floras, da macht mir das Leben jetzt ein bisschen schwer, aber ich habe mich entschlossen, heute unser Geheimnis ein bisschen auch zu lüften. Wir haben diese 5 Floras, das ist die Auszeichnung des Steirischen Blumenschmuckwettbewerbes, ja jetzt schon einige Jahre hintereinander erreicht. Und da gibt es zwei Faktoren, warum wir das haben. Das erste ist unser Team vom Wirtschaftshof mit der Anja an der Spitze, die da wirklich tolle Arbeit leisten. Der Applaus zackt, ja. Und das zweite, das ist das erste Mal, dass ich das verrate und das mache ich jetzt speziell bei dir, Kalle, das ist unser Chor. Weil unser Chor hat sein Probelokal mitten im Ort, gleich mitten in dem Park von, und zwischen Wirtschaftshof und Park, also wo die Blumen gedeihen, auf der einen Seite werden sie zusammengerichtet, auf der anderen Seite werden sie anpflanzt und mittendrin probt der Chor und jeden Donnerstag werden da am Abend die Fenster geöffnet und diese Musik, die bringt diese Blumen ganz besonders zum Wachsen. Man kennt sie ja von die Kia, die geben mehr Milch, wenn sie Musik hören und wir haben das mit den Blumen probiert.
0: Unglaublich! Was man da alles erfährt in Bad Leupersdorf. Sensationell. Die letzte Frage geht an den Hans Golowitsch. Die Vorbereitungen laufen?
2: Die Vorbereitungen laufen für Stehachtern?
0: Nein, deine persönlichen. Der verraten, der geht in 2 Wochen in Pension. Alles Gute. Hätte ich das nicht verraten dürfen?
1: Wohl.
0: Ja, jetzt wissen sie alle, in der Gemeindezeitung steht es auch, basta.
3: Ich darf als nächste Musiradl aufhängen zum Aussagen. Weststeirisch zusammengewürfelt haben wir mit einer Polka in der Alpenrose. Danach die Burgauer Tanzelmusi mit dem Kapitän Rimmeckmarsch. Und Clemens, dann wird es wieder ernst für dich, dein nächstes Stickel, das 46 Knäpferlwalzer. Und wer den komponiert hat, das darf ich auch verraten. Er ist heute unter den Gästen da im Publikum. Der Lehrer vom Clemens, der Gottfried Hubmann. Aber davor ein Gedicht. Der Kali und ich feiern morgen unseren ersten Hochzeitstag. Das heißt... Das heißt, bei uns geht's noch, Gott sei Dank, romantisch zu daheim. Und über so einen romantischen Abend habe ich ein Gedicht geschrieben. Ein romantischer Fernsehabend. Die Woche ist um, es ist Sonntag auf die Nacht. Meine Mau und ich haben es uns vorm Fernseher gemütlich gemacht. Wir liegen da eine Zeit, bis ich dann gespür, er krallt immer weiter zu mir. Er sagt kein Wort und ist ganz still. Was er jetzt etwa von mir will. Auf dem Maul, da hat sich dann seine Hand verirrt. Bei meinen Oberschenkel habe ich es zärtlich gespürt. Mir wird schon ganz anders und ich fange auch mit so einem Gefreien. Frag romantisch, du Schatzi, willst du ins Zimmer aufgehen? In dem Moment, da ruft er laut, während er zum Fernseher schaut.
0: Endlich habe ich es gefunden, die Fernsteuerung. Und jetzt schalte ich geschwind zum Tatort um.

0: Ein großer Applaus für den Clemens Pächter und den hat er sich auch verdient. Ja, du darfst aufsteigen. Er hat gefragt, soll ich jetzt aufsteigen? Aber du bist fast ein bisschen größer als ich, gell? Also, nein, das kriegen wir schon hin, wir zwei. Clemens, wie geht's dir jetzt, wo du deine zwei Stickel geschafft hast?
1: Erleichtert.
0: Das glaube ich dir. Also, es gehört schon was dazu, dass man sich da auf eine Bühne setzt und vor Publikum spielt. Und vor allem, es geht ja um was, gell? Um den steirischen Harmonika-Wettbewerb. Und wir drücken dir auf jeden Fall ganz fest die Daumen. Und natürlich wollen wir auch über diesen jungen Herrn ein bisschen was wissen. Wie alt bist du, Clemens, und wo bist du her?
1: Ja, ich bin 13 Jahre und komme aus St. Peter-Freienstein.
0: Das heißt, ihr habt eine weitere Anreise gehabt. Seid ihr in einem durchgefahren oder habt ihr irgendwo Station gemacht?
1: Nein, wir sind in einem durchgefahren.
0: Und geausnet habt ihr nirgends?
1: Nein.
0: Und beim Buschen schauen wart ihr auch nicht?
1: Nachher.
0: Nach dem Autofahren. Nein, er hat mir erzählt, wie wir uns vorher draußen zusammengestellt haben. Ja, sie waren vorher beim Buschen. Er hat sich gestärkt für seinen Auftritt. Und ich weiß nicht, hast du Brätli aus dem zum Heimfahren mit?
1: Mario habe ich schon gegessen.
0: Clemens, ich habe schon gesagt, dein Lehrer, der Gottfried Hubmann, Professor Gottfried Hubmann, sitzt im Publikum. Wie lange wirst du schon von ihm unterrichtet?
1: Seit 8 Jahren ungefähr.
0: Wenn man mit 5 anfängt zum Spielen, dann glaube ich, hast du die Harmonika ausgesucht, weil es dich wahrscheinlich als kleiner Bursche fasziniert hat. Und was taugt dir so an dem Instrument?
1: Ja, dass du ohne irgendwo spielen kannst, also kannst du halt auch irgendwo spielen.
0: Hast du Vorbilder auf der steirischen Harmonika?
1: Mein Gottfried.
0: Die Kurven gerade. Jetzt hast du die Eikart beim Gottfried, gell? Clemens, auch für dich ein Geschenksackerl. Mit dem wünschen wir vom Verein Sumt dir alles Gute für deine musikalische Zukunft. Mach bitte so weiter. Und als letzte Wort überlasse ich dir. Du darfst uns jetzt noch erzählen, was du dir persönlich für deine Zukunft wünschst.
1: Ja, gute Arbeit, ne? Ja.
0: Ich glaube, das passt, gell? Und natürlich alles Gute beim Harmonika-Wettbewerb, oder? Da willst du wahrscheinlich auch was reißen, oder?
1: Ja.
0: Wir drücken an die Daumen. Bitte sehr.
2: Ich darf auch eins noch verraten. Er ist auch schon Fernsehstar. Er hat mitgewirkt bei einem Steirer-Krimi, gell? Da hast du aufgebüht neben einem Mörder im Fernsehen. Dann haben sie ihn verhaftet. Nein, nicht den Clemens, gell, den Täter. So, ich darf das nächste Radl ansagen. Weststeirisch zusammengewürfelt, hören wir wieder in der Viererbesetzung, also mit Bassklarinetten. Die schwarze Kalmbalka vom Leiten Toni. Dann der gemischte Chor Bad Leupersdorf, ein Volkslied aus der Weststeiermark. Bin Nachtenspot ausgegangen. Und die Burgauer Tanzelmusi hat dann einen Walzer von Klaus Kordl, der Mondscheinige. Bitte sehr, weststeirisch zusammengewürfelt.

Wir gehen in die Schlussrunde. Der gemischte Chor Bad Leupersdorf verabschiedet sich wieder mit einem Lied von Lorenz Meyerhofer. Ist die Lieb nicht ein Wunder? Und weststeirisch zusammengewürfelt haben wir Stickel von Gerald Ranacher aus Kärnten. Da muss man aufpassen, dass man das richtig ausspricht. Die Polka heißt Anfetzen. Nicht, dass man sagt Anfetzen. Anfetzen.

0: aufhetzen und jetzt hören wir schnell langsam auf. Das war die Gruppe Weststeirisch zusammengewürfelt. Wir waren wieder in Bad Leupersdorf zu Gast mit dem Sänger-Musikantentreffen im Pfarrsaal von Bad Leupersdorf und wir dürfen uns bei der Gemeinde bedanken, dass wir wieder zu Gast sein haben dürfen und ganz speziell bei den beiden auf gut steirisch Masterminds Hans Golowitsch und Vizebürgermeister Dietmar Fuchs. Danke euch. Unsere Tontechnik, danke dem Corin Rizzo, unserer Tonassistentin Renate Walter und unserem Aufnahmeleiter Andreas Amreich.
1: Für die Öffentlichkeitsarbeit war heute die Katrin Anhofer zuständig und sie hat auch fleißig fotografiert. Die Fotos gibt es dann auf unserer Website www.sumpt.st. Applaus für die Katrin.
0: Apropos Tontechniker. Da sagt eine Frau zur Nachbarin, sehr enttäuscht, sagt sie, mein Mann ist Tontechniker, aber er hat mir noch nie eine Vase gemacht.
1: Natürlich möchte man eine Dankeschön sagen an alle Mitwirkenden des heutigen Abends. Und ich fange auch bei den beiden Jüngsten, bei unseren zwei Harmonikatalenten. Das waren heute die Lisa Jordan und der Clemens Pächter. Applaus.

0: Danke dem Chor aus der Gemeinde da, dem gemischten Chor Bad Leupersdorf unter der Leitung von Ruth Natter. Danke schön für die schönen Lieder.
1: Der nächste Applaus geht an Weststeirisch zusammengewürfelt.
0: Und natürlich danke der Burgauer Tanzlmusik.

0: Sie spielen uns auch aus mit der Polka Kreolka und da schauen wir auch musikalisch um ins Burgenland. Liebe Burgauer Tanzelmusi, ihr kommt auch 10 Jahre ins Paradies. Man kann die Sendung nachhören auf unserer Webseite www.sumpt.st für ein Jahr lang. Und somit sind wir durch und das Schlusssprichel, die offizielle Verabschiedung, kommt von der Lisa.
1: Ich darf mich im Namen von Kali und von mir bedanken und ich verabschiede mich in unserem Namen mit ein paar gereimten Zeilen. Feine Liedl sind gesungen, schöne Stickel sind gelungen, die Finger, die glühen, vom flotten muss ich spülen. Mir sind die Knäpferl und Sorten, auf die Nacht und Finster ist geworden. Aber eins spült uns die Musi noch auf jeden Fall. Und mir sagen für Gott und bis zum nächsten Mal.

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1: Im Studio Andreas Lechner. Mehrere amerikanische Medien haben Klagen dagegen angekündigt, dass Präsident Donald Trump ihnen den Zugang zum Weißen Haus untersagt hat. Der Präsident hatte unter anderem den Sender CNN unterstellt, Falschnachrichten zu verbreiten, berichtet in den USA Markus Müller.
2: Ein Angriff auf die Freiheit der Presse, das sei der Ausschluss von Reportern der Fernsehsender CNN und MSNBC und der Homepage Politico durch das Weiße Haus. Die Medien haben heute Klage dagegen angekündigt. Er habe überhaupt nichts gegen die Pressefreiheit, entgegnet der Präsident. Er sei nur gegen Fake News, die zu einer Gefahr für die nationale Sicherheit geworden sei. Und das müsse aufhören. Alle drei Medien berichten kritisch über den Präsidenten. Vor allem die Berichterstattung über den Krieg im Iran und die amerikanischen Misserfolge dort war Donald Trump zuletzt ein Dorn im Auge. Der Präsident hatte davor auch schon andere Medien wie die Nachrichtenagentur AP von der Berichterstattung ausgeschlossen, weil sie sich geweigert hatte, den Golf von Mexiko, so wie er sich wünscht, als Golf von Amerika zu bezeichnen.
1: Wir bleiben in den USA. An mehreren Flughäfen an der US-Ostküste gilt nach einer technischen Störung einer Radaranlage in Philadelphia derzeit ein Flugstopp. Betroffen sind die vier Flughäfen in New York, die Airports in Boston, in Philadelphia sowie der Flughafen in New Jersey. Das hat die US-Luftfahrtbehörde vor kurzem mitgeteilt. Durch die Störung sind laut Medienberichten tausende Fluggäste betroffen. Wie lange der Ausfall dauern wird, lässt sich derzeit aber noch nicht sagen, teilte die zuständige Behörde mit. Mit zwei Schuldsprüchen hat heute ein Falschaussageprozess in der Causa Pilnacek geendet. Zwei Bekannte des verstorbenen Sektionschefs Christian Pilnacek haben demnach falsche Zeugenaussagen darüber gemacht, wo sich Pilnaceks Laptop befunden hat. Bernd Koschuh informiert.
3: Im Juni hat ein Wiener Richter die beiden Frauen zu gemeinnütziger Arbeit im Rahmen einer Diversion verpflichtet. Doch das Oberlandesgericht hat die Entscheidung aufgehoben. Nun hat der zweite Prozess für eine Vertraute des verstorbenen Christian Pilnacek mit einer Strafe von 14 Monaten Haft bedingt und für deren ehemalige Mitbewohnerin mit 4 Monaten bedingt geendet. Die Pilnacek-Vertraute wurde im Zusammenhang mit dem Laptop Pilnaceks der dauerhaften Sachentziehung und der Falschaussage schuldig gesprochen. Sie und die Mitbewohnerin hatten in Einvernahmen angegeben, nicht zu wissen, wo sie Pilnaceks Laptop zuletzt gesehen hatten. Die Mitbewohnerin soll ihn aber selbst an andere Personen weitergegeben haben. Beide waren geständig betreffend diese Falschaussagen. Zu weiteren Falschaussagen und dem Vorwurf der Datenverarbeitung in Gewinnabsicht wurden die Frauen teils schuldig, teils freigesprochen. Die Urteile sind noch nicht rechtskräftig.
1: Ein Fall von Tiersammelsucht, Animal Hoarding auf Englisch, haben Tierschützer in Paris aufgedeckt. In einer 50 Quadratmeter kleinen Wohnung sind mehr als 75 Katzen gefunden worden. Die Tiere sind unter unerträglichen Zuständen gehalten worden. Viele mussten deshalb in eine Tierklinik gebracht werden, hieß es. Animal Hoarding bezeichnet das krankhafte Ansammeln von Tieren auf engstem Raum. Das waren die Nachrichten mit Andreas Lechner. Das Wetter.
4: Im Laufe der Nacht kann es besonders im Norden und im Osten Österreichs ein wenig regnen. Morgen am Dienstag geht es im Norden und im Osten mit einer Mischung aus Sonne und Wolken weiter. Ein wenig regnen kann es besonders noch an der Nordseite der Alpen, vom Salzkammergut bis zum Mostviertel. Viel Sonnenschein gibt es morgen in Vorarlberg, in Tirol und in Kärnten. Und hier sind auch um die 20 Grad möglich. Im Großteil von Österreich bleibt es bei 12 bis 18 Grad. Somit ist es überall ein paar Grad kühler als heute. So viel zum Wetter mit Thomas Wostal.
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1: Nachtjournal begrüßt Sie Andreas Lechner. Die Themen: Deutschlands Kanzler Merz spricht nach den gestrigen Wahlniederlagen von einer tiefen Zäsur. Der US-Unterhaltungskonzern Paramount legt den Streit um die milliardenschwere Fusion mit Warner Brothers bei. Und Fortschritte gibt es bei der Früherkennung der Alzheimer-Erkrankung. Das Wetter morgen wechselhaft windig und kühler als zuletzt. Am Tag nach dem historisch schlechten Abschneiden der CDU bei den Landtagswahlen in Mecklenburg-Vorpommern und in Berlin hat sich heute das öffentliche Augenmerk auf CDU-Parteichef und Bundeskanzler Friedrich Merz gerichtet, der Konsequenzen aus den Niederlagen seiner Regierungspartei angekündigt hatte. Über seinen Auftritt im Konrad-Adenauer-Haus in Berlin berichtet Andreas Pfeiffer.
2: In der Zentrale der schwer angeschlagenen CDU schreitet der Parteichef und Kanzler am Nachmittag zum Rednerpult und bietet zunächst eine schonungslose Diagnose an.
3: Diese Wahl ist eine tiefe Zäsur. Es ist ein für die CDU in Deutschland dramatisches, einmaliges Ergebnis. Wir werden uns über diese Konsequenzen noch lange zu unterhalten haben.
2: Die Erwartung von kurzfristigen Konsequenzen, auch für den Kanzler selbst, bleibt unerfüllt.
3: Es hat weder gestern Abend noch heute Vormittag von irgendjemandem irgendeine personelle Frage, geschweige denn eine Personaldebatte gegeben.
2: Was bedeutet, dass die schwarz-rote Koalition in Berlin auch nach dieser verlorenen Wahl an ihrem Reformkurs festhalten wird und bis auf Weiteres auch an ihrem Bundeskanzler?
1: Eine personelle Konsequenz gibt es aber bereits. Nach dem Ausscheiden der CDU aus dem Landtag von Mecklenburg-Vorpommern hat Spitzenkandidat Daniel Peters seinen Rücktritt vom Vorsitz der Landespartei erklärt. Er ziehe damit persönlich die Konsequenzen aus der krachenden Niederlage, sagte der 45-Jährige heute nach einer Sitzung des CDU-Landesvorstands in Mecklenburg-Vorpommern. Der US-Unterhaltungskonzern Paramount hat eine wichtige Hürde für die Übernahme des Hollywood-Rivalen Warner Brothers genommen. Und zwar hat sich Paramount jetzt mit mehreren US-Bundesstaaten darauf geeinigt, die den mehr als 110 Milliarden Dollar schweren Deal mit einer Klage blockieren wollten, berichtet in Washington Markus Müller.
4: Es ist die größte Übernahme eines Medienkonzerns in der US-Geschichte. Paramount übernimmt das Filmstudio Warner Bros. Und die dazugehörigen Fernsehsender für rund 110 Milliarden US-Dollar. Nach einem langen Rechtsstreit dürfte diese Übernahme jetzt fix sein. Mehrere Bundesstaaten hatten dagegen geklagt, weil sie eine zu große Marktmacht des neuen Konzerns befürchten. Ebenso die Gewerkschaft der Drehbuchautoren. Mit beiden hat Paramount jetzt eine Einigung gefunden. Sie sieht unter anderem vor, dass weiterhin eine Mindestzahl von großen Filmen produziert werden soll. Und es sind Maßnahmen vorgesehen, um politischen Einfluss auf die Redaktionen der Fernsehsender CNN und CBS zu verhindern, die Teil des neuen Konzerns sind. Die Milliardäre Larry und David Ellison, denen Paramount und künftig auch Warner Bros. Gehören wird, gelten als politische Verbündete von Präsident Donald Trump.
1: Der EU-Rechnungshof warnt vor gravierenden Informationslücken im Kampf gegen Cyberangriffe. Die Prüfer fordern die 27 EU-Länder dazu auf, sich besser auszutauschen, um schneller reagieren zu können. Das sei derzeit nicht ausreichend der Fall, berichtet in Brüssel Tim Kupal.
5: Die Realität laut den EU-Prüfern: Sicherheitsvorschriften einzelner EU-Länder erschweren den Informationsaustausch. Helga Berger, Österreichs Prüferin am EU-Rechnungshof.
6: Das europäische Warnsystem für Cybersecurity ist noch nicht betriebsbereit.
5: In dem Bericht wird etwa auf eine Hacker-Attacke auf die Firma Collin Aerospace im vergangenen Jahr verwiesen. Die Flughäfen von London, Berlin, Brüssel und Dublin waren betroffen. Die EU-Stellen nicht einmal informiert.
6: All das wurde jedoch nicht als erheblicher grenzüberschreitender Cybersicherheitsvorfall behandelt.
5: Die Empfehlungen des EU-Rechnungshofes klingen mehr als logisch. Der Informationsaustausch und die Zusammenarbeit unter den EU-Mitgliedstaaten müssten verbessert werden.
1: Immer mehr Kinder und Jugendliche müssen in Österreich eine Schulklasse wiederholen. Laut den aktuellen PISA-Daten sind 18% der 15-Jährigen mindestens einmal sitzen geblieben. Viktoria Weithäusl mit den Einzelheiten.
7: Fast jeder fünfte 15-Jährige hat bei PISA angegeben, schon einmal durchgefallen zu sein. Noch höher ist die Zahl bei den sogenannten Brennpunktschulen. Da ist es sogar mehr als jeder oder jede dritte. Schon in der Volksschule muss fast jedes zehnte Kind eine Klasse wiederholen. In der der Unterstufe ist es noch einmal circa jedes Zehnte. Die Zahl der Kinder und Jugendlichen, die laut der PISA-Studie eine Klasse wiederholen müssen, ist auch im internationalen Vergleich hoch. Und während der Trend da abnehmend ist, steigt die Zahl in Österreich. 2012 waren es noch 12%, jetzt sind es 18. An den entsprechenden Regelungen will das NEOS geführte Bildungsministerium derzeit aber nichts ändern. Auf ORF-Anfrage verweist man auf bereits gesetzte Maßnahmen wie die Sommerschule und den Chancenbonus sowie auf die geplante Bildungspflicht. Wann die kommt, ist aber offen.
1: Am heutigen Welt-Alzheimer-Tag machen heimische Experten einmal mehr darauf aufmerksam, dass die Alzheimer-Erkrankung auch in Österreich die häufigste Ursache für Demenz ist. Heilbar ist Alzheimer noch nicht. In den vergangenen Jahren hat es aber einige Fortschritte gegeben, vor allem bei der Früherkennung mittels Bluttests, wie Raphael Grabscher berichtet.
8: Bevor teure Hirnscans gemacht werden, können einfache Bluttests bereits erste Hinweise darauf liefern, ob eine Person an Alzheimer erkrankt ist oder nicht. Und das sogar bereits lange vor den ersten Symptomen, erklärt der Facharzt für Neurologie und Psychiatrie Christian Bancher von der Privatklinik Rudolfinerhaus.
9: Prinzipiell muss man sagen, dass diese Veränderungen, auf die die Bluttests abzielen, tatsächlich schon 15 Jahre vor Einsetzen der ersten Vergesslichkeit vorhanden sind.
8: Gedacht sind die Tests für Menschen ab etwa 55 Jahren mit deutlich spürbaren und häufiger werdenden Gedächtnisproblemen und jene mit Alzheimer-Fällen in der Familie. Vorab sollte ein Bluttest aber jedenfalls mit einem Arzt oder einer Ärztin besprochen werden.
1: Raphael Grabscher hat berichtet, das Wichtigste vom Sport fasst Mario Walli zusammen.
10: Der österreichische Fußballbund bewirbt sich für die Austragung der U21-Europameisterschaft im Jahr 2029. Neben Österreich hat sich auch Spanien für die Austragung beworben. Die Entscheidung im Europäischen Verband UEFA fällt im Exekutivkomitee am 7. Dezember. Österreichs Männernationalteam hat in Windisch Garsten die Vorbereitung auf die Nations League-Spiele gegen Israel, Kosovo und Irland begonnen. 600 Zuschauer waren beim öffentlichen Training dabei. Das erste Spiel folgt am Donnerstag in Linz gegen Israel. Sascha Horvath von Doublesieger LASK und Sarah Matner-Tremblon von St. Pölten sind im Rahmen der Bruno-Gala zu Spielerinnen und Spieler der Saison 2025-26 gekürt worden. LASK-Trainer Dietmar Kübauer wurde von den Bundesliga-Aktiven zum Trainer der Saison gewählt. Und Weltmeister Spanien setzt weiter auf Teamchef Luis de la Fuente. Der Vertrag des 65-Jährigen wurde um 6 Jahre bis zum Ende der EM 2032 verlängert.
1: Danke Mario Walli und nun zum Wetter mit Thomas Wostal.
5: Ein wenig regnen wird es heute Nacht stellenweise im Norden und im Osten. Schneeflocken sind kurzfristig bis etwa 1500 Meter möglich. Morgen am Dienstag scheint im Westen und im Süden Österreichs nahezu ungetrübt die Sonne. Im Großteil von Österreich wechselt die Sonne mit dichten Wolken und es weht lebhafter Nordwestwind. Über den Tag verteilt ein wenig regnen kann es morgen vor allem im Gebiet vom Salzkammergut über die Eisenwurzen bis zum Mostviertel. Es ist etwas kühler als heute mit 12 bis 18 Grad, im Westen und im Süden stellenweise bei 20 Grad.
1: Es ist jetzt gleich 22 Uhr und 8 Minuten. Das war das Nachtjournal mit Andreas Lechner.
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1: Im Studio Andreas Lechner. Die Bundesregierung will noch in dieser Woche die Verhandlungen über die geplante Wehrdienstreform mit der Opposition beginnen. Für den Beschluss der Reform ist nämlich eine Zweidrittelmehrheit im Parlament nötig und damit die Stimmen von FPÖ oder Grünen. Die jüngsten regierungsinternen Gespräche über die geplante Wehrdienstverlängerung waren laut Verteidigungsministerium konstruktiv und hätten zu einem Gesamtpaket geführt. Wie es nun nach den 6 Monaten Grundwehrdienst weitergehen soll, berichtet Stefan Kappacher.
2: 6 Monate Grundwehrdienst plus 3 Monate Übungen, das war die Ausgangsposition, auf die sich ÖVP, SPÖ und NEOS im Sommer geeinigt haben. Für die Verhandlungen mit der Opposition hat sich die Koalition dem Vernehmen nach jetzt auch auf die Aufteilung der Truppenübungen verständigt. 6+1+2 ist die neue Formel, also 1 Monat Übungen gleich im Anschluss an die 6 Monate und dann so wie bisher 5-6 Truppenübungen im Ausmaß von 10 Tagen, die im Zeitraum von 10 Jahren absolviert werden. Das ist genau das Modell, das FPÖ-Wehrsprecher Volker Reifenberger als 7+2 favorisiert. Die Regierung geht damit also auf die große Oppositionspartei zu. Die Grünen wiederum haben der Koalition heute harte Verhandlungen versprochen. Ein erster Termin ist für Mittwoch fixiert.
1: Morgen soll das Grönland-Abkommen unterzeichnet werden. Am Rande der UNO-Generaldebatte in New York werden Dänemark, Grönland und die USA ihr angekündigtes Sicherheitsabkommen unterzeichnen, wie das Büro der dänischen Ministerpräsidentin Mette Frederiksen am Abend mitgeteilt hat. Vergangene Woche hatten die USA, Dänemark und Grönland eine Einigung auf ein Abkommen verkündet, ohne Details zu nennen. Nach dänischen Angaben erkennt es aber die territoriale Souveränität Dänemarks und das Selbstbestimmungsrecht der Grönländer an. Auch 24 Stunden nach dem Teileinsturz eines Hauses in der Färbergasse in der Wiener Innenstadt mit 3 Verletzten läuft die Suche nach der Ursache. Über den aktuellen Ermittlungsstand berichtet Daniel Ammerhauser.
3: In dem Haus hat es zuvor Bauarbeiten gegeben, noch ist aber unklar, was den Einsturz ausgelöst hat. Die Polizei ermittelt wegen fahrlässiger Gemeingefährdung, sagt Julia Schick von der Wiener Polizei.
4: Es werden Zeugen einvernommen, es werden Sachverständigen befragt und dann wird alles zusammengeführt und diese Ermittlungen werden an die Staatsanwaltschaft berichtet.
3: Bei dem Einsturz landet eine 57-Jährige in dem Trümmerkegel und wird verschüttet, so Daniel Melcher von der Berufsrettung Wien.
5: Wir haben Medikamente gegeben, Infusionen verabreicht und geschaut, dass die Patientin stabil bleibt und das über mehrere Stunden hinweg. Wir konnten dann nach über 3 Stunden die Patientin aus den Trümmern retten, konnten sie stabil in einen Schockraum bringen.
3: 2 weitere Personen werden verletzt, auch Nachbarhäuser werden temporär evakuiert. Durch die Staubentwicklung müssen Anrainer kurzzeitig von der Rettung betreut werden.
1: Das waren die Nachrichten mit Andreas Lechner. Das Wetter.
6: Ein wenig regnen kann es heute Nacht, besonders im Norden und im Osten von Österreich. Und morgen geht es im Norden und im Osten windig und wechselhaft weiter mit einer Mischung aus Sonne und Wolken. Ein wenig regnen kann es vor allem noch im Gebiet vom Salzkammergut über die Eisenwurzen bis zum Mostviertel. Viel Sonnenschein bringt der Dienstag im Westen und im Süden von Österreich. Hier liegen die Höchstwerte auch bei 20 Grad. Überall sonst bleibt es bei 12 bis 18 Grad. Am Mittwoch eine Spur wärmer und zumindest zeitweise sonnig. So viel zum Wetter mit Thomas Wostal.
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1: Im Studio Andreas Lechner. Italiens Ministerpräsidentin Giorgia Meloni plant ein Verbot von Burka und Niqab an Schulen. Zudem soll der Anteil ausländischer Kinder je Schulklasse gesetzlich begrenzt werden, wie Meloni bei einer Veranstaltung der Jugendorganisation ihrer Partei Fratelli d'Italia angekündigt hat.
2: Burka und Niqab sollen an Italiens Schulen künftig verboten werden. Das kündigt Regierungschefin Giorgia Meloni als Teil eines neuen Integrationspakets an. In die Schule geht man mit unverhülltem Gesicht. Die Gleichberechtigung von Mann und Frau ist nicht verhandelbar. Außerdem plant Meloni eine gesetzliche Obergrenze für ausländische Schüler pro Klasse, also für Schüler ohne italienischen Pass. Eltern von Schülern mit erheblichen Integrationsproblemen sollen zum Italienischlernen verpflichtet werden. Wie die Maßnahmen konkret umgesetzt werden sollen, ist noch offen. Ein Jahr vor der Wahl steht Meloni beim Thema Migration zunehmend unter Druck von noch weiter rechts.
1: Berichtet in Italien Sophie Ruppertz. In New York beginnt in wenigen Stunden mit der UN-Generaldebatte das wichtigste Treffen der Vereinten Nationen. Aus Österreich sind wie schon im Vorjahr Bundespräsident Alexander Van der Bellen, Bundeskanzler Christian Stocker und Außenministerin Beate Meindl-Reisinger im UNO-Headquarter in Manhattan dabei. Bundeskanzler Stocker hat seinen New York-Besuch am Vormittag bereits mit einem Gedenkakt beim 9/11 Memorial in Lower Manhattan begonnen. Der 11. September 2001 habe gezeigt, was Terror bewirkt, sagte Stocker danach im Gedenken an die knapp 3000 Opfer der islamistischen Anschläge auf das World Trade Center. Es soll uns auch eine Mahnung in Österreich sein, so Stocker. In Österreich steigt die Zahl der FSME-Fälle, denn schon jetzt verzeichnet die MedUni Wien österreichweit 155 in Spitälern behandelte FSME-Infektionen. Das sind um 23 mehr als im gesamten Vorjahr, wie Christina Singer berichtet.
3: Die Frühsommer-Meningoenzephalitis, kurz FSME, kann zu grippeähnlichen Symptomen führen, im Ernstfall sogar bis hin zur Gehirnhautentzündung. Die 2026 in Österreich bestätigten Fälle verteilen sich auf alle Bundesländer. Mit 65 Hospitalisierungen waren es mit Abstand am meisten in Oberösterreich. Im einstelligen Bereich blieben bis jetzt Niederösterreich, Wien, das Burgenland und Vorarlberg. Laut Einstufung der Agentur für Gesundheit und Ernährungssicherheit AGES gilt ganz Österreich als FSME-Risikogebiet. Weil Zecken als Überträger des Virus auch an milderen Herbsttagen aktiv sein können, macht heute der Verband der Impfstoffhersteller auf die FSME-Schutzimpfung aufmerksam. Der Impfplan empfiehlt die FSME-Impfung grundsätzlich für ganz Österreich, inklusive regelmäßiger Auffrischungen alle 5 Jahre und ab 60 alle 3 Jahre.
1: Der Präsident des Weltfußballverbandes, FIFA-Chef Gianni Infantino, signalisiert jetzt erstmals Offenheit für einen Reformdialog. So soll es künftig etwa eine externe Überprüfung bei wichtigen Vorhaben der FIFA geben. So lautet ein Vorschlag des FIFA-Chefs in einem Schreiben an die Präsidenten der 211 Mitgliedsverbände. Infantino, der 2027 bei der Wahl zum FIFA-Chef erneut antreten will, steht massiv in der Kritik. Vor allem seine publik gewordenen und mittlerweile zurückgenommenen Pläne über die Einbindung von Investoren für zukünftige WM-Geschäfte haben für Entrüstung gesorgt. Und im Rahmen der 30. Bruno-Gala sind am Abend in Wien Österreichs Fußballer, Trainer sowie die Mannschaft des Jahres ausgezeichnet worden. Allen voran der LASK als großer Abräumer, Mario Valli.
4: Nach dem Double aus Meisterschaft und ÖFB-Cup-Sieg ist der LASK als klarer Favorit in die Wahl gegangen und die Athletiker haben dann auch abgeräumt. Spielmacher Sascha Horvath ist zum besten Spieler, sein Trainer Didi Kübauer zum Trainer der Saison gewählt worden. Bei den Frauen geht der Award an die Deutsch-Französin Sarah Mattner-Tremblay, in der letzten Saison noch bei St. Pölten und mittlerweile bei Bayern München aktiv. Beim Bruno Award, der nach ÖFB-Legende Bruno Petzai benannt ist, werden die Preisträger von Spielerinnen und Spielern der Bundesliga gewählt. Und anlässlich der 30. Ausgabe haben Ivica Vastic und Laura Feiersinger Jubiläumsbrunos als beste Spieler der letzten 30 Jahre erhalten.
1: Das waren die Nachrichten und damit zum Wetter.
5: Viel Sonnenschein bringt der Dienstag im Westen und im Süden von Österreich und hier liegen die Nachmittagstemperaturen in vielen Regionen bei 20 Grad. Im Großteil von Österreich, da wechselt die Sonne heute mit dichten Wolken, weiterhin weht lebhafter Wind und am Nachmittag hat es nur zwischen 12 und 18 Grad. Es kann auch ein wenig regnen, ganz besonders im Gebiet vom Salzkammergut über die Eisenwurzen bis zum Mostviertel. Am Mittwoch recht sonnig, mit vielleicht im Osten ein paar dichten Wolken um die Mittagszeit herum. Und es wird eine Spur wärmer. So viel zum Wetter mit Thomas Wostal.
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1: Studio Sebastian Rosenauer, es ist 1 Uhr. Wegen Problemen im US-Flugverkehr ist das Treffen zwischen Bundeskanzler Christian Stocker und dem kanadischen Premier Mark Carney abgesagt worden. Die beiden hätten im Vorfeld der beginnenden UNO-Generalversammlung in New York zusammenkommen sollen. Ein kaputter Schaltkreis dürfte aber die Funk- und Radaranlagen einiger Flughäfen lahmgelegt haben. Carney hat dadurch offenbar nicht anreisen können. Wer einen Kredit aufnehmen will, sollte sich bald auf strengere Regeln einstellen. Ab Mitte November sollen die Bedingungen für Kreditvergaben geändert werden. Das betrifft nicht nur die klassischen Bankkredite, sondern etwa auch Ratenzahlungen bei Online-Käufen. Rainer Hasiwa berichtet.
2: Achtung, Kreditaufnahme kostet Geld. Mit diesem oder ähnlichen Warnhinweisen wird man künftig rechnen müssen, wenn man einen Kredit aufnimmt. Klarere Information vor einem Kredit ist eines der neuen Grundsätze, die Banken und andere einhalten müssen. Das mit den anderen wird besonders interessant, ist doch der Handel sehr betroffen, mit Ausnahme der ganz kleinen und bei Rückzahlung von weniger als 14 Tagen. Aber generell so gut wie alle Ratenzahlungen, selbst wenn dabei keine Zinsen anfallen, sind jetzt von den neuen Regeln erfasst. Und das heißt künftig auch, die Bonität der Kunden muss strenger überprüft werden. Das gilt dann auch für Käufe im Internet, die über Bezahldienste wie Klarna oder PayPal abgewickelt werden. Wie das alles dann in der Praxis ablaufen wird, wird sich weisen. Auch wenn Handels- und Bankenverband nicht in Alarmstimmung sind, einfacher wird es nicht werden.
1: Mehr Kontrollen im Wiener Taxigewerbe, das fordert jetzt ausgerechnet die Branche selbst. Denn pro Jahr gibt es mehr als 1000 Anzeigen wegen unter anderem Wucherpreisen, verweigerten Fahrten oder Betrugsversuchen. Bernadette Ritter berichtet.
3: Schwarze Schafe würden nicht nur Fahrgästen schaden, sondern auch jenen Betrieben, die sich an die Regeln halten, sagt der Obmann der Wiener Taxi-Innung Resült Ekrem Günültas.
4: Wenn einer sich sozusagen im Vorhinein stellt und sagt, er möchte für die Fahrt von A nach B, von Hauptbahnhof jetzt irgendwohin einen Preis, wo es Fantasiepreise sind, dann kann der Fahrgast natürlich sofort das Kennzeichen fotografieren und an uns, an die Wirtschaftskammer schicken.
3: Wer Fahrten billiger anbiete, der verschärfe den ohnehin massiven Preisdruck in der Branche. Denn neben gestiegenen Kosten für Treibstoff, Reparaturen und Personal wurde der behördlich festgesetzte Wiener Taxitarif seit 3 Jahren nicht mehr angehoben. Die Innung fordert deshalb eine Anpassung der Tarife. Von der Stadt Wien heißt es, man arbeitet derzeit an einer Reform, um wieder mehr Qualität in den Taximarkt zu bringen.
1: Jetzt zum Wetter mit Thomas Wostal.
5: Ein recht sonniger Dienstag wird das im Westen und im Süden von Österreich und am Nachmittag hat es in vielen Regionen hier bei 20 Grad. Im Großteil von Österreich wechselt die Sonne heute mit dichten Wolken. Weiterhin weht lebhafter Wind und am Nachmittag hat es nur zwischen 12 und 18 Grad. Und es kann auch ein wenig regnen, ganz besonders in den Bezirken Gmunden, Kirchdorf, Scheibs und Lilienfeld. Der Mittwoch wird recht sonnig sein, mit vielleicht im Osten ein paar dichteren Wolken zum Mittag und am frühen Nachmittag. Und es wird eine Spur wärmer als am Dienstag.
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1: Im Studio Sebastian Rothenauer, es ist 2 Uhr. Beim sogenannten Freefall-Turm am Oktoberfest in München ist ein Security-Mitarbeiter ums Leben gekommen. Er dürfte sich in einem ungesicherten Bereich des Fahrgeschäfts aufgehalten haben und sei dann eingequetscht worden, so die Polizei. Der Mann ist noch vor Ort reanimiert worden, im Spital ist er dann an seinen Verletzungen gestorben. Die Übernahme des Filmstudios Warner Brothers durch Paramount dürfte jetzt fix sein. Der Medienkonzern Paramount hat sich offenbar mit mehreren US-Bundesstaaten geeinigt, die zuvor gegen die Übernahme geklagt hatten. Markus Müller berichtet.
2: Es ist die größte Übernahme eines Medienkonzerns in der US-Geschichte. Paramount übernimmt das Filmstudio Warner Bros. Und die dazugehörigen Fernsehsender für rund 110 Milliarden US-Dollar. Nach einem langen Rechtsstreit dürfte diese Übernahme jetzt fix sein. Mehrere Bundesstaaten hatten dagegen geklagt, weil sie eine zu große Marktmacht des neuen Konzerns befürchten. Ebenso die Gewerkschaft der Drehbuchautoren. Mit beiden hat Paramount jetzt eine Einigung gefunden. Sie sieht unter anderem vor, dass weiterhin eine Mindestzahl von großen Filmen produziert werden soll. Und es sind Maßnahmen vorgesehen, um politischen Einfluss auf die Redaktionen der Fernsehsender CNN und CBS zu verhindern, die Teil des neuen Konzerns sind. Die Milliardäre Larry und David Ellison, denen Paramount und künftig auch Warner Bros. Gehören wird, gelten als politische Verbündete von Präsident Donald Trump.
1: Die Bundesregierung will das geltende Verbot der CO2-Speicherung aufheben. Künftig soll CO2 etwa in leeren Erdöl- oder Erdgaslagerstätten unter der Erde eingefangen werden. Geplant sind aber auch strenge gesetzliche Regeln für dieses sogenannte Carbon Capture. Peter Daser berichtet.
3: Fürs Einspeichern von CO2 im Boden dürfen andere öffentliche Interessen nicht überwiegen, zum Beispiel die Wasserversorgung oder Siedlungsgebiete. Und es gibt eine jährliche Mengenobergrenze. Bis Ende 2029 liegt sie bei 3 Millionen Tonnen CO2 pro Jahr. Danach steigt sie auf 7 Millionen Tonnen CO2 bis Ende 2034. Für die Zeit danach wird die Obergrenze neu beurteilt. Im Gesetz steht auch, dass es beim Einlagern von CO2 nur um unvermeidbare Restemissionen geht. Die fallen zum Beispiel bei der Zementherstellung an oder bei der Müllverbrennung. Und es gehe nicht darum, das Vermeiden von CO2-Emissionen zu ersetzen. Festgelegt ist auch, dass, wenn ein Speicher im Boden einmal voll ist, regelmäßig überprüft werden muss, ob kein CO2 entweicht.